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0: 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Am Mikrofon euer Bernie. Der große Zeiger steht auf der 11, der kleine Zeiger auf der 4. Letzte Gelegenheit für die 3 Uhr Verkehrsmeldungen. Hier ist eine Warnung für die Binnenschifffahrt. Alle Schiffe auf der Position 55 Grad 54 Minuten Nord und 6 Grad 34 Minuten Ost. Bitte äußerste Vorsicht, sie befinden sich im Kölner Dom. Und nun Musik. Auf unserem Plattenteller liegt die neueste, die heißeste, die angesagteste, die geilste Musik in dieser Stadt. Aber wir spielen sie nicht. Stattdessen Werbung bei
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0: Hier ist das Ratzeputzzahnstudio. Vor einem Jahr begannen wir an vielen Hauptschulen des Landes mit einer groß angelegten Testreihe. Neben mir steht Olli Sawatzki, 15 Jahre. Olli hat an den Tests teilgenommen. Olli, erzähl doch mal.
2: Ja. Vor einem Jahr wurde unsere Klasse in 2 Hälften geteilt. Glaube ich. Ja, genau in 2 Hälften. Die eine Hälfte sollte sich mit normaler Zahnpasta die Zähne putzen und die andere Hälfte mit Ratzeputzzahnpasta.
0: Ja, Olli, und nun zu den Ergebnissen.
2: Ja. Nach einem Jahr hatte die Hälfte mit der normalen Zahnpasta normale Zahnschäden. Und die Hälfte mit Ratzeputzzahnpasta hatte 25% weniger Zahnschäden. Aber 4 Mädchen waren schwanger.
0: Und nun wieder unser Quiz. Die Frage lautet, was ist das? Wenn Sie es wissen, rufen Sie uns an. Also noch einmal die Frage, was ist das?
2: Nicht schieße, ich bin unbewaffnet.
0: Das klingt gut. Wo sind Sie genau?
2: Hier. Ah.
0: Und hier noch einmal die Frage, was ist das? 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
2: Richtig, das ist unfair.
0: Und nun wird gekocht bei
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0: Heute braten wir ein Spiegelei. Ja, wenn Sie nicht bald klatschen, ist es verbrannt. Eigentlich wollte Elton John heute als Gast bei uns im Studio sein, aber er war verhindert, er muss sein Haar waschen. Morgen wäscht er das andere. Stattdessen bei uns zu Gast der Hannes. Hannes ist sauerländischer Jodelmeister und er muss sich seines Könnens sehr sicher sein, denn er trägt während des Jodelns eine Gasmaske. Nicht wahr, Hannes?
3: Ja, ich trage eine Gasmaske.
0: Hannes, ist das nicht ein Handicap?
3: Nein, das ist eine Gasmaske. Die trage ich immer.
0: Ja, Hannes, und unsere Zuhörer natürlich mächtig gespannt auf eine kleine Kostprobe deines Könnens. Also, Hannes, jodel doch mal. Oh, toll, Hannes. Letzte Frage, warum trägst du eine Gasmaske?
3: Ich versuche, mir das Nasebohren abzugewöhnen.
0: Eine sehr ungewöhnliche Methode. Und funktioniert sie?
3: Nein, ich komme von der Seite rein.
0: Und nun zeitgenössische Lyrik bei
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0: Da Das heutige Gedicht wird gesprochen von Beppo Fegesack aus Essen-Krei.
4: Die schöne junge Nachbarsfrau zog mich im Gebüsch. Wir legten uns im grünen Gras. Das war so grün und frisch. Was sie dann mit mir machte, verwirrte meinen Sinn. Ich sage euch nicht, was sie tat, aber ich gehe morgen wieder hin.
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6: Sie kennen doch bestimmt einen schönen westlichen Schlager.
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Das war Creedence Clearwater Revival mit Bad Moon Rising. Und hier ist Radio Powerrumpel am Mikrofon, euer Heiko. Ja, Radio Powerrumpel hat in dieser Ausgabe die Nummer 50. Also gibt es etwas zu feiern. Und wir gehen jetzt von der Sonnenallee in die Volksarmee. Heute dreht sich alles um den Soundtrack des Filmes NVA. Viel Spaß dabei. Und jetzt kommt Renft mit Gänselieschen. Und danach Kenneth Heath mit Going Up That Country.

0: Kommen wir nun zum Inhalt des Filmes.
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0: NVA ist eine Filmkomödie des Regisseurs Leander Hausmann aus dem Jahre 2005. Hausmann schrieb zusammen mit Thomas Brussig auch das Drehbuch. Der Film karikiert das Leben in der Nationalen Volksarmee, abgekürzt NVA, in der Endphase der DDR. Die Handlung: Der Film beginnt mit der Ankunft der neuen Wehrdienstleistenden in der Fidel Castro Kaserne. Darunter sind der verträumte und sensible Henrik und der renitente und draufgängerische Krüger. Krüger fällt durch seine langen Haare und seine provokante Art zugleich negativ bei den Offizieren auf. Als die Rekruten untereinander Fotos ihrer Freundin zeigen, hat nur Krüger keins vorzuweisen. Als Grund gibt er an, er hätte gerade wegen des Wehrdienstes mit seiner Freundin Schluss gemacht. Beide Rekruten geraten mit den Offizieren und den älteren Wehrpflichtigen, den sogenannten EKs, das sind Entlassungskandidaten, öfter aneinander. Es werden diverse Riten und Schikanen der EKs gezeigt, vor allem wie diese die Jungsoldaten, Glatte, herabwürdigend behandeln und sogar quälen. Nachdem sich die bisherige Freundin des sensiblen Henrik wegen der langen Dienstzeit zu ihm per Brief getrennt hat, ist er auf der Suche nach einer neuen Freundin, was im Leben eines Wehrpflichtigen in der DDR kaum möglich erscheint. Bei einer Übung lernt er jedoch durch ein Missgeschick ein junges Mädchen kennen, das sich später als die Tochter des humorlosen Standortkommandanten Oberst Kalt entpuppt. Inzwischen den beiden entwickelt sich trotz aller wehrpflichtbedingten Hindernisse eine Liebesbeziehung. Henriks Kamerad Krüger wird wegen Krankheitssimulation und unerlaubten Entfernen von der Truppe von Oberst Kalt auf Zeit in die berüchtigte Strafkompanie nach Schwedt an der Oder versetzt. Als er eines Tages wieder zurückkehrt, erscheint sein Charakter wie umgekrempelt. Nichts ist mehr geblieben von seiner rebellischen Art und seinem Humor. Krüger ist nun der perfekte Soldat, aber er ist psychisch stark mitgenommen und als Mensch gebrochen. Als ein Mädchen Krüger mittels eines Songs an seine rebellischen Zeiten erinnern kann, bricht Krüger in Tränen aus und besinnt sich auf seine früheren Tage und somit auch auf seine Freunde zurück. Der Film endet mit dem Zusammenbruch der DDR und somit auch mit der Auflösung der NVA. Gedreht wurde in der ehemaligen Heidekaserne in Bad Düben in Sachsen. Jetzt geht's weiter mit dem Soundtrack. Jetzt kommen Emerson, Lake and Palmer mit Lucky Man und danach The Polyphonic Spree mit Light and Day in der Radioversion. Hier bei Radio Power Rumpel.

hier ist immer noch Radio Power Rumble mit dem Soundtrack von dem Film NVA. Ihr hört jetzt Cat Stevens mit Oh Very Young und danach Heather Nova mit Walk This World.

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Das war Eric Burdon and the Animals mit San Franciscan Nights. Und ich habe schon Glückwünsche für die 50. Sendung bekommen, und zwar von Thomas Becker aus Bonn. Ich lese einfach mal vor. Lieber Heiko, herzlichen Glückwunsch zu der 50. Sendung von Radio Powerrumpel. Das ist schon echt eine Leistung. Die Idee mit den Soundtracks von den Filmen ist schön. So lerne ich die musikalische Seite sogar von Filmen, die ich nicht kenne. Sehr gut finde ich, dass du auch den Inhalt der Filme schilderst und auch dazu andere Dinge, die den Film betreffen. So wünsche ich dir eines, dass dir die Filme nicht ausgehen. Auf zur 100. Sendung. Thomas Becker. Vielen Dank, Thomas Becker. Ja, und ich kann dich beruhigen. Also, ich habe hier noch jede Menge Soundtracks liegen. Die reichen bestimmt für die nächsten 2 Jahre. Apropos Soundtrack, damit geht's nämlich jetzt weiter. Wir haben den Soundtrack diesmal von dem Film NVA. Und ihr hört jetzt Element of Crime mit My Bonnie is Over the Ocean. Und danach Melanie mit dem Nickel-Song. Hier bei Radio Powerrumpel.

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1: Genau so ist es. Ihr hört jetzt Patti Smith mit
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1: Gloria.

0: Ja, das war sie schon fast. Die 50. Sendung von Radio Powerrumpel. Ein Wiederhören. Hier auf der Kurzwelle gibt es jeden zweiten Sonntag im Monat um 13 Uhr UTC auf 6070 kHz und um 19 Uhr UTC auf 3955 kHz. Die Wiederholung läuft am Freitag nach dem zweiten Sonntag um 12 Uhr UTC auf 6070 und um 19 Uhr UTC auf 3955 kHz.
1: Schreibt uns einen Empfangsbericht. Und zwar an folgende E-Mail-Adresse: radiopr@partyheld.de. 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
0: Ja, und da sagen wir schon mal Tschüss. Ihr hört noch zwei Titel. Und zwar Amy Man mit Going Through the Motions und danach Element of Crime mit It's All Over Now, Baby Blue. Hier bei Radio Powerrumpel. Tschüss.

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1: Tja, und während die einen vielleicht sagen, die haben doch den Schuss nicht gehört, sagen die anderen, schön zu merken, dass während andere ihre Radios nach und nach kaputt machen und es aufgeben, Spaß am Radio zu haben, merkt man denen den Spaß am Radio wenigstens noch an. Schönen guten Abend.
2: Das ist richtig. Und guten Abend. Es ist an sich erstaunlich, dass wir noch Spaß am Radio haben, wenn wir uns auch mit aktuellen Entwicklungen beschäftigen. Aber das ist eine andere Geschichte. Dann können wir ja wenigstens was Schönes machen.
1: Genau. Die aktuelle Entwicklung bei uns ist die, dass wir in der drittletzten Sendung vor der Sommerpause sind. Und ich kann euch verraten, da kommt noch eine schöne Überraschung auf euch zu in der nächsten Woche. Das verraten wir vielleicht am Ende, wenn noch Zeit ist. Aber erstmal kümmern wir uns um die heutige Sendung. Was machen wir denn?
2: Ja, heute haben wir relativ wenig Hörerpost. Der obligatorische Bericht aus Berlin ist dieses Mal entfallen, auch wenn Christian Spremberg die Sendung gehört hat. Das heißt, wir haben heute einen Brief von Heike Bielefeld, wo wir eigentlich gleich sagen können, sie fand die Sendung sehr, sehr, sehr schön, wollte nochmal wissen, wo mein Interview zu hören ist. Das habe ich ihr gesagt und ich hoffe, sie hat es inzwischen gehört und ist auch heute wieder mit dabei. Genauso wie ich auch bei allen anderen hoffe, dass sie wieder mit dabei sind, sodass sie uns schreiben können an studio@ohrfunk.de, Betreff Radiothek. Und da könnt ihr alles loswerden, was ihr zu dieser Sendung zu sagen habt. Damit wäre die Hörerpost also abgearbeitet. Wir können also gleich einsteigen mit einem aktuellen Themen, die wir zu besprechen haben. Es gibt Nachträge zur letzten Sendung, es haben sich neue Entwicklungen ergeben. Dann haben wir ein Kapitel von Jürgen Kolb bei Rotlicht bitte kein Wasserzapfen und danach beschäftigen wir uns sehr ausführlich mit dem Jugendradio des Hessischen Rundfunks, das ja am 31. Mai beendet worden ist.
1: Ganz genau, das machen wir in den nächsten 2 Stunden. Und ein wichtiger Hinweis noch für Heike, wir haben auch Musik dabei heute. Also, machen wir mal gleich ein paar Takte Musik am Anfang. Das ist der Pink Panker. Mhm. Ja, habe ich noch nie gesagt, dass das so ein tolles Stück ist vom Bundesverwaltungsorchester aus dem Jahr 82.
2: Nein.
1: Ich dachte, ich erzähle das mal und spiele mal ein Stück davon auch bis zum Ende.
2: Mhm.
1: Ja. Bitte?
2: Ausnahmsweise.
1: Okay.

0: Ach, wir reden immer viel zu lang. Das ist viel zu kurz. Wir müssen uns mal überlegen, ob wir die Themen zukünftig nach dem Titel verraten. Aber das ist eine Frage.
1: Ja, aber ich sag mal so, UFM ist heute ein langes Thema und deswegen dachte ich mir, sollten wir vielleicht versuchen, Zeit einzusparen. Wenn wir heute schon den Luxus haben, ohne Hörerpost auszukommen, dann können wir das
0: so machen. Es ist ja
1: immer
0: eine Frage der Zeit, wie wir das machen müssen.
1: Genau.
0: Wir fangen an mit einem Blick in die aktuelle Radiowelt und beginnen dabei Klassikradio.
1: Richtig, genau, denn das ist, glaube ich, am schnellsten abzuarbeiten. Da ist nämlich eine kleine Korrektur meinerseits fällig. Und zwar hatte ich ja behauptet, dass sich Klassikradio ab Mitte dieses Jahres komplett von UKW zurückziehen wird. Es stimmt nicht ganz. Es gibt eine einzige Frequenz, bei der kein Abschaltdatum angesetzt ist. Und das ist die 101,3 in Berlin. Das ist diese Frequenz, wo Christian Spremberg immer sagt, bis dahin schafft es sein Röhrenradio knapp und darüber halt nicht. Und das ist also diese eine Frequenz, die sie behalten wollen aktuell noch. Beziehungsweise ist es so, dass da die Lizenz noch bis 2027 läuft und es wird derzeit davon ausgegangen, dass sie dann einfach nicht mehr verlängern lassen. Ja, das ist dazu noch zu sagen, die schleswig-holsteinischen Sender laufen an sich alle weiterhin. Es gibt nur eine Änderung, die eigentlich nur deswegen eine Änderung ist, weil wir es letztes Mal falsch berichtet haben. Wir hatten ja berichtet, es gibt zwei Sender, die abgeschaltet worden seien. Das eine sei 97,2 Bungsberg, das stimmt. Und das andere, hatten wir gesagt, sei 91,7 Garding. Da war ich aber nicht richtig informiert. Die sendet noch, dafür ist eine andere Frequenz abgeschaltet worden, und zwar die 93,9 in Schleswig. Alle anderen Sender sind nach wie vor aktiv. Es kommt dann immer nach der Werbung ein Hinweis, Achtung Schleswig-Holstein, Achtung Hamburg, diese Frequenz wird in wenigen Tagen abgeschaltet. Wann genau in wenigen Tagen ist, wissen wir nicht. Das Interessante ist ja, in Schleswig-Holstein war jetzt eigentlich auch kein Feiertag, also kein Fronleichnam, das irgendwie gerechtfertigt hätte, dass die Sendedienstleister nicht arbeiten würden dort oben. Das heißt, es ist also schon recht interessant und das ist gerade so ein bisschen die Frage, was da genau passiert, ob Klassikradio noch bestehende Verträge mit den UKW-Sendernetzbetreibern hätte, was ja nichts daran ändern würde, dass sie eigentlich keine Lizenz mehr hätten, oder ob Klassikradio einen Antrag auf Verlängerung gestellt hat in letzter Minute, dem noch nicht richtig stattgegeben wurde und deswegen überbrücken sie quasi noch die Übergangszeit, bis sie eine Entscheidung haben. Oder ob noch irgendwas ganz anderes passiert ist. Also man weiß es derzeit einfach nicht, was das zu bedeuten hat. Und es weiß natürlich auch niemand, wie lange das hier noch gehen wird. Aber heute Abend, wir nehmen das Ganze am Montag, dem 8. Juni auf, sendet Klassikradio nach wie vor bis auf zwei Frequenzen überall in Schleswig-Holstein und Hamburg.
0: Nicht, dass noch Ralf Vögel Klage erhebt, ne, oder sowas.
1: Ja, das wäre natürlich auch noch eine Möglichkeit. Der macht dann wahrscheinlich auch noch irgendwie ein Lied von wegen, ich hab ne Nerv an Klassikradio verloren, der Sender hält mich immer noch auf Trab, mir kann ein Abschaltdatum längst ohren, jedoch der Sender schaltet er nicht ab. Ne? Das wäre so Ralf Sögel-mäßig. Das.
0: Oh ja. Ja?
1: Mhm. Schön. So,
0: sehr gut.
1: Also, Stenkelfeld, auch immer wieder ein Quell steter Freude.
0: Ja. Das war Klassikradio. Zum Thema Klassikradio, wir haben immer noch andere Sachen erlebt, die haben wir ja auch angesprochen. Zum Beispiel hatten wir uns ja mit der Zukunft der neuen jungen Wellen innerhalb der Jungen Welle 1 live beschäftigt.
1: Oh ja, in der Tat. Und da gab es also nochmal ordentlich Radau in der Hinsicht. Denn die Unterstützer von Cosmo und Sympathisanten von Cosmo hatten ja bereits im letzten Jahr große Einwände vorgelegt, als im Raum stand, Cosmo komplett einzustellen. Und damals gab es also eine Unterschriftenaktion, die also beim WDR offensichtlich auch bleibenden Eindruck hinterlassen hat. Denn sie haben gesagt, okay, nein, wir stellen Cosmo nicht ein. Dass jetzt der WDR im Grunde sagt, wir stellen Cosmo schon ein, nur dass sie es halt umformatieren, anstatt den Sendeplatz einfach zu verwerfen, führt natürlich bei genau diesen Leuten jetzt zu großem Unmut, denn sie fühlen sich dann natürlich so ein bisschen verarscht. Weil im Grunde genommen stellt der WDR den Sender ja trotzdem ein. Nur eben, dass dann was anderes draufkommen soll. Und das hat zu einer noch viel größeren Protestaktion geführt. 94.600 Unterschriften sind insgesamt eingegangen. Das ist also schon sehr, sehr beachtlich. So viel Hörer hätten die gerne mal. Und diese Unterschriftenliste ist dann dem WDR-Rundfunkrat übergeben worden. Der hat am Mittwoch über die Reformpläne beraten. Und anfangs sah es so aus, als würden nur zwei Leute gegen diese Pläne stimmen. Letztendlich haben aber 20 Leute dagegen gestimmt. Was nur nicht besonders viel half, wenn auf der anderen anderen Seite 25 Leute für die Reform zu 1 Live Tweet sprechen und eine Person sich enthält. Das heißt, dieses Konzept ist trotzdem abgenickt, aber nun werden halt auch Stimmen laut, die fragen, könnte man da nicht irgendwie bei so wichtigen Entscheidungen, die eine ganze Programmreform, eine komplette Neuausrichtung betreffen und sowas, eine Zweidrittelmehrheit im Rundfunkrat einführen und ähnliches. Also das ist ganz interessant, was sich da diesbezüglich jetzt gerade tut. Und insgesamt ist also der Frust sowohl auf Hörerseite als auch auf Macherseite bei Cosmo recht groß. Gerade viele linksalternative Medien meinen auch, es sei das völlig falsche Signal, dass der WDR damit gerade im Moment sende und man würde sich sozusagen der AfD anbiedern mit seiner Programmentscheidung. Also das wird, glaube ich, noch für ordentlich Zündstoff sorgen in der Folge.
0: Also ich sage und ich bleibe dabei, der WDR ist schon immer gut gewesen im einerseits groß jammern und andererseits im Hörer betrügen. Ich erinnere nochmal an WDR 4, wo man ja auch zuerst behauptet hat, es würde ein bisschen neu, aber es gäbe einen 1:1 Deutschmix mit Schlagern und Oldies und das hat man ja schon nach ein paar Wochen aufgeweicht. Das war auch so geplant, das muss mir keiner erzählen. Das war so geplant, man wollte halt nur, weil WDR 4 ja nun mal das erfolgreichste Schlagerradio war, der ARD, man wollte da die großen Proteste und das große Geheule vermeiden und hat es deswegen so aufgeweicht gemacht. Und der SWR hat es ja noch stillschweigender gemacht. Also ich glaube, die ARD ist da inzwischen recht geübt drin im Hörerverarschen, um das mal ganz deutlich zu sagen.
1: Ja, das kann man durchaus so festhalten, zumal SWR 4 ja insbesondere ja wirklich eine Mogelpackung ist. Ja. Also mit diesen Regionaljingles und sowas. Das stößt mir wirklich sauer auf in dem Zusammenhang. Also da nach wie vor so zu tun, als wäre das genau noch immer landesweit getrennt, nachdem ja im April die letzte Morgensendung aus Rheinland-Pfalz gelaufen ist und jetzt seitdem alles aus Stuttgart kommt, bis auf die Regionalnachrichten zur halben Stunde, ist das schon wirklich sehr, sehr bitter in der Hinsicht. Aber wir wollten ja beim WDR bleiben. Ja. Das ist nämlich grundsätzlich sehr interessant, was der WDR da so tut. Er ist nach wie vor im Austausch mit dem RBB, wie das dort weitergehen soll mit den Ausländerprogrammen. Interessant ist, dass der WDR jetzt auch angegeben hat, dass zum Beispiel die Sendungen in griechischer oder spanischer Sprache auch vom RBB kämen, was eigentlich allen neu ist, die sich damit beschäftigen. Die sagen, normalerweise kommt doch da nur das polnische Programm her. Also da darf man auch gespannt sein, wie das jetzt ausgehen wird und wieso das jetzt so laufen muss und so weiter. Interessant wäre vielleicht noch zu sagen, wenn Sie jetzt die italienische Sendung einstellen wollen würden, könnten Sie eventuell was vom saarländischen Rundfunk übernehmen. Dort gibt es nämlich tatsächlich bereits seit 1959 eine italienischsprachige Gastarbeitersendung, die also bis heute existiert als italienische Sendung und bei Antenne Saar ausgestrahlt wird, einmal die Woche für eine halbe Stunde. Und da könnte man ja eventuell auch kooperieren. Interessant ist vielleicht auch noch, dass der WDR angegeben hat, ich habe das jetzt nochmal genauer nachgelesen, es geht nicht darum, dass fremdsprachige Inhalte in die anderen WDR-Programme integriert werden, sondern es geht vor allen Dingen darum, dass die Redaktionen an den Programmen inhaltlich mitarbeiten mit ihrer Perspektive, die ja nicht nur die Sprachen, sondern eben auch Land und Leute und so weiter und so fort umfasst. Das ist also die Idee, die sie dort haben. Aber auch da darf man sich natürlich fragen, wie genau wird das umgesetzt? Wie viel bleibt dann in der Praxis davon über? Sicherlich wesentlich weniger, als das jetzt eben bei Cosmo der Fall ist. Dort übrigens ist man auch mit dem neuen Namen 1 Live Tweet teilweise überhaupt nicht einverstanden. Also gerade jüngere Kollegen meinen, das sei rassistisch und klassistisch. Ja gut, okay.
0: Bitte. Sag ich ja. 1 Live Ghetto.
1: Ja gut. Ja, nee, aber ich meine, gut, ich sag mal so, diese Hip-Hop-Kultur legt es ein Stück weit ja auch drauf an. Die macht das ja selber auch von sich aus gewissermaßen, dieses Image. Wir werden da später noch einen Clip von UFM hören, wo ich mir auch denke, das ist eigentlich gelebtes Klischee im Grunde. Also man darf gespannt sein. Vielleicht ist es vor allen Dingen, was sauer aufstößt, dass gerade dieses Programm so umgewandelt werden soll. Nicht grundsätzlich, dass eben Hip-Hop auf diese Eigenschaft mit Straße und sowas gebracht wird.
0: Ja, ich weiß sowieso nicht. Also wenn man sagt, man will sozusagen Hip-Hop mehr ins Radio bringen oder das als Jugendkultur vermitteln, dann weiß ich sowieso nicht, ob man nicht einfach hätte sagen sollen, dann muss eben 1 Live auch mal lernen, ein paar Inhalte zu übernehmen. Wenn sie halt sagen wollen, sie wollen eine junge Welle bleiben, müssen sie halt auch auf dem Strom mitschwimmen und das wird natürlich vielen Leuten wehtun und könnte auch wehtun. Aber da ist mir die ARD auch insgesamt immer zu schisshosig unterwegs inzwischen, um das mal so auszudrücken. Weil es müssten ganz andere Dinge ja noch passieren. Ja, wir haben ja schon mal darüber gesprochen, wieso man zum Beispiel modernen Disco-Fox-Schlager mit Oldies ständig verbindet. Ja? Normalerweise müsste moderner Schlager ja mit aktueller Popmusik gekreuzt werden. Das muss man jetzt nicht gerade im Jugendradio machen, aber es gibt ja diese Sender, die Musik von 29 bis 49 oder so senden.
1: Ja,
0: und
1: ja.
0: Da würde ja dann eigentlich auch der deutsche Schlager hingehören. Zumindest soweit er sich, der neue deutsche Schlager, sofern er sich mit der aktuellen Musik verträgt. Das kann man ja.
1: Also, es ist schon rein noch stilistisch gesehen.
0: Klar, richtig. Natürlich. Das kann man ja aussuchen. Ja. Und genauso müsste man dann aber im Gegenzug dazu auch bei den Oldie-Wellen, die gerne sagen, sie möchten ein Oldie-Sender sein und das Publikum bedienen, das gerne Oldies mag, bitte endlich mal damit anfangen, dann auch den deutschen Schlager, zumindest den spielbaren deutschen Schlager, sämtlicher Jahrzehnte und Genres, Untergenres, dort ins Programm einzubauen.
1: Das allerdings könnte dann schon wieder schwierig werden, weil ich gerade aus dieser Generation, also die gerne ja mit Oldie-Sendern angesprochen wird. Ich bin kein Fan davon zu sagen, dass es nur die Generation sei, weil das geht zum Beispiel an mir völlig vorbei.
0: Ja.
1: Aber ich sag mal so, natürlich ist die Hauptzielgruppe von Oldie-Sendern ja für gewöhnlich eine Zielgruppe, die die Musik selber auch schon gehört hat.
0: Klar.
1: Und ich weiß, dass gerade in solchen Jahrgängen oftmals noch wesentlich mehr Ressentiments herrschen als bei dir zum Beispiel, was eben zum Beispiel eben deutschen Schlager betrifft. Also wenn ich jetzt mir zum Beispiel vorstelle, dass eine bestimmte HR-Moderatorin, wir wissen beide von wem wir sprechen, auf einem durchaus gut gemachten Oldie-Sender plötzlich auch irgendwie Schlager aus den 60er und 70er Jahren hören müsste. Ich glaube, sie fände das irgendwie gar nicht mal so gut.
0: Das kann schon sein, aber das repräsentiert ja nun mal auch nicht den Gesamtgeschmack. Also man muss ja nicht immer
1: natürlich
0: auch so tun. Das ist ja genau das Problem. Ja, sie sagen ja auch immer, die Marktforschung gibt ja auch immer sowas wieder, dass angeblich keiner mehr Schlager hören will. Es ist aber auch logisch, wenn ich die Fragenkonzepte so gestalte, dass sie schon drauf angelegt sind. Es ist ja auch bei Fragen, wenn es um Beliebtheit von Sendern geht, so, dass du schon Fragen gestellt kriegst, die genau darauf abzielen, was der Sender eigentlich erreichen will. So. Und so funktioniert das natürlich nicht. So kannst du keine Leute ausfragen, so kannst du sie nicht nach ihrem Geschmack fragen. Und dann ist natürlich das Ding da. Ich kenne auch ganz viele Leute aus der Generation 50er, 60er, die damals gesagt haben, wir kriegten hier nur Schlager und uns wurde die Pop- und Rockmusik vorenthalten. Um Gottes Willen, geht mir weg mit dem Zeug. Das gibt es.
1: Eben.
0: Natürlich.
1: Ja.
0: Aber es gibt ja auch eine ganze Menge Leute, die sich mit beiden vertragen. Oder es gibt Leute, die, was weiß ich, in den 70ern aufgewachsen sind und die zum Beispiel wunderbar mit den Oldies der 50er und 60er noch harmonieren, plus mit der Musik, die sie dann selbst in der Jugend gehört haben und später.
1: Und dann ist da der komische Hansel aus 2004, der sowieso völlig aus dem Rahmen läuft. Aber das ist dann wieder der andere Geschichte. So,
0: ja.
1: Was ich aber gerne noch sagen wollte, war, das Problem ist halt bei diesen musikalischen Entwicklungen in der ARD, weil du eben sagst, da müsste man nach unten halt progressiver werden. Das Problem ist, dass die ARD in vielen Rundfunkanstalten, ich nenne es mal so einen musikalischen Auffahrunfall fährt. Das heißt, von oben her verjüngt sich das Ganze, aber unten verjüngt es sich nicht konsequent weiter. Bei vielen ARD-Anstalten. Das ist also gerade das Problem, das ich sehe. Also ich meine, natürlich, du kannst so einen Sender wie SWR 4 so klingen lassen, wie er jetzt klingt. Aber dann zieh doch dann im Gegenzug auch SWR 1 jünger auf und im Gegenzug dazu dann wiederum SWR 3 noch jünger und so weiter. Und das Ding machst du dann halt irgendwie sehr alternativ oder Hip-Hop-mäßig oder sowas.
0: Ja.
1: Aber das passiert ja in dem Sinne nicht. Es gibt ja sehr, sehr große Schnittmengen teilweise in den Musiktitelpools.
0: Und das ist das eben. Ne? Wenn du jetzt sagen würdest, konsequent genau, wie bei den Moderatoren ja auch, wenn die in einem einen Programm dran gehen, die danach ins nächste und wenn sie dann noch älter sind, wieder eins weiter, das musst du mit der Musik eigentlich auch so machen.
1: Genau.
0: Das aber bedeutet, dass du natürlich schon irgendwann überlegen musst, welche Art von Oldies darf denn noch wo laufen oder sollte noch wo laufen. Und ich bin auch immer dafür, man kann auch immer die Grenzen ein bisschen aufweichen, indem man so nach rechts und links absteckt, zu gucken, dass man so ein paar einzelne Titel oder einzelne Gruppen, die halt übt. Es gibt ja auch generationenübergreifende Gruppen, so wie ABBA.
1: Wichtig
0: das
1: ist
0: kannst
1: doch,
0: du ja nicht.
1: Wichtig ist doch aber auch vor allen Dingen, dass es nicht vom Jahrzehnt her passt, sondern vom Stil her. Also ja. Ich bringe immer dieses schöne Beispiel, Schwarzwaldradio zum Beispiel, was sich ja eigentlich immer sehr dafür einsetzt, eben nicht diese Formatreiterei mitzumachen. Da sind sie ja sehr stolz drauf eigentlich immer. Und dann machen sie aber sowas, dass sie halt der Ansicht sind, man dürfe nur Titel vor 2000 spielen. Und haben dann mal irgendwie in einer Wunschsendung explizit die Hörerin quasi vorgeführt, die sich einen Titel nach 2000 gewünscht hat und erklärt, ja, das würden wir gern spielen, aber das können wir nicht, weil das ist ja von 2001 oder irgend sowas. Mhm. Und dann habe ich auch gesagt, oh Leute, ihr macht hier gerade genau diese Formatradio-Binsenweisheiten-Reiterei, die ihr so hasst und die auch viele von euren Hörern so hassen, dass sie überhaupt zu euren Hörern geworden sind. Weil ich meine, es ist doch nicht relevant, von wann dieses Stück ist, weil in der Konsequenz, wenn es darum ginge, hätten sie auch Heine oder Stockhausen in der Rotation haben müssen. Ich meine, die waren in den 70er Jahren in ihrer Hochzeit. Also
0: ja. Das ist ja das, was auch Frank Laufenberg immer gesagt hat, wenn man die größten Hits aller Zeiten spielen will, das war ja immer das Motto vom SWR 1, dann müsste man auch Beethoven und Mozart und sonst was alles spielen. Ja, das ist richtig, also völliger Quatsch. Genau. Eben. Ich weiß nicht, warum sie immer so Slogan brauchen, die gar nicht wahr sind. Radio für alle ist ja auch so ein Beispiel.
1: Von Schwachsinn. Richtig.
0: Apropos, wo wir uns ja gerade schon über das Thema Schlager unterhalten haben. Letzte Woche haben wir ja schon mal gesprochen über Schlagerradios und deren Zukunft, weil diejenigen, die jetzt noch im digitalen Netz sind, werden ja zum Ende des Jahres abgeschaltet und gehen dann ins Internet nur noch. Und da gibt es jetzt erste Entwürfe, wie das aussehen könnte. Das Programm soll auch weiterhin moderiert sein, ob, wie man so schön sagt, voice getrackt oder live, wissen wir nicht genau, ich vermute aber fast eher voice getrackt. Jedenfalls, die Federführung soll unter der Woche der Mitteldeutsche Rundfunk haben. Das passt ja, ne, der macht ja jetzt schon auch viel mit Schlager im Radio und Fernsehen in Deutschland.
1: Richtig.
0: Das Abendprogramm soll, das fand ich sehr interessant, von HR4 übernommen werden. Es wurde gesagt, in Anführungsstrichen, das normale Programm von HR4. Das würde bedeuten, Musik liegt in der Luft. Okay, da läuft zwar jetzt noch Sopranflötenmusik, ich habe gerade mal ganz kurz eingeschaltet, weil wir produzieren die Sendung gerade zu einer Zeit, wo man das testen kann. Vorhin lief aber auch sowas wie The Caravan of Love von den Hausmartins. Und es laufen jetzt da auch schon verstärkt flottere Schlager, sodass ich annehme, die musikalische Ausrichtung wird sich da ein bisschen verlockern und verändern, um das mal so auszudrücken. Weil ich glaube nicht, dass man dem Schlagerradios im Allgemeinen dieses ursprüngliche Musik liegt in der Luft Konzept auflegen will. In der Wochenendabteilung, am Wochenende, da soll der Norddeutsche Rundfunk federführend für das Programm sein und da soll es eine moderierte Sendestrecke von 8 bis 17 Uhr geben. Das würde Sinn machen am Samstag auf jeden Fall, weil da läuft ja jetzt schon auf allen Schlagerwellen ab 17 Uhr die ARD-Schlagerparty, die von HR4 gesendet wird und den können die bis nachts durchsenden. Und was mit dem Sonntag passiert, da dürfen wir sehr gespannt sein.
1: Tja. Ja. Sehr gespannt sein dürfen wir auch noch auf eine weitere Entwicklung, die mich vorhin erreicht hat als Information, die auch für mich selbst relevant hat. Und zwar in Hessen schreitet die UKW-Abschaltung weiter voran. In dem Fall betrifft es zwei Anbieter. Einmal ist das Radio Frankfurt, die, anders als der Name und die programmliche Ausrichtung vermuten lässt, auch außerhalb Frankfurts Frequenzen haben. Sie haben schon manche aufgegeben, in Gießen und in Wetzlar zum Beispiel, wo das Programm nun wirklich keiner gebraucht hat, dass sich also mit nichts beschäftigt, was außerhalb der Stadtgrenze Frankfurts liegt. Aber zum Beispiel in Hanau oder Darmstadt oder Bad Nauheim ist der Sender weiterhin auf Sendung, noch. Und sie möchten jetzt aber die UKW-Frequenzen in diesen Städten abschalten und sind dann nur noch in Frankfurt und Wiesbaden zu hören. Und für mich zum Beispiel noch wesentlich relevanter, Radio Bob zieht sich jetzt, nachdem sie in Schleswig-Holstein ja im April letzten Jahres abgeschaltet haben, auch in Hessen schrittweise von UKW zurück. Es wird begonnen mit Standorten, die quasi fast ausschließlich oder teilweise tatsächlich ausschließlich von Radio Bob betrieben werden. Denn man muss dazu wissen, natürlich je mehr Sender auf einer Sendeanlage drauf sind, desto geringer wird die Miete, weil man sich natürlich durch mehrere Parteien teilen kann. Wenn man nur ein Sender da ist, muss der die komplette Miete alleine zahlen. Und davon hat Radio Bob einige Standorte, in Nord- und Mittelhessen vor allen Dingen, die also andere Sender so nicht haben. Das ist insofern recht interessant, als diese Sender so wenig lukrativ sie auch sein mögen, gleichzeitig jene Sender mit einer sehr großen Reichweite sind. Also sie sind oftmals auf irgendwelchen recht exponierten Punkten, die dann teilweise aber etwas ländlich liegen. und dann gar nicht so gut in die Städte reinsenden, sondern vor allen Dingen zum Beispiel Autobahnen versorgen. Und das wird jetzt aber zum Beispiel im Raum Gießen-Wetzlar interessant. Da werden zwei Sender abgeschaltet. Das eine ist der Dünsberg bei Gießen, der weite Teile des Gießener Umlands versorgt hat, inklusive auch noch bis an die Stadtgrenze von Marburg ran. In Marburg selbst gab es dann einen eigenen Sender. Und gleichzeitig aber auch einen Sender in der Nähe von Wetzlar. Und das bedeutet, dass da also eine relativ große Lücke gerissen werden wird. In Gießen gibt es für die zentrale Innenstadt noch einen Ersatzsender, in Wetzlar zum Beispiel nicht mehr. Und da dürfen wir also gespannt sein, wie sich da die Empfangsmöglichkeiten von Radio Bob verändern und wie gut oder schlecht der Sender in diesen Gegenden dann noch empfangbar ist. Genauso zum Beispiel auch in Alsfeld, was also auch noch ein gutes Stück durch den Dünsberg mitversorgt wurde, teilweise sicherlich auch noch ein bisschen von Marburg aus und von Homberg an der Efze und so weiter und so fort. Aber auch da wird es jetzt, glaube ich, dünn werden.
0: Ja, das ist wirklich, UKW-Abschaltung ist bei vielen wirklich so ein Reizthema, ne? Das ist schon spannend.
1: Ja, es ist grundsätzlich halt einfach so, dass viele Radioprogramme derzeit echt in der wirtschaftlichen Krise stecken. Mhm. Also viele Unternehmen stecken in der wirtschaftlichen Krise, aber bei Radioprogrammen ist es so, ich habe jetzt neulich was gelesen, dass die Werbeeinnahmen teilweise um bis zu 50% zurückgegangen sind, weil eben es auch den werbenden Unternehmen nicht mehr so gut geht und die dann sehr genau gucken, wo geben sie ihr Werbebudget aus und es dann teilweise mehr im Internet tun, wobei zum Beispiel auch Social-Media-Konzerne klagen, dass es immer weniger Werbekunden werden. Also insgesamt haben, glaube ich, viele Unternehmen nicht mehr so wirklich viel Kapazität für Werbung da. Und das heißt aber gleichzeitig auch, wenn auf der einen Seite die Einnahmen sinken so rapide, auf der anderen Seite aber auch die Ausgaben steigen, weil eben zum Beispiel eine DAB-Plus-Versorgung parallel gestemmt werden muss, wie eben zum Beispiel im Fall von Radio Frankfurt oder auch den NRW-Lokalradios, die teilweise weit über das eigentlich anvisierte Gebiet hinausgeht, dann muss man sich immer halt fragen, was wird dann beibehalten, was kann man beibehalten und was muss man sich einfach abschreiben? Und dann ist eben die Frage, UKW oder DAB+, viele können beides zusammen nicht finanzieren.
0: Richtig. Und erste Konsequenzen merkt man ja auch schon im Programm. Du hast inzwischen ja mehrere Privatsender, die mehr und mehr ihre Moderation am Abend verkürzen oder ganz entfallen lassen ab den nicht mehr so relevanten Zeiten. Jüngstes Beispiel war FFH, das glaube ich inzwischen ab 21 Uhr schon nur noch Nonstop-Musik sendet. Ja.
1: Ja, genau. Wobei man aber fairerweise sagen muss, dass FFH wirklich lange durchgehalten hat. Also auch insgesamt, dass sie zum Beispiel auch noch Nachtprogramm gefahren haben. Das haben sie lange Zeit noch gemacht, als andere Privatsender dieser Größenordnung das schon längst nicht mehr getan haben.
0: Ja, und bei RPR zum Beispiel ist es so, da macht man ja inzwischen abends, nachdem man die Moderation auch mal irgendwann so ab 21 Uhr ganz weggelassen hatte, macht man inzwischen so einen Versuch, bestimmte Sachen aus dem Wochenendprogramm unter der Woche nochmal zu recyceln. Entweder komplett oder in kleinen Häppchen. Und das soll dann sozusagen nochmal von 20 bis 22 Uhr für eine Moderation sorgen. Gut, man muss natürlich dann, wenn es wirtschaftlich bleiben soll, zu irgendwelchen Mitteln greifen. Das ist natürlich so, das verstehe ich durchaus.
1: Ja. Ja, also wir dürfen gespannt sein, was da noch so alles auf uns zukommen wird.
0: Ja. War das der Blick in die aktuelle Welt oder haben wir noch wen vergessen?
1: Ich denke, das sollte es soweit gewesen sein.
0: Gut, dann schalten wir in wenigen Minuten, das stimmt, in wenigen Minuten dann wieder zurück in der Zeit und zum Hessischen Rundfunk. Aber vorher machen wir ein bisschen Musik, um diese Informationen mal zu verdauen, die wir so auf euch einprasseln lassen haben. Kommt jetzt hier mal ein Stückchen Mike Oldfield und der Blue Peter.

0: für mich ein zeitlos schönes Musikstück aus dem Jahr 1979. Ein Stück, das mir immer wieder gute Laune macht und mit dem ich tatsächlich sehr gerne Sendungen eröffne, wenn ich Musik zusammenstelle. Das würde ich auch Leuten unterjubeln, wenn ich den ARD-Radiowecker oder so mal morgens zusammenstellen würde. Das wäre ein schöner Einstieg.
1: Ich finde es übrigens witzig, dass du das als Anfangsmusik nimmst, weil ich habe das kennengelernt in dem Sinne, dass man es als Schlussmusik gemacht hat.
0: Auch.
1: Also reingeblendet und am Ende sozusagen, also auf das Ende ausgeblendet dann sozusagen. Also,
0: na klar.
1: Ja, dass es aufs Ende fertig wird.
0: Mhm, das geht auch.
1: Geht beides. Man könnte auch eine Sendung damit anfangen und aufhören. Quasi so Intro, ausblenden, später wieder einblenden und Ende.
0: Ja, wobei ich diesen Titel Ausblenden in der Mitte finde ich tatsächlich schwierig, weil der läuft so schön durch. Der hat so...
1: Ja gut, okay. Ich weiß, was du meinst, klar.
0: Ja,
1: ja klar.
0: Hm, okay. Blue Peter, Mike Oldfield. Jetzt heißt es wieder, bei Rotlicht bitte kein Wasser zapfen. Unser Freund Jürgen Kolb kommt wieder zu Ton und zu Wort.
1: Richtig.
0: Was machen wir denn heute?
1: Ja, heute wird es kulinarisch und es wird vor allen Dingen interessant in dem Zusammenhang. Jürgen Kolb hat sich ja nicht nur um das Radio in Hessen verdient gemacht, sondern grundsätzlich um die ARD. Wüsste ich auch mal gern, ob er das heute eigentlich noch so tun würde. Aber gut, das ist eine andere Geschichte. Also in jedem Fall hat er etwas Tolles geschaffen, von dem bis heute ARD Mitarbeiter und auch Mitarbeiter von allen möglichen anderen deutschsprachigen Rundfunkanstalten sehr profitieren. Und wir werden jetzt mal davon hören, was er da gemacht hat und was einem da so alles passieren kann im Zusammenhang mit der Arbeit daran.
2: Unter Beschuss durch schwedische Fleischklößchen. Memo des Nachrichtenchefs an seine Redaktion vom 2. März 1956. Mit ein wenig Schwierigkeiten habe ich telefonisch einen Presseattaché erreicht. Er erklärte mir, dass der Name

Wenn der stellvertretende kirgisische Familienminister Irkesh Tamsoks zum Austausch mit der thailändischen Gesundheitsministerin Ayutthaya Roenratta zusammenkommt, haben wir oft keinen blassen Dunst. Der Trick, es muss authentisch klingen. Natürlich habe ich diese Meldung erfunden, ein solches Treffen zweier unbedeutender Politiker zu noch unbedeutenderen Themen wäre gewiss kein Bestandteil der Nachrichtensendung. Aber weltweit ereignen sich Dinge in Städten und Regionen mit Menschen, die irgendwie heißen und irgendeine Muttersprache sprechen. Wie wird man nun einer solchen Namensflut Herr? Einige Jahre hielten die Redakteure und Sprecher des HR wegen der Aussprache neu auftauchender Namen Kontakt zur Tagesschau in Hamburg. Der damalige HR-Programmdirektor Henning Wicht hatte um diesen Austausch gebeten, um möglichst eine Übereinstimmung zu erzielen. Damit sollte vermieden werden, dass Hörer, die am Tage unsere Nachrichten und abends Fernsehnachrichten hören, verschiedene Aussprachen vorgesetzt bekommen. Aber wie der Mensch so gestrickt ist, ebbte der Kontakt zum Nachrichtenflaggschiff der ARD rasch wieder ab und schon kurze Zeit später entsann sich niemand mehr des heißen Drahts nach Hamburg. So nannten die HR-Sprecher die südkoreanische Hauptstadt Seoul und in der Tagesschau klang es korrekt Seoul. In meinen ersten Jahren als Sprecher standen im Nachrichtenstudio und im Sprecherraum für die HR2-Klassik-Sendungen kleine Handkarteien, die mehr oder weniger konsequent gepflegt wurden. Exotischste Namen und ihre Aussprachen fand man darin. Irgendwann hatten sie mal kurze Zeit in den Nachrichtensendungen oder bei einem klassischen Konzert eine Rolle gespielt und waren wieder in Vergessenheit geraten. Wirklich wichtige, aktuelle Aussprachen von Namen gab es in der Kartei kaum. Dem stellvertretenden Chefsprecher oblag es zu entscheiden, ob Begriffe es wert waren, in den Karteikasten aufgenommen zu werden. Offenbar aber hatte der damalige Vizeboss schon seit geraumer Zeit die Lust an dieser verantwortungsvollen Tätigkeit verloren. So moderten die Aussprachekästen vor sich hin. Auf dem Sprechertisch lag aber zumindest eine Ausspracheliste, in die wir neu auftauchende Namen von Orten und Personen in phonetischer Umschrift eintragen sollten, wenn sie uns in der Schicht begegneten. Ich grübelte. Könnte man diese ganze Geschichte nicht irgendwie professionalisieren und sie immer auf den neuesten Stand halten? Sicher ist der Perfektionsanspruch, ein Wort oder einen Eigennamen unbedingt angenähert an die Originallautung sprechen zu wollen, in der Natur eines amtlichen Senders angelegt. Auch die Hörerschaft hat uns diesbezüglich immer gefordert und tut es noch. Seit eh und je wuchsen die kämpferischsten Protagonisten am Telefon fest. Heutzutage sitzen Leute dieses Schlags 24 Stunden vor der Sender-Facebook-Seite, um bei jeder auch noch so vermeintlichen Falschaussprache die Existenzberechtigung des öffentlich-rechtlichen Rundfunks in Frage zu stellen. Anfang der 80er Jahre steckte die Computerei im HR noch in den Kinderschuhen. Eines Tages hielt mir mein Sprecherkollege Siegfried Weyers einen klobigen Taschenrechner mit Schreibfunktion entgegen und zeigte mir im Sichtfenster des Geräts einen Eintrag. Valessa ist gleich Ua Wessa. Wissen Sie, Herr Kolb, unsere Aussprachekartei ist so veraltet, auf die verlasse ich mich nicht. Ich trage mir neue Namen einfach in meinen kleinen Rechner ein, so wie sie ausgesprochen werden. Für die frühen 80er war das revolutionär. Und wieder grübelte ich. Es müsste doch möglich sein, über ein Computerprogramm eine kleine Datenbank anzulegen, die bei Eingabe eines Namens nicht nur die einfache Umschrift ausspuckte, sondern sie auch in der international gebräuchlichen phonetischen Schrift darstellte. Diese IPA genannte Umschrift war wesentlich exakter als die Lautmalerei mit normalen Buchstaben. Der Duden arbeitete ebenfalls mit der speziellen Lautschrift. Allerdings gossen auch die Setzer des Duden damals solche Sonderbuchstaben noch quasi in Blei als bewegliche Lettern. Also formulierte ich einen Text an die Senderhierarchie, die Instanz über dem Chefsprecher. Darin beschrieb ich meine Idee einer elektronischen Aussprachedatei in aller Ausführlichkeit und erweiterte sie um die Utopie, diese Dienstleistung auch anderen ARD-Sendern über das gemeinsame interne Leitungsnetz in der Bundesrepublik anzubieten. »Ja, Mai, Herr Kolb, wo leben's denn?« entgegnete mir der damalige Anstaltsobere. Nennen wir ihn Kleinstäuber. Des kriegen's nie durch. Was für ein Aufwand wär dann das? Aber so schnell ließ ich mich nicht abwimmeln.

0: Aus dem Kollegenkreis holte ich mir einen Mann ins Boot, der bereits damals ein PC-Nerd par excellence war. Bei einem sehr feuchtfröhlichen Abend nähe Drosselgasse Rüdesheim fixte ich ihn an. Er war Feuer und Flamme. Mit vereinten Kräften gelang es uns, Chef Kleinstäuber von einer Aussprachedatenbank für den HR und die ARD zu überzeugen. Viele Monate werkelten wir vor uns hin und fütterten den funkelnagelneuen Computer mit allem Fremdländischen und auch Deutschem, was uns unter die Finger kam. Wir bauten Kontakte zu Botschaften und Universitäten auf. So verfügten wir schon bald über ein kleines Recherchenetzwerk. Dem Kollegen gelang es schlussendlich, den damaligen Aussprachepapst im deutschen Sprachraum, den Saarbrücker Professor Max Mangold, für unser Projekt zu begeistern. Mangold hatte den Ausspracheduden verfasst und für jede Neuauflage überarbeitet. Ein Fund, mit dem wir wuchern konnten. Auch Kleinstäuber erkannte schließlich, welches Goldstück er da als Chef bewilligt hatte und machte bei den ARD-Kollegen in den anderen Sendern Dampf für eine weitere Finanzierung. Immerhin, so wuchs die Aussprachedatenbank ADB Jahr für Jahr. Hunderttausende Begriffe in phonetischer Schreibweise haben bisher Eingang gefunden. Sie können in der Lautschrift des internationalen phonetischen Alphabets abgerufen werden. Außerdem gibt es eine einfache Umschrift und die Möglichkeit, sich per Mausklick den Namen als MP3 akustisch vorsprechen zu lassen. Alle ARD-Sender, die Tagesschau, das ZDF, Rai Südtirol, Arte, Dreisat und einige mehr nutzen die Datenbank. Auch der Duden arbeitet mit unserer ADB zusammen. Möglicherweise steht diese riesige Aussprachedatei auch einmal Interessierten außerhalb der Sender zur Verfügung als Online-Nachschlagewerk für jedermann. Mir zeigt die Geschichte, dass man mit ausreichendem Beharrungsvermögen eine Idee auch gegen Unwillen und Desinteresse lebendig werden lassen kann. Mitunter entsteht etwas Großes daraus. Sogar eher bürokratisch strukturierte Vorgesetzte sehen manchmal über den Tellerrand und ebnen qua Amt utopische Wege, wenn sie nur wollen. Unsere Aussprachedatenbank nebst angegliedertem Rechercheteam überlebte auch einen skurrilen Vorfall. Der gemeine IKEA-Fan liebt neben Trulleberg und Ivar, neben Fick Lampa und Po Eng auch die wunderbaren Produkte des Restaurants. Lachs, Rumsteak und vor allem Köttbula. Kleine Fleischklopse, hergestellt aus, tja, aus was eigentlich? In der Süddeutschen Zeitung vom 26. Februar 2013 stand zu lesen, der Möbelkonzern IKEA hat die Fleischklößchen inzwischen in insgesamt 24 Ländern aus seinen Restaurants verbannt, nachdem am Montag tschechische Behörden in einer Tiefkühlpackung Köttbula Pferdefleisch nachgewiesen hatten. Die meisten der betroffenen Länder erhielten ihre Lieferungen ebenso wie die tschechische IKEA-Tochter von einem Betrieb im schwedischen Lidköping. Dazu gehöre Deutschland aber nicht, sagte die Sprecherin. IKEA ohne Köttbula? Unvorstellbar. Und so erreichte die Meldung auch in Deutschland absolute Nachrichtenrelevanz. Wir hatten den traurigen Fakt zu verkünden und sprachen, wie es uns die Mutter gelehrt hatte, die Fleischpflanzerl mit knackigem K zu Beginn. Und schon meldeten sich beim Sender die Halbschweden und die Besserwisser. Als Rundfunksender müsste ihnen doch eigentlich bekannt sein, dass die Speise Köttbula gesprochen wird. In unserem quasi pathologischen Bemühen um die möglichst korrekte Artikulation von Fremdwörtern, diesen zugegeben sehr deutschen Tanz ums goldene Kalb, kullerten wir also bei den Klopsen die alte Aussprache mit K beiseite und artikulierten von nun an Köttbula. Daraufhin jedoch meldeten sich die Vollschweden und Extremlinguisten skandinavischer Schärendialekte und wiesen uns darauf hin, dass das fleischgewordene Teller himmelreich sich nicht Schött, sondern Chött mit feinem CH wie im Wort Ich spräche. Schlussendlich befragten wir die Deutschlandzentrale des Möbelhauses, wie denn nun die Mini-Frikadellen korrekt hießen. Von offizieller Unternehmensseite wurde bestätigt, Chött mit dem feinen CH. Der Pferdefleischskandal lastete noch einige Zeit in den Nachrichten, sodass wir ausreichend Gelegenheit hatten, unseren Hörern zu demonstrieren, wie leistungsfähig doch unsere Aussprachedatenbank sei und wie perfekt polyglott wir doch wären. Im Frankfurter IKEA-Restaurant bestellte ich stolz und wissend die pferdefleischfreien Kügelchen. Einmal Chötbula, bitte. In den Gesichtszügen der Küchenhilfe stand Mitleid. Jawohl, einmal Chötbula mit Pommes. Heutzutage findet sich in der ADB nur die Variante Chötbula. Das feine Ch existiert dort nicht mehr. Möglicherweise drohten doch zu viele Buletten-Fans mit der Beschießung des Senders durch Fleischklößchen.
1: Also, ich weiß gar nicht, was ich jetzt danach sagen soll. Also,
2: ja.
1: Hast du Hunger gekriegt eigentlich?
2: Ich hatte schon vorher welchen, aber der hat sich massiv intensiviert.
1: Okay, ja.
2: Und du?
1: Nein, ich hatte vor der Sendung eine richtig gute Portion Reis mit Gemüse und Rindfleisch.
2: Da hätte man auch Chötbula zu essen können.
1: Hätte man auch. Nein, ja, wie gesagt, da war ja noch Rinderbratenrest drin.
2: Ah, den habe ich nicht verstanden, Entschuldigung.
1: Ja. Nee, da wären die Chötbula eher schädlich gewesen.
2: Schädlich. Ja, das gewesen. Stimmt. Das stimmt. Das ist richtig. Ja, genau. Schädlich oder wie auch immer.
1: Wieder mal ein tolles Kapitel und ich habe eigentlich gerade überlegt, ob wir jetzt nach so viel Fleischklöpsen was von Meatloaf spielen sollen. habe ich aber dann verworfen, weil wir müssen ja jetzt erstmal was anderes spielen, ne?
2: Richtig, genau. Und zwar, wir haben letzte Woche mit einem Musiktitel aufgehört und zwar in Verbindung gebracht mit Jörg Bombach. Und dann ist mir eingefallen, Mensch, mit Jörg Bombach in Verbindung mit diesem Musiktitel gibt es noch was anderes Schönes zu hören. Denn Jörg Bombach hat es sich nicht nehmen lassen, neben dem, dass er ja durchaus einige Musikstücke in zum Beispiel Blaskapellenversionen gebracht hat, wenn mal wieder irgendeine Kapelle aus dem Spessart oder Odenwald in seiner Sendung zu Gast gewesen ist, hat er eben unter anderem auch eine ganz neue Version erschaffen, die man so nirgendwo sonst hören konnte. Erst bei hr3 nur und jetzt eben auch bei ohrfunk.de. Viel Vergnügen.
3: Hier ist hr3 um 9:11. Guten Morgen. Wir versuchen zumindest so gut wie jeden Wunsch von Ihnen zu erfüllen. Also auch Titel, die Sie bislang noch gar nicht kannten, bei denen die meisten von Ihnen glaubten, dass es sie gar nicht gibt.
4: Wovon sprichst du?
3: Die werden wir nach und nach jetzt alle aufarbeiten. Einer dieser seltenen Wünsche hat uns hier erreicht. Da geht es um einen seltenen Titel von Queen. Wie wo? Moment, Entschuldigung.
5: Hallo, hier ist Alexander Schmidt aus Gießen und ich wünsche mir von Queen Wie wo Wack you.
3: Ja. Also das ist Wie wo Wack you, pass auf. Ja. Kann ich gar nicht.

0: aber jetzt auf keinem Album drauf, oder?
1: Nächste Single-Auskopplung.
2: Okay. Ja, dann.
3: So viel dazu.
2: Jörg Bombach und Mirko Förster am Schluss noch. So. Mhm.
3: Was cool ist, weil Mirko Förster ja tatsächlich eben auch der erste Moderator bei HRXXL war.
2: Ja.
3: Und da, das wäre also quasi der Übergang zu dem Thema, das wir ja fortsetzen wollten heute.
2: Genau.
3: Und zwar wollten wir ja über HRXXL sprechen. Und wir fangen an mit einer Stimme, die auch heute wesentlich anderswo bekannt ist. Und zwar mit einer Sendung, die es auch vorher schon gegeben hat, lange Jahre im zweiten Programm Radio Unfrisiert. Mit solchen Leuten wie Steffen Halaschka und so weiter, die dann aber nur noch Unfrisiert hieß und bei HRXXL gelaufen ist. Und wir hören eine Aufnahme aus dem Jahr 2000.
4: Ein Song, den ihr zurzeit öfters bei XXL hören könnt und irgendwie ist er auch fast perfekt gemacht für das sonnige Frühlingswetter. Ihr seid bei
3: also steht jedenfalls bei Andi.
4: Das waren Miles mit ihrer neuen Single Perfect World. Ja, da haben sie kräftig sich ins Zeug gelegt, die vier Würzburger, und auch ziemlich in der Musikgeschichte rumgestöbert, um, sagen wir mal, vielleicht möglichst viel gute Laune zu verbreiten. Es klingt auch ein bisschen so, als ob sie regelmäßig die Pet Shop Boys in letzter Zeit gehört haben. Daher durch und durch knackiger Disco-Pop. Sonst ist man ja eher Gitarrenmucke nach britischem Vorbild gewöhnt von Miles. Das neue Album, das kommt in den nächsten Wochen, und in der XXL-Zone sind Miles auch demnächst live zu sehen. Und zwar am 13. Mai im Frankfurter Dreikönigskeller und am 19. Mai in Wiesbaden im Schlachthof. Dann übrigens auch zusammen mit den Gesinnungsgenossen von Readymade und von Naked Lunch. Unfrisiert bietet euch heute wieder einen Monatsrückblick. Das heißt, wir hören zurück auf all das, was sich im April so getan hat. Mit dabei unter anderem eine Rückschau auf die Frankfurter Musikmesse, auf die englischen Charts und die interessantesten Aprilkonzerte in der XXL-Zone. Außerdem haben wir für euch Neues und Wichtiges aus dem Internet, die spannendsten Platten des Monats, ein bisschen Britrock, natürlich Two-Step und das Thema Remix. Dazu kommen Ego Express zu uns heute live ins Studio. Und als Bonbon gibt's heute sehr viel schöne Musik zu gewinnen. Und einen kleinen Nachtrag haben wir auch noch zum XXL Ostermarsch. Da gibt's ein besonders feines DJ-Set von Anthony Rother. Zuallererst machen wir aber einen Sprung zurück in die 80s. Es ist ja kaum zu glauben, aber so langsam tauchen doch immer mehr totgeglaubte Pop-Truppen aus den 80ern auf und dann sogar noch in den Charts. Da haben wir zum einen Nino De Angelo, er wagt einen neuen Versuch mit neuer Platte, und man höre und staune, auch die halbverwesten New Romance Popper von Duran Duran wollen es nochmal wissen. Dieser Tage erscheint ihre neue Single Someone Else Not Me, und die gibt's jetzt gleich zu hören. Vorher aber noch ein Stück von ihren alten Widersachern. Wer ist das beim Bravo Starschnitt gewesen? Ganz klar natürlich die drei norwegischen Schmalztollen von Aha. Die sind nämlich auch wieder da und sie haben es tatsächlich geschafft auf Platz 1 der Albumcharts. Respekt. Daher nun die Single Aha mit Summer Moved On, und danach gibt's Duran Duran. Willkommen zurück.
2: Wow, also da staunt man erstmal, und deswegen habt ihr auch ganz am Anfang des Beitrags den Till noch ein kleines Stück gehört, weil ich musste auch erstmal kurz, ich hatte so einen Effekt bei der Stimme, und deswegen habt ihr den Till auch noch ein ganz kleines Stück gehört. Der wollte mir nämlich sagen, wen wir da hören. Ich hatte es da aber schon erkannt, war aber doch völlig fasziniert, weil so habe ich ihn noch nie gehört. Es ging nämlich um Tommy Stärker, den man heute ja nur noch, muss man sagen, reduziert durch sämtliche Reformen und sicherlich auch andere Dinge im Hause, nur noch einmal in der Woche 4 Stunden von 16 bis 20 Uhr in HR1 am Sonntagnachmittag hören kann. Darf.
3: Mhm. Ja, genau. Und ich habe ihn eigentlich nie mit irgendeinem anderen Sender als HR1 in Verbindung gebracht. Nee. Ich wusste gar nicht, dass er mal woanders moderiert hat.
2: Nee.
3: Also, das war irgendwie schon immer so, der gehört zu HR1. Wozu denn sonst?
2: Ich habe gerade zu Till gesagt, ich dachte, der hätte bei HR1 Schwarz-Weiß angefangen, weil da habe ich ihn zum ersten Mal gehört, aber ich kann nicht mal sagen, wann das war. Deswegen könnte ich jetzt auch nicht mehr sagen, ob das parallel war, aber eigentlich ist mir die Stimme so jung nicht in Erinnerung. Das muss ein bisschen später gewesen sein, in den 2000ern.
3: Witzig finde ich auf jeden Fall, wie er da über irgendwelche 80er Popgrößen vom Leder zieht. Oh, das wäre heute bei HR1, wir lieben die 80er, überhaupt nicht mehr möglich. Das ist schon wirklich toll.
2: Oh, das würde ein bisschen was setzen, wenn man da von halbverwesten 80er-Interpreten sprechen würde.
3: Ja, so ändern sich die Zeiten.
2: Ja. Aber man kann durchaus erkennen, er moderiert auch heute immer noch so. Also er ist sehr ausführlich in der Beschreibung dessen, was er alles in der Sendung machen will. Das macht er immer noch. Vielleicht ein kleines bisschen kompakter. Aber immer noch so auf die gleiche Art. Also so, dass man wirklich auch weiß, was einen erwartet. Und das gefällt mir und gefiel mir Fand ich auch immer ganz gut.
3: Auf jeden Fall. Ich muss ihm unbedingt mal wieder schreiben. Ich habe ihn ja damals während meines Praktikums kennengelernt. Und ich habe ihm eigentlich fest versprochen, damals ihm zu schreiben. Und dann war ganz vieles andere. Und dann war natürlich auch bei ihm viel. Und ich wollte jetzt auch nicht irgendwie groß nachbohren. Song Connection damals und so weiter. Und so verlief das dann irgendwie. Und ich muss ihn mal wieder anschreiben. Vielleicht ist das ein schöner Grund.
2: Ja, das ist auch so ein trauriges Kapitel, die Song Connection. Da bin ich wieder bei dem, was ich ja eben am Anfang schon mal gesagt hatte, was die ARD alles so machen könnte und nicht macht. Und wir haben heute Nachmittag haben wir in der Vorbereitung auf diese Sendung telefoniert und da habe ich schon zum Till gesagt, gerade der HR ist so gut im Lassen von Dingen, die man eigentlich noch retten könnte und die man trotz Reformen vielleicht auch manchmal mit anderen Sendezeiten und manchmal vielleicht auch eine Stunde kürzer oder wie auch immer, aber man könnte sie eigentlich retten. Man könnte sie ein bisschen kompakter machen, aber trotzdem retten. Aber weil da habe ich den Tommy Stärker schon jeden Sonntag da sitzen. Und warum soll er denn die Song Connection nicht am Nachmittag machen? Also
3: oder eine Zeitreise oder irgendwas, ja, aber Zeitreise. In jedem Fall halt mehr als das, was er aktuell machen darf.
2: Das haben wir auch gesagt. Einmal, sie hatten ja vor einigen Jahren die wunderbare Idee, Anfang des Jahrzehnts, die Abende in HR1 wieder so auszugestalten, dass jeder Tag eine andere Musikfarbe bekommt. Das ist natürlich jetzt im ARD-Musikclub auch noch so, aber deswegen muss man ja nicht alles, was man da geschaffen hat, platt machen. Die Zeitreisen am Dienstagabend waren so beliebt mit Jürgen Rasper und später auch mit Tommy Stärker. Ja. Auch vorher, es gab ja auch vorher schon im HR1-Programm Sendungen, die man inhaltlich hätte retten können. Also Tommy Stärker hat ja vor der Song Connection die HR1, ich glaube, die hieß Musikbox, gemacht am Samstagabend von 18 bis 20 Uhr mal eine Zeit lang. Da ging es immer um ein Thema.
3: Hat auf jeden Fall auch die Lounge gemacht, wo es ja auch mehr Freiheiten gab.
2: Richtig, die Lounge war auch, das war sozusagen, das Abendprogramm war immer ein Ausspielweg nochmal für Sachen, die sonst nicht mehr gingen. Auch wenn sie schon lange nicht mehr so waren wie vorher in Schwarz-Weiß, aber da zumindest war da noch was möglich. Und das hätte man alles retten und sogar neu wieder aufleben lassen können, auch am Sonntagnachmittag zum Beispiel.
3: Ja. Aber es war eben nicht gewünscht. Und wie es richtig geht, macht der Saarländische Rundfunk vor.
2: Ja. Richtig.
3: Die haben bei SR3 ja ganz, ganz viel erhalten von dem, was also sonst in die Abendschienen gefallen wäre. Und das muss dann vielleicht manchmal sich noch ein bisschen dran gewöhnen, dass eben Sendungen zu sehr seltsamen Zeiten laufen. Aber sie sind immerhin noch da. Und das ist eigentlich auch sehr, sehr viel wert, wie ich finde. Ja. Und man erkennt dort halt auch einfach den Willen, den Hörern wirklich was zu bieten und nicht nur einfach irgendwelche Vorgaben von oben umzusetzen.
2: Absolute Zustimmung.
3: Das ist ein anderes Thema. Wir hatten jetzt also einen sehr jungen Tommy Stärker. Wir hatten bei HRXXL aber auch einen ziemlich alten Typen, der moderiert hat. Und von dem ich nicht weiß, ob er überhaupt vorher schon mal irgendwo Radio gemacht hat. Also er klingt mir nicht nach einem klassischen Moderator. Ich habe nachgelesen, er war wohl Schauspieler in Frankfurt. Er hörte auf den Namen Klaus Kieswald und moderierte die Sendung Talk X, was also eine höhere Anrufsendung gewesen ist, untertitelt die Sendung mit dem Klaus.
2: Da kann ich dir sofort was zu sagen, ist mir neu. Das ist jetzt ganz spannend für mich, was wir da jetzt gleich hören werden. Habe ich noch nie gehört, Klaus Kieswald bei UFM. Also Klaus Kieswald war Musikredakteur auch beim Hessischen Rundfunk, bei HR3. Ja, ja.
3: Okay.
2: Und Jörg Bombach hatte ihn ja auch in... es gab in Pop und Weg irgendwie so eine Rubrik, ich weiß gar nicht mehr, wie die hieß, der Witz mit Klaus oder irgend sowas. Irgendwas mit Klaus. Da war der aber auch schon drin, Klaus Kieswald. Ich habe bis dahin aber auch nicht gewusst, dass der überhaupt auch mal irgendwas mit Sprache gemacht hat, dass er Schauspieler war, wäre mir ganz, ganz neu.
3: Also ich weiß auch nicht, ob er das gemacht hat. Also ich glaube, ich hatte ihn gefunden. Es kann sein, dass ich einen falschen gefunden habe.
2: Ach so.
3: Mit demselben Namen, das mag sein.
2: Ich tippe eher, dass der Musikredakteur Klaus Kieswald das war.
3: Okay, den kannte ich nicht, den Zusammenhang kannte ich nicht. Vielleicht weiß Dagmar Fulle was drüber. Könnte ich sie mal fragen.
2: Wir hören mal diese 7 Minuten.
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6: Ja, Talk X. Es ist Montag, der letzte Tag im Monat September, der 30. September 2002. Und wenn ihr jetzt Radio eingeschaltet habt, dann habt ihr Beauty Radio. Das ist XXL, das ist einfach ein XXL, das siehst du gut aus. Ja. Ein etwas schlechte Karte. Gut, hier am Mikrofon ist der Klaus, Talk X am Montag. Und was wir eben hörten, das war Linkin Park. Ich war mal auf den Geburtstag eingeladen, es war schon sehr spät. Und da haben die, glaube ich, von denen eine CD oder von, nee, waren das? Komplett zweimal hintereinander. Aber ich war so platt, hat mir gar nichts ausgemacht. Ich hätte auch ins Nirvana übergehen können. Ja, gut. Es geht heute ums Essen. Ja. Dolores ist die Frau, die ich sehr verehre und auch immer sehr bewundere und auch würdige hier im Radio. Sie hat wunderbare Beine, aber zickig wie alle Weiber ist auch, wenn ich zum Beispiel über Kutteln oder Leber und Nieren und Lass und Kram rede, was mir sehr mundet. Ihr aber nicht. Bei ihr schon Gänsehaut, Leberzirrhose oder sonst was auslöst halt. Es ist, die ganzen Frauen heutzutage, die sind alles so verwöhnt, nicht zu fassen, nicht zu fassen. Kaviar zum Frühstück, Bodybuilder, die ihnen die Wäsche irgendwo einräumen. Jo. Haben wir einen Gesprächspartner am Apparat?
7: Hallo?
6: Hallo, Lars?
7: Ja?
6: Ja, du fährst gerade Botendienst oder bist in der Arbeit sozusagen.
7: Ja, ich bin noch in der Arbeit.
6: Ah ja. Wo bist du gerade?
7: Ich bin jetzt hier in Philippsthal.
6: Philippsthal, wo ist das? Das ist in Nordosthessen.
7: Ja, ist schon fast Richtung Thüringen.
6: Ah ja. Und was machst du da gerade?
7: Ich fahre Fotos aus.
6: Fotos?
7: Ja, also die Leute fotografieren ja und halt.
6: Ach so.
7: Und, ich bringe halt die fertigen Filme und die hol die zum Entwickeln fürs Labor.
6: Ah ja, und die morgen sehen wollen und die anderen, die übermorgen sehen wollen und so.
7: Ganz ungefähr. Genau.
6: Ja, ja. Lohnt sich das?
7: Na, eigentlich nicht, aber.
6: Ja, du musst arbeiten, da wird man nicht Millionär davon.
7: Das ist wohl wahr.
6: Und reich wirst du auch nicht.
7: Mm-mm.
6: Warst du essen letzte Woche?
7: Ich war nicht essen, wir haben selber gekocht.
6: Aha.
7: Ich mit meiner Freundin und noch einer guten Bekannten.
6: Oh ja, zu dritt.
7: Zu dritt.
6: Ja, ja. Ein flotter Dreier ist besser als ein einsamer Zweier. Guckt mich mein Kollege Thomas ganz seltsam an. Ist mein Techniker heute. Lars, was habt ihr denn gekocht? Ich denke, ihr wart beim Italiener und...
7: Nein, wir haben Italienisch gekocht selber.
6: Und?
7: Und, naja, sagen wir mal so, wir haben es probiert. Ich glaube nicht, dass wir was falsch gemacht haben. Geschmeckt hat es nicht. Kann ich sagen. Also ich glaube, die Italiener haben einen komischen Geschmack. Ich weiß jetzt auch echt nicht mehr, wie das Gericht hieß. Das ist, du nimmst eine Lasagneform.
6: Ja.
7: Und rührst einen normalen Kuchenteig an. Mit Zucker und Mehl und Eiern und Sahne und was halt alles reinkommt. Und auf den Kuchenteig kommt gebratenes Rinderhackfleisch mit Hühnerleber. Und das wird halt angebraten mit ein paar Gewürzen, da kommen dann wieder Nudeln drauf. Und oben drüber noch eine Soße, Käse und dann der Teig wieder drüber.
6: Uiuiui, das ist ja eine Art Pastete.
7: Ja, mehr oder weniger.
6: Ja.
7: Mehr oder weniger. Wir haben uns auch gute 4 Stunden dran zu tun gehabt, an dem Essen.
6: Und dann hat es scheiße geschmeckt. Hast du Gewürze vergessen?
7: Nein. Also ich glaube, kochen können wir schon so ein bisschen. Eine Rezept halten können wir uns, glaube ich, auch.
6: Ja. Aber das ist ja sehr aufwendig.
7: Ja, na, wir haben um 11 oder so abends angefangen, zum Freitagabend, und haben dann um 3 oder so haben wir es dann angeschnitten und es hat absolut nicht geschmeckt.
6: Ja, und dann waren alle Kneipen zu, wo ihr noch was hättet essen gehen können.
7: Naja, man hat sich dann was anderes gemacht. Aber.
6: Ja, das die Brotschnitte oder so.
7: Naja, so mehr oder weniger.
6: Oh, ärgerlich.
7: Tiefkühlpizza oder solche Sachen.
6: Bitte?
7: Es gibt ja auch noch Tiefkühlpizza oder so.
6: Ja, sowas kann man dann
7: aber
6: zur Not.
7: Aber es ist schon ärgerlich, wenn man sich wirklich überall die Rezepte und Zutaten und alles einkauft und erstmal gucken muss, wo man es herkriegt und am Ende schmeckt es nicht.
6: Naja, Rinderhack ist auch nicht billig, ne? War das reines Rinderhack?
7: Ja. Hm.
6: Habt ihr das vorher ein bisschen angebraten oder so?
7: Ja, wir haben das erst angebraten, dann die Hühnerleber dazu, das dann gewürzt, dann mit Rotwein aufgefüllt und haben es dann so eine Dreiviertelstunde köcheln lassen halt.
6: Aha.
7: So ganz langsam vor sich hin.
6: Ja. Sollte man aber mittags um 3 machen.
7: Naja, aber ich arbeite halt nur eine
6: Ja, ja, klar.
7: Von Mittag bis Abend. Und
6: ja, ja, das ist schon dann.
7: Das halt nur abends an.
6: Ja, das ist ärgerlich, ne? Mhm.
7: Doch schon.
6: Ja, ja. Wenn du deine Adresse mal hier an XXL durchgibst über den Computer, E-Mail, dann lasse ich dir diesen Nudelauflauf von der Laura zukommen. Und wenn meine Stammhörerin Mia das verfressene Teil aus Gießen...
7: Nein, das wird doch eh nichts mehr.
6: Doch, doch. Wir müssen was machen, also aggressiv und sonst wie. Ich
7: ja, aber wie lange redeten ihr denn jetzt schon darüber?
6: Ja, faule Weib, die hat den schärfsten Typ ihrer Schule kennengelernt. Man, sie denkt dann noch an meinen Nudelauflauf.
7: Ja, ja, ich verfolge das öfter. Ja. Ich kenne die Geschichte.
6: Ja, ja, ja, also wir müssen es schon probieren. Also die Laura ist zuverlässig, die liest Riesling, Bahndamm, Schattenseide, morgen Mittag wieder. Und wenn du deine Adresse uns zukommen lässt, kriegst du von mir den Nudelauflauf von der Laura.
7: Das ist aber nett. Ich kann dir ja mal das italienische Gericht mal schicken.
6: Ja, schick mir das doch
7: kannst
6: auch mal.
7: Kannst du mal probieren, weil du sagtest ja, dass dir sowas eher liegt.
6: Ja, ja.
7: Leber und Innereien.
6: Ja, stehe ich voll drauf.
7: Die ganzen Sachen. Hast du mal Schweinegehirn gegessen?
6: Bitte, Schweine?
7: Schweinehirn gebraten mit Ei. Mit
6: nee, habe ich schon mal gegessen. Schweinehirn. Ich kenne Kapshirn.
7: Hm, aber mit Schwein, also schmeckt es mir besser.
6: Ah ja. Wenn du mir das Rezept zukommen lässt, werde ich mir das... reinsehen.
7: Okay.
6: Lars, ich wünsche dir noch einen geruhsamen Abend, nicht so hart. Gell?
7: Nein, nein.
6: Wir hören voneinander.
7: Auf jeden Fall.
6: Jo, bis die Tage. Tschö.
2: Das ist ja jetzt wohl alles nicht wahr. Ich bereue gerade, dass ich...
3: Das hat ein bisschen was von für Stadt und Land, wenn dieser alte Hesse da über Kalbshirne philosophiert. Das ist toll.
2: Ja. Ich bereue gerade sehr, dass ich nie Jugendradio des Hessischen Rundfunks gehört habe. Und dass Klaus Kieswald eine solche Sendung gemacht hat. Das ist völlig an mir vorbeigegangen. Ich bin gerade völlig perplex.
3: Ja, es ist toll. Es ist wirklich toll.
2: Und diese faulen Weibe. Also sag mal, das war aber auch ein Ton und eine Ausdrucksweise da. Ich dachte eben
3: also
2: schon
3: ich sag
2: bei...
3: mal so.
2: Ja.
3: Ich sag mal so, natürlich war das, glaube ich, ein Stück weit auch einfach Kunstfigur.
2: Das war
3: also,
2: geplant.
3: Ich meine, der hat natürlich damit kokettiert, dass er so der alte Haudegen in dem Jugendradio ist. Und das war natürlich genau auch das, warum man ihn haben wollte. Das ist ja genau das, warum auch Leute sagen, ich soll doch einfach mal so moderieren, wie ich das gerne tue bei irgendwelchen Jugendradio-Projekten, was auch meistens überhaupt nicht reinpasst. Und dann sagen sie immer so schön, oh, das war total lustig, das klang irgendwie, deine Doppelmoderation mit dem Max klang irgendwie wie so eine Sendung von HR Info und UFM in Gemeinschaft und so. Und das ist dann auch immer sehr lustig.
2: Ja.
3: Und ich glaube, so ähnlich muss man sich diesen Effekt da auch denken. So dieser bewusste Bruch einfach.
2: Ja, ich dachte so ein bisschen an die, vielleicht haben sie auch die Berliner mal gehört mit ihren Sachen, die da so immer waren, ne? Diese hier Fritz und wie sie alle hießen.
3: Du meinst den Sprechfunk?
2: Zum Beispiel, ja.
3: Da hatten sie aber nicht so einen alten. Dieses mit dem sehr alten Moderator hat mich so ein bisschen an den ersten Tag von 1 Live erinnert.
2: Ja. Nein, aber vielleicht wollten sie das auch nochmal toppen oder anders machen oder, weißt du, so eine Variante da reinbringen. Und Kieswald war ja genau durch seine Witze, ich weiß wirklich nicht mehr, wie das hieß da in Pop und Weg, war der ja, da waren ja auch schon immer so Sprüche, die man so nicht mehr unbedingt alle raushauen kann. Und ich glaube, das hat er schon eingeschlagen. Und das war wahrscheinlich auch die Idee. Wahrscheinlich hat, das kann auch sogar noch von Bombach gekommen sein, dass der gesagt hat, Mensch, aus dem müsste man eigentlich mal was machen und es vielleicht in HR3 nicht mehr ging. Und dass man es deswegen bei XXL dann probiert hat oder so. Also auf jeden Fall, das hat Spaß gemacht, das zu hören, diese Signale.
3: Ja. Auf jeden Fall. Deswegen dachte ich mir, ich lasse diesen Anruf auch einfach mal komplett auf uns wirken.
2: Ja.
3: Um einfach mal zu zeigen, auch in welchem Ausmaß das dort dann gesendet wurde. Das ist ja auch wirklich beachtlich.
2: Sehr, sehr schön.
3: Ja, XXL war generell sehr gegen den Strich gebürstet und hatte eben sich Sachen erlaubt, die beim UFM dann später undenkbar gewesen wären. Und so konnte XXL auch Sachen eine Bühne bieten, die dann später unabhängig von Radio sehr groß geworden sind. Zum Beispiel gab es eine Truppe von Frankfurter Kreativen, die so im Comedy-Bereich unterwegs waren, unter anderem Kai Schwind und Sven Buchholz. Und die hatten damals eine Parodie geschrieben auf alle möglichen Hörspielserien der 80er Jahre. Insbesondere TKKG wird da durch den Kakao gezogen, aber es sind Anspielungen auf so ziemlich alles Mögliche drin, was damals Rang und Namen hatte. Und wir hören jetzt mal eine Folge von der XXL Ferienbande.
8: Die Ferienbande kann's nicht lassen.
9: Ich bin Bernd, früher genannt Beate. Ich bin die Sportskanone.
10: Ich bin Paul, das Gehirn und der Computerexperte.
11: Ich bin Billy, genannt Bröckchen.
12: Ich bin Babsi, das Mädchen.
13: Und Bambi, der Hund.
8: Es war finstere Nacht und die Ferienbande pirschte sich durch ein dunkles Waldstück. Sie waren einem Schatz auf der Spur, denn Bröckchen hatte unter seinem Bett zwischen Pizzaresten und Pornoheften eine alte Schatzkarte gefunden.
10: Bernd, früher genannt Beate, bist du sicher, dass du die Schatzkarte richtig rumhältst?
9: Das ist jetzt sowieso egal. Bröckchen hat auf dem Weg schon die Hälfte davon abgenagt.
11: Da waren noch Käsereste dran.
12: Ach Mann, ich hoffe, wir finden diesen doofen Schatz bald. Mir ist total kalt.
10: Babsi, warum hast du dir auch dieses bauchfreie Top und diesen Minirock angezogen? Man hat einen hervorragenden Blick auf deine Weiblichkeit.
12: Paul, geh mit der Taschenlampe da weg.
9: Ich glaube, wir sind da. Hab ich noch Zeit für ein bisschen Hanteltraining?
11: Vorsicht, da kommt jemand.
14: Guten Tag.
9: Oh Mann, schon wieder diese TKKG-Wichser. Verpisst euch, das ist unser Schatz!
12: Du beknackter Spinner. Der mit seiner Fistelstimme.
10: Na und, dafür macht Bernd mit seinen Muskelpaketen euren Tarzan mit einer Rumpfbeuge platt.
9: Ja, genau. Komm doch her, du Affe.
11: Tarzan, komm zurück. Mensch, das ist zu gefährlich.
12: Komm doch zu mir. Ich gebe dir eine Massage. Schaut mal, da kriechen drei Kerle aus dem Gebüsch. Was seid ihr denn für Perverse?
15: Hier ist unsere Karte. Und wir befassen uns mit Ermittlungen aller Art.
10: Und was soll das ganze Graffiti an den Bäumen?
15: Die sind unsere Marke. Das Fragezeichen ist ein Symbol für unerforschte Geheimnisse, für ungelöste Rätsel, für alle möglichen verzwickten Probleme.
16: Und wenn wir nun etwas herausfinden wollen, ruft jeder von uns 5 Freunde an und sagt ihnen, was wir wissen wollen.
10: Ihr ruft also die 5 Freunde an, wenn ihr einen Fall lösen müsst.
17: Wir sind die 5 Freunde, Julian und Dick, Hen und George. Und Timmy der Hund.
11: Oh, krass, die original 5 Freunde. Julian, Dick, Al und George und Timmy der Hund.
12: George? Die heißt doch Georgina, die alte Lesbe.
18: Nenn mich nicht Georgina.
19: Ach, das ist alles so scheußlich. George ist wirklich etwas schwierig.
12: Ja, und etwas lesbisch.
10: Julian, Justus, ihr habt ja die gleiche Stimme.
15: Höchst sonderbar. Ich gebe zu, dass mich dieser Vorfall verwirrt.
10: Schaut mal, Bambi treibt's mit Oscar und Timmy.
9: Dann haben wir also alle die gleiche Schatzkarte.
15: Das gibt's doch nicht.
11: Verpisst euch, den Schatz finden wir.
19: Den Blödsinn schlagt dir nur aus dem Kopf, daraus wird nichts.
9: Ich schlag dir gleich was aus dem Kopf.
12: Mann, jetzt stehe ich hier mit 4 Jugendbanden im Wald. Ich hab Hunger, ich muss aufs Klo.
18: Hör bloß auf mit dem Geheule.
11: Lass doch die Weiber miteinander kämpfen, da haben wir alle was davon.
18: Du darfst nur mit, wenn es nicht gefährlich ist, Gabi. Schließlich bist du ein Mädchen.
12: Haltet ihr euch da raus? Den Tarzan lege ich ganz alleine flach.
11: Verpisst euch, den Schatz finden wir.
9: Ruhe!
10: Wer ist das denn? Der hat ja einen Revolver in der Hand.
12: Das ist der Chef von Europa, dieser Hörspielfirma, die alle unsere Abenteuer rausbringt.
9: Woher kennst du den denn schon wieder, Babsi?
12: Was meinst du denn, wie ich diese Rolle hier gekriegt habe?
20: Ruhe! Untalentiertes Hörspielpack. Mir reicht's mit euch. Und überhaupt mit dieser ganzen Branche. Immer dieser Ärger mit den Autoren und dem verdammten Komponisten. Und die Verkaufszahlen gehen auch nach unten, weil alle Welt die alten Folgen bei eBay kauft.
9: Wenn sie sich abreagieren müssen, dann erschießen sie doch diesen dicken Schlaumeier.
15: Was hast du da gesagt?
9: Wer? Ich? Wieso?
15: Was du da eben gesagt hast.
12: Oh, pass doch auf, Mensch. Ich werde ja ganz nass. Das ganze Blut, das kriege ich doch nie aus dem Top raus.
10: Ach du liebe Scheiße, habt ihr eigentlich mal auf die Uhr geschaut? Wir haben total überzogen. Jetzt kleiden sie doch endlich den Hund ab.
11: Nicht mehr nötig. Timmy hat Bambi gerade zerfleischt.
12: Dieser Drecksköter. Ach, naja. Ist jetzt auch egal.
9: Ich will nicht mehr.
10: Sauber, direkt ins eigene Auge.
11: Und jetzt?
12: Habt ihr Bock auf Gruppensex?
14: Ja!
2: Es erinnert mich daran, dass wir die Ferienbande auch schon mal hier in den K.O.-Tropfen, als sie noch so hießen, heute heißt es ja vernünftigerweise Humor im Ohr, Sachen zum Lachen, da haben wir schon mal ein Special gemacht mit der Ferienbande, aber ich habe nicht gewusst, dass sie vielleicht möglicherweise ihre Anfänge bei XXL hatten.
3: So war es aber. Und danach sind sie halt groß geworden, haben dann ab 2003 CDs produziert. Es gibt inzwischen 13 Folgen der Ferienbande. Und aufmerksam geworden auf die Ferienbande bin ich durch die legendäre, sagenumwogene Nadine, die ja auch schon manchmal in der Radiothek und vor allen Dingen im Start ins Wochenende erwähnt worden ist. Schöne Grüße also an der Stelle für den unwahrscheinlichen Fall, dass du mal Radiothek hörst.
2: Ist das die Nadine, für die Dolly Parton das Lied geschrieben hat? Nadine, Nadine, Nadine, Nadine. Ach nee, das Lied hieß...
3: Nee, es gibt aber von Mango Jerry. Hello Nadine, hello stimmt. Nadine, hello.
2: Yes.
3: Das könnte stimmt. man bringen.
2: Ja, das ist eine gute Schön. Idee. Wer weiß.
3: Ja. Gut. Das wäre also hierzu zu sagen. Und dann ging es aber mit XXL auch schon relativ bald zu Ende. Im Dezember 2003 war klar, der Sender wird nicht mehr XXL bleiben, denn das Problem war, XXL war ja in einer Zeit gestartet, in der Techno ganz, ganz stark verbreitet war, so in Ende der 90er Jahre. Es war dann Anfang der 2000er schon wieder wesentlich weniger. Und das Problem war aber, dass viele Jugendliche in Hessen XXL halt immer noch mit dem Techno-Sender verbunden haben. Und deswegen hat man gesagt, nee, das wollen wir nicht, wir formatieren uns um. Und die Vorboten kamen so im Dezember, da wurde das dann thematisiert in verschiedenen Sendungen, zum Beispiel hier in der Sendung Underworld.
14: Mit Michael Kraft einen wunderschönen guten Abend. Einige werden es bestimmt mitbekommen haben, andere haben es aus dem Subworld-E-Mail-Verteiler erfahren. XXL wird ab Januar 2004 nicht mehr sein, dafür gibt es was Neues und mit dem Neuen gibt es natürlich auch einige programmliche Änderungen, von denen auch Subworld die Alternative in XXL betroffen ist. Subworld wie XXL ist nun fast Jahre da und diese Sendung wird es nicht mehr geben. Ich moderiere sie seit gut 5,5 Jahren. Ab nächsten Jahr dann ein paar kleine Änderungen. Aber wie gesagt, ich werde da weiter moderieren. Ich werde auch weiter eine Musiksendung moderieren. Wie die sich anhört und was da genau passieren wird, das erfahrt ihr im nächsten Jahr. Mehr darf und mehr kann ich dazu auch jetzt überhaupt nicht sagen, weil ich noch gar nicht so viel weiß. Deshalb begebe ich mich jetzt mal von diesem dünnen Eis weg und sage euch, was ihr in der letzten Subworld zu hören bekommt. In der zweiten Stunde ab 0 Uhr gibt's die geballte Ladung Live-Aufnahmen aus Subworld. 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Alles Aufnahmen, die nicht auf der XXL-Lieblinge Subworld-CD drauf sind. Und bis ich euch diese Aufnahmen vorspiele, bis dahin stelle ich euch noch ein paar Platten vor. Es gibt ein Interview mit Jan Müller, denn seine Band, die Tokos, haben eine DVD herausgebracht, 10th Anniversary, also zum 10-jährigen Bandjubiläum. 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
2: Sehr schön. Michael Kraft, der macht heute redaktionelle Arbeiten und auch manchmal Beiträge zu irgendwelchen Themen. Also der erklärt gerne mal irgendwas anhand von akustischen Beispielen oder macht lustige Sachen zu irgendeinem Thema, habe ich auch schon gehört im HR1 Vormittag. Müsste der sein, derselbe. Ja, Michael Kraft.
3: Spannend. Ich finde interessant, wie diese Verbindung HRXXL zu HR1 jetzt schon zum zweiten Mal auftaucht.
2: Ja, gut, wahrscheinlich, ich meine, wir haben das ja noch öfter, ne? Wir haben ja auch jetzt im aktuellen HR1-Programm ein paar Leute, die auch bei UFM moderiert haben. Teilweise geht da die Brücke über HR3, aber manchmal scheint es auch direkt ohne HR3 gegangen zu sein.
3: Ja, spannend auf jeden Fall. So, HRXXL war Geschichte, UFM startete und nun haben wir das Problem, dass wir sehr, sehr häufig haben, ab Mitte der 2000er, es gibt einfach so gut wie kein Mitschnittmaterial. Zum einen, weil also oft gesagt, weil die Problematik da war, wie sollen wir vernünftig mitschneiden? So Kassettengeräte waren meist schon entsorgt, aber auf dem Rechner mitschneiden ging damals wegen Speicherkapazität noch nicht so gut und so weiter. Und zum anderen aber auch, weil sich eben viele Leute, und das zieht sich ja bis heute durch, immer gesagt haben, was sollen wir das groß mitschneiden? Das ist ja nicht mehr besonders in irgendeiner Form. Ja, und dann steht man hier und kann irgendwie halt ganz schlecht dokumentieren, wieso das Tagesprogramm geklungen hat. Es gibt dann so einzelne Ausnahmen und eine davon ist der Start der Morgensendung Das Morgen am 22. August 2005. Und zwar hatte sich UFM damals eine große Initiative sozusagen geholt insgesamt. Sie haben sehr, sehr viel gemacht, weil sie zum Beispiel auch eine neue UKW-Frequenz bekamen. Darüber sprechen wir gleich im Anschluss nochmal. Und das Besondere war, sie hatten sich auch einen sehr bekannten Moderator geholt in Hessen. Einen, der, wir werden es gleich hören, durchaus nicht unumstritten war, der auch nach seiner Zeit bei UFM, er ist bis 2014 dort geblieben, bei anderen Sendern immer wieder für kleine Skandale und Skandälchen gesorgt hat und der vorher bei Planet Radio und bei FFH moderiert hat. Die Rede ist von Rob Green, der also zu UFM gewechselt ist und seine Morgensendung gemacht hat. Es gab da wohl sehr, sehr viele Trailer dafür. Und sie haben das tatsächlich so runtergezählt immer, so von wegen Rob Green beginnt in 30 Minuten, Rob Green beginnt in wenigen Minuten, Rob Green ist bereits auf dem Weg ins Funkhaus und so weiter. Und ja, wir hören jetzt mal so einen Zusammenschnitt aus der ersten Sendung, die also Rob Green gemacht hat. Und wir werden also hören, dass das durchaus einiges an Reaktionen hervorbrachte in jede erdenkliche Richtung.
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21: Es ist der 22. August 2005. Rob Green ist da. Er hat das Sendegebäude bereits betreten. Das Morgen mit dem echten Rob Green beginnt in wenigen Minuten.
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24: Tja, guten Morgen. Es ist 6 Uhr, es ist der 22. August 2005. Und Rob Green hat es tatsächlich geschafft, ins Funkhaus zu kommen, unverzerrt, und sitzt hier live im Sendestudio. Es ist alles live, wir sind da, das Mikro ist hier. Und das hier ist UFM Young Fresh Music. Guten Morgen. Ich habe lange überlegt, wie wir die erste Sendung bei UFM beginnen, und ich weiß, dass sehr, sehr viele Leute zuhören, gerade Freunde und Familie, Chefs von Hessischen Rundfunk, von UFM, Chefs von Planet Radio und von FFH und auch viele Leute, die Rob Green eigentlich nicht mögen. Und ich habe echt so überlegt, was machst du, was sagst du gleich, wenn du auf Sendung gehst? Und denke mal, ich fange die ganze Sendung an, ein neues Leben, eine neue Ära bei UFM mit einer Entschuldigung. Weil ich habe viele Sachen in der Vergangenheit gemacht, die scheiße waren. Ich war oft ein echt großes Arschloch, habe viele Leute verärgert. Ich kann mich an eine Geschichte erinnern. Ich stand auf einer scheiß Pissbühne. Die hat gewackelt, die war alt, wie aus dem Mittelalter. Die Anlage war kacke, die Boxen haben gezerrt und es war einfach nur eine scheiß Atmosphäre. Aber der Chef hat gesagt, Rob, du gehst auf die Bühne und du erzählst, wie geil die Welt ist. Erzähl irgendwas, erfinde irgendwas, sag einfach, es ist geil. Und ich bin auf diese gottverdammte Bühne gegangen und habe mir die Leute da angeguckt im Publikum und ihr Gesicht hat gesagt, oder ihre Gesichter haben gesagt, geh da runter, Rob, du machst dich lächerlich. Sorry dafür, wenn ich euch ein bisschen verarscht habe manchmal. Aber jetzt denke ich mal, bei UFM wird alles ganz, ganz anders. Das schwöre ich und das verspreche ich auch. Hier ist UFM, Young Fresh Music, und ihr hört zum allerersten Mal den echten Rob Green. Guten Morgen. 6.10 Uhr, 16 Grad, jetzt U, Hessen um die Welt, mit Axel.
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24: Guten Morgen alle draußen im Universe. Vielen lieben Dank. Ich habe so viele Mails und Anrufe vorab bekommen. Zum Beispiel die Heike. Rob Green. Es ist nicht wirklich euer Ernst, Rob Green ins Boot zu holen? Ich hasse diesen Typen. Eure Heike. Markus hat geschrieben. Liebe UFM-Team, ich bin enttäuscht. Wie kann man denn Rob Green bei UFM moderieren lassen? Der absolute Wahnsinn. Der sollte Radioverbot bekommen. Annette schreibt, ab 6 Uhr morgens Rob Green? Das geht gar nicht. Kann man da nicht irgendwas machen? Unterschriften sammeln? Rundfunkgebühren nicht mehr bezahlen? Selbstmord? Dankeschön. Ist es schön, wenn ihr schreibt? Mir ist es aber lieber, wenn ihr anruft. Und darum geht es. Zu einer neuen, grandiose Sendung. Es wird die geilste Morningshow in ganz Deutschland werden. Das verspreche ich. Ich werde euch die Wahrheit erzählen. Und ich möchte von euch die Wahrheit. Die U-Line 069 55 30 40. Das ist die wichtigste Nummer. Denn es geht alles in diese Sendung. Wenn du was zu erzählen hast, dann kannst du in die Sendung kommen. Du kannst anrufen. Wir werden alles erlauben. Auch ich werde mir die komplette Wahrheit erlauben. Und darum geht es. Aber bevor ich damit anfange, mit dieser neuen, fetten Radioshow bei UFM, brauche ich etwas. Und zwar brauche ich eine Frau. Und die Suche nach dieser Frau beginnt jetzt. So, wir suchen eine Frau, haben alle mitbekommen. Danke für viele, die angerufen haben. Aber ich habe noch nicht so ganz erzählt, um was es geht. Und zwar, ich denke, die grandioseste, geilste Morningshow der Welt, was diese sein wird, braucht auf jeden Fall eine Frau an meiner Seite. Und vor allen Dingen, ich brauche ab und zu meinen Tritt in den Arsch, wenn ich doch rückfällig werde. Und ich habe mir überlegt, wie soll diese Frau sein, die bei mir im Studio steht? Was soll diese Frau für Charakterzüge haben? Und ich will auf jeden Fall nicht irgendwo eine hässliche haben. Also ich meine, ich weiß, dass Männer immer aufs Äußerliche achten, aber ich will eine natürliche Schönheit bei mir im Studio haben. Vor allem eine Frau, die auch eine eigene Meinung hat, nicht eine, ja, Rob, nein, Rob, sicher, Rob, das will ich nicht. Ich will sicherlich auch keine Frau, die einen Busch unter den Armen hat. Also bitte keine Achselhaare. Du sollst wissen, wie man Deo benutzt. Du sollst mir nicht sagen, was ich zu tun und zu lassen habe. Und du sollst einfach nett sein. Stell dir mal vor, einen riesen Truck, ja, so ein gelber UFM-Wagen. Da drauf ist ein riesen Königsbett. Und wir werden heute Nachmittag in Alsfeld auf dem Marktplatz zusammen in dieses Bett gehen. Wir werden gemeinsam mit dir eine Probemoderation machen. Ich werde so quasi, wenn man das so bildlich darstellen will, Frauen durch mein Bett schleusen. Ja, ihr kriegt ein Mikro in die Hand gedrückt. Bitte nur mit diesem Mikro reden und einfach eine Probemoderation abliefern. Sitzt du gerade da und sagst, wow, das wäre cool. UFM, Young Fresh Music, der geilste Sender im Universe, mit Rob Green moderieren, dann vorbeikommen. Oh, ich habe eins vergessen, was sehr, sehr wichtig ist bei der Frau, die ich suche. Sie soll auf jeden Fall einen sehr gepflegten Blumentopf haben.
1: Auch einen vierten Stock?
4: Ja, bitte.
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24: Guten Morgen, du sprichst mit dem echten Rob Green. Hi Laura.
7: Guten Morgen Rob.
24: Wie geht's dir heute Morgen? Gut aus dem Bett gekommen?
7: Ja.
24: Du klingst auch fröhlich.
7: Ja, ist auch. Ja, ist alles gut.
24: Die allererste Morningshow, die ich mache und ich bin mir nicht so sicher, wie die Leute denn drauf sind um 7 Uhr. Aber Laura ist fit. Wo kommst du her, Laura?
7: Ich komme aus Wiesbaden.
24: Okay, und was wolltest du jetzt sagen?
7: Also ich habe von Anfang an die Show heute gehört und ich muss echt sagen, also ich kenne dich von früher auch und die Entschuldigung, ich muss echt sagen, Respekt, also früher fand ich dich nicht so gut, aber jetzt bin ich mal gespannt. Also ich fand das echt toll heute Morgen.
24: Ich glaube, du bist nicht die Einzige, die gespannt ist, das bin ich auch selber. Hast du Bock, mit mir mal die Show zu moderieren? Du klingst ja recht cool.
7: Ja.
24: Da musst du aber lange überlegen, du.
7: Doch?
24: Wir sind heute in Alsfeld auf dem Marktplatz ab 14 Uhr, wenn du Bock hast. Stell dir mal vor, ein riesen Truck. So ein richtig geiles, quietschgelbes Ding. Das sieht echt fett aus. Und da drauf ist ein riesen Bett und wir beide könnten zusammen in die Kiste hüpfen mit einem Mikrofon und ein bisschen so moderieren.
7: Okay.
24: Hättest du Lust?
7: Ja, klar.
24: Dann sorg dafür, dass du um 14 Uhr in Alsfeld bist.
7: Okay.
24: Alles klar. Ich habe auch eine Mail bekommen von Thomas Moser. Wenn ich schon eine halbe Stunde später zu arbeiten beginne, dann rede ich aber sicher nicht so viel Scheiß wie du, Rob. Dankeschön, Thomas. Ja, wir haben um 6 heute angefangen und nicht um 5:30. Aber Thomas, mailen kann ja jeder. Aber anrufen, traust du dich live in die Sendung zu kommen und mit mir zu diskutieren? Ich würde mich freuen.
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24: Ist das Morgen mit dem echten Rob Green und du sprichst jetzt live mit mir Mike ist das aus Worms. Guten Morgen, Mike.
4: Einen wunderschönen guten Morgen, Universe. Guten Morgen, Gott.
24: Jawohl, du bist live auf Sendung. Mike, klasse. Warum bist du jetzt gerade wach? Wo geht's hin heute?
4: Ja, also ich habe heute einen freien Tag, da bin ich ganz froh drum. Und wir sitzen so beim Radio machen.
24: Also ich meine, wenn du einen freien Tag hast, warum stehst du in Himmelswillen so früh auf? Wieso?
4: Ja, ich kann es nicht hier bis 13 Uhr? Weil ich gehört habe, dass du Sendestart hast.
24: Ach komm, schlag jetzt nicht.
4: Und endlich weg bist vom Blend Radio.
24: Dankeschön. Ja, also ich denke mal, viele Leute hören zu heute Morgen und denken, Gott, wie wird das sein, die allererste Sendung im Universe? Und ich denke mal, wir haben bis jetzt alles gut hingekriegt. Es ist nichts kaputt gegangen, keine riesen Sendelöcher und keine allzu bösen Beschwerden. Also ich denke mal, ich versuche was ganz, ganz Neues zu machen, eine neue Rob Green. Und es freut mich, dass du angerufen hast, Mark.
4: Ja, du, ich habe noch eine Information,
24: ja,
4: die ich loswerden will. Also in Worms ist UFM nicht wirklich gut zu hören. Und zwar höre ich das auf UKW 90.40.
24: Ich
4: und
24: dann
4: ist irgendwie sau schlecht. Also guck mal, dass er ins Kabel kommt oder irgendwie bessere Frequenzen bekommt.
24: Alles im Internet, ufm.de. Und ich gehe jetzt auf den Sendeturm hoch und ich tue, was ich kann. Wir gehen auf Leitung 4. Ich sehe das gerade im Moment. UFM Rob Green, du sprichst mit mir live im Radio. Hi.
8: Hallo Rob.
24: Wer bist du?
8: Ich bin der Tim aus Bad Homburg.
24: Du bist der Tim aus Bad Homburg. Ich war neulich in Bad Homburg. Ich habe eine geile, geile, geile Cocktailbar.
8: Ja, das kann gut sein. Ey, was machst du hier? Warum bist du da?
24: Warum ich da bin? In der Cocktailbar oder im Radio?
8: Ey, ich wach heute Morgen auf, will schön gemütlich frühstücken und dann höre ich dich.
24: Bin ich wirklich so schlimm?
8: Ja, natürlich. Warum bist du nicht mehr da, wo du vorher warst?
24: Weil ich was Neues machen will.
8: Warum?
24: Weil ich einfach Bock dazu habe. Oder bist du eine, die immer die gleiche Freundin Jahr ein, Jahr aus hat? Bist
8: ja,
24: du so
8: klar.
24: Eine Langeweile?
8: Ja. Wenn du das meinst, dann bin ich natürlich ein Langweiler. Das geht ja wohl jetzt gar nicht.
24: Weiß deine Freundin
8: eigentlich? Warum suchst du eine Frau? Kriegst du so keine ab, oder wie?
24: Ich krieg genug Frauen ab, aber wahrscheinlich du nicht, wenn du immer mit der gleichen bleiben musst.
8: Ey, Frauen übers Radio zu suchen, wie arm ist das denn?
24: Bring mir eine geile vorbei.
8: Nee.
24: Nee?
8: Warum soll ich das denn machen?
24: Weil ich nett zu dir gerade bin und ich könnte eigentlich ganz böse werden, aber das mache ich jetzt nicht.
8: Ja, aber du bist doch auch sonst immer böse geworden.
24: Ach, das ist alles nur Volksgelaber. Ich bin eigentlich ein ganz lieber Kerl.
8: Ach, das glaube ich dir nicht so.
24: Sprechen wir uns in 7 Tagen?
8: Ja.
24: Du hörst zu die nächsten 7 Tage und wenn ich mich verbessert habe, rufst du mich an, okay?
8: Ja, okay, da kannst du von ausgehen, ja.
24: Okay, machen wir einen Deal zusammen. U-Line 069 55 30 40, alles geht in die Sendung. Wirst mich zusammenscheißen, wirst mich lieben oder wirst einfach guten Morgen sagen. So muss das sein. UFM.
13: Rob Green sucht eine Frau. Bewirb dich heute ab 14 Uhr auf dem Marktplatz in Alsfeld.
24: Und ich kriege alle Frauen ab. Keine Bange, Bub. Vielleicht finde ich sogar eine für dich. Ich habe eine hässliche irgendwo da hinten. Du bist live im Radio mit mir. Hi, Laura.
16: Hallo.
24: Katrin, Entschuldigung. Du hast dich trotzdem angesprochen gefühlt. Laura
16: ja,
24: war vorhin dran. Katrin, guten Morgen. Was kann ich für dich tun?
16: Ich würde mal gerne wissen, warum du eigentlich sagst, dass du jetzt der echte Rob Green bist. Ich meine, ich habe die Trailer vorher schon gehört und es war ja auch alles ganz schön und hat neugierig gemacht. Aber was ist denn der Sinn hinter der Sache?
24: Also ich habe bei anderen Sendern und in meinem Leben als Radiomoderator ziemlich viele Sachen gemacht, die nicht wirklich gut waren. Ich war sehr oft ein Riesenarschloch und habe da... Ja, also ich kann mich an ein Beispiel erinnern, wo ich bei einem Sender irgendwann mal im Radio erzählt habe, ja, ihr könnt Eminem kennenlernen, ruft an, wir haben ein Live-Meet-and-Greet mit ihm, das war, als er mal in Deutschland unterwegs war und diese Meet-and-Greet zum Beispiel gab's nie. Wir haben einfach erzählt, um die Hörer ein bisschen zu begeistern, dass es den gab und den gab es in der Wirklichkeit nicht. Und ich habe irgendwann mal gedacht, ja, ich verhure mich irgendwie im Radio und ich habe Bock, echt, ganz ehrlich, einfach ich selbst zu sein, ohne jetzt eine Show und eine Masche, einfach mit Leuten telefonieren, einfach mal an der U-Line, einfach sagen, hey, um was geht es heute, worüber wollen wir reden? Denn es wird die geilste Morning-Show Deutschlands werden, das verspreche ich. Rob Green wird wirklich sein, wie er innen drin tickt, ehrlich und echt und ich denke mal, wir haben alle Bock drauf. Ich hoffe, dass es auch ankommt. Hast du Bock zuzuhören?
16: Ja, ich lasse mich jetzt gerne mal davon überzeugen und werde sehr kritisch sein.
24: Das freue ich mich.
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24: Du sprichst live mit mir. Guten Morgen, Melanie.
17: Guten Morgen, Rob. Wie geht's dir?
24: Danke, mir geht's gut. Du klingst ein bisschen müde, Melanie.
17: Naja, ich bin gerade erst eben aufgestanden, habe deine Sendung gehört.
24: Und dachtest
17: du, was mal? Ich wollte mal fragen, ob du mal echt spielen könntest.
24: Ob ich was spielen kann?
17: Echt?
24: Die Band echt?
17: Ja, genau.
24: Stehst du auf die?
17: Ja.
24: Hast du schon mal diese Fotos gesehen, wo sie nackt rumgelaufen sind in Hamburg?
17: Ich war auf einem Konzert von denen und ich fand die eigentlich immer ganz gut.
24: Bist du eigentlich rasiert unter den Achseln?
17: Manchmal.
24: Jetzt gerade?
17: Nee.
24: Ah, okay. Wie versprochen.
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24: So, das war echt. Ich suche eine Frau, die an meiner Seite stehen soll. Morgen früh in diesem Studio. Hast du Bock, mit mir das morgen zusammen zu moderieren? Wenn ja, 14 Uhr heute Nachmittag auf dem Marktplatz in Alsfeld. Würde mich freuen. Und vielleicht doch unter den Achseln keine Haare haben wie Melanie. Ich glaube nicht, dass Melanie was für mich wäre im Studio. Aber heute Nachmittag lerne ich bestimmt geile Frauen aus Mittelhessen in Alsfeld. Und nicht nur die Frauen werden da sein, sondern ich denke auch ein paar coole Jungs, die einfach Bock haben auf die heißen Chicas, die mit Rob Green im Bett liegen. 14 Uhr, Alsfeld auf dem Marktplatz. Ich suche euch.
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2: Puh. Also, yeah. Wenn ich eben bei Klaus Kieswald noch unfassbar begeistert war, muss ich jetzt sagen, ich bin unfassbar entsetzt.
3: Ja, man kann da schon ziemlich verstört sein.
2: Also, ich kannte Rob Green, das muss ich sagen, aber auch nicht wirklich gut. Ich habe ihn nicht oft gehört, weil er sendete bei FFH ja eine Zeit lang auch mal am Samstagabend. Und da habe ich immer mal reingehört. Und ich mag durchaus die Stimme, aber wenn der anfängt, irgendwelchen Blödsinn zu erzählen, war ich schnell weg. Und ich merke hier gerade an dieser Aufnahme, also das wäre nicht meine Sendung geworden.
3: Nein, nein. Ich finde vor allen Dingen interessant, wie er immer betont, von wegen, ja, er macht jetzt alles anders und alles viel besser und so weiter und so fort. Also, was man so intern hörte von Leuten, die ihn kannten, auch aus dem Sender, gut, man kann zumindest sagen, es war keine Kunstfigur. Er war wohl im Realen genauso unangenehm wie hier auf dem Mitschnitt.
2: Also,
3: das war wohl einfach so.
2: Ja. Ja, weil das hat er ja. Er hat ja noch, er sagt an der, auf der einen Seite, ich möchte nicht mehr so ein Arschloch sein wie früher, und sagt aber gleichzeitig dann im Ram-Talk und auch nicht mal persönlich dem Hörer, ja, ich finde schon irgendeine Frau für dich, ich habe da hinten eine hässliche gesehen. Was ist denn das bitte?
3: Genau.
2: Also das hätte ich als Programmverantwortlicher, glaube ich, sofort unterbunden. Da wäre die erste Sendung die letzte gewesen, tatsächlich.
3: Also ich meine, das hat selbst ein Elmar Hörig, glaube ich, nicht besonders häufig in der Intensität gebracht.
2: Nein. Der hat's umspielt und umschifft. Der hat zwar auch Sachen deutlich gesagt und auch viel Böses.
3: Ja,

0: auch immer in den Wetterdaten dann zum Beispiel immer dazu gesagt, so und so viel Grad sind es gerade in 97,7 Schwalmstadt, weil sie eben für diese Frequenz geworben haben immer. Und das ist also ganz interessant noch so an Rande bemerkt. UFM hat ja später noch andere Frequenzen bekommen von HR2, das war 2013, da hat es die Frequenz unten bekommen am Hartberg, also in Südhessen. Und das war der Sender, der UFM auch zu mir nach Stuttgart damals gebracht hat. Es war ganz interessant. Ich hatte den Zusammenhang damals nicht verstanden und ich kannte auch noch nicht die Reihenfolge der Sender. Ich hatte nur festgestellt, dass das HR2, das ich gerne gehört hatte mit Kinderprogrammen, das sie am Sonntagmorgen hatten, irgendwann nicht mehr da war, und kurz drauf hatte ich dann UFM entdeckt. Und dass da aber ein Zusammenhang besteht, dass UFM auf der Frequenz sendet, auf der früher HR2 war, das habe ich irgendwie nicht überrissen damals.
1: Ha, Rob Green, ich weiß schon, warum ich ihn vergessen hatte. Okay. Was haben wir jetzt?
0: Jetzt machen wir einen ganz, ganz weiten Sprung, wie ich ja eben erzählte. UFM hat einiges gemacht in der Zwischenzeit. Sie haben vor allen Dingen auch viel übernommen. Sie waren zum Beispiel einer der Sender, die sanft und sorgfältig übernommen haben. Also diese Sendung mit Jan Böhmermann und Olli Schulz, die es damals 2014 bis 2016 gab. 2016 ist sie dann damals im Zuge dieses Böhmermann-Gedichtsskandals abgesetzt worden von Radio 1, vom RBB, wo sie herkam. Mhm. Und 2018 haben sie dann angefangen, zusammen mit Funk Sachen zu machen. Funk, dieses Jugendnetzwerk der ARD, ist ja 2017 an den Start gegangen im Oktober, und 2018 gab es dann eine Sendung bei UFM mit Funk-Hosts und sie hieß Der Umschlag, und wir hören mal rein.
2: Ich bin die Leonie, ich wünsche euch einen schönen Sonntagabend und wir hören uns morgen früh wieder. Jetzt gibt's was Neues für euch, eine absolute Premiere bei UFM, Der Umschlag.
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4: Na, was ist die Steigerung von super, mega, klasse? Natürlich wir, der Umschlag mit Corinna Bleich und Max Nikolas Maria von Nachtsheim hier auf UFM.
5: Hi. Schönen Abend euch.
4: Meine lieben Hörer da draußen, herzlich willkommen zu der ersten Ausgabe von der Umschlag. Mein Name ist Max Nikolas Maria von Nachtsheim, aber ich bin nur ein halbes Hemd neben der Person, die mir gegenüber sitzt. Corinna Bleich, hallo Corinna.
5: Hallo.
4: Wir beiden machen hier diese kleine bescheidene Sendung und Corinna, magst du vielleicht einmal ganz kurz vorstellen,
5: was wir hier überhaupt tun, meinst du?
4: Ja, erstmal stell du dich mal vor und dann sagen wir, was wir machen, und dann geht's los.
5: Ich stelle mich vor, ich bin Corinna, ich bin die andere Hälfte des Hemds und habe die tolle Aufgabe, so ein bisschen durch die Sendung zu führen hier und auch ein bisschen den Max zu triezen. Denn ich weiß, was passiert, und der Max hat keine Ahnung. Zumindest bisher noch gar keine.
4: Ja, ich bin der Max, aka Rockstar. Ich habe lange Zeit Musik gemacht. Inzwischen bin ich so ein Podcast-Gesicht, moderiere verschiedene Sachen, gehe manchmal auf Tour und rede dann dort. Und jetzt bin ich irgendwie hier gelandet und darf jetzt hier zusammen mit der bezauberten Corinna ein bisschen euch einen schönen Abend bestellen oder einen schönen Tag. Und das Konzept dieser Sendung ist, dass ich, wie Corinna eben schon sagte, das Thema erst in der Sendung erfahre, deswegen der Umschlag, weil wir öffnen gleich gemeinsam den Umschlag und um den wird es sich dann die nächste Zeit, die restliche Sendung drehen. Deswegen, ich bin sehr, sehr gespannt, was heute in der ersten Folge das Thema ist. Bin noch ein bisschen aufgeregt, ich habe ein kleines Herzpumpen in mir drin und bin gespannt, Corinna, kriege ich den jetzt oder was?
5: Ja.
4: Der ist so klein heute. Ich dachte immer, wir kriegen so riesige Umschläge, weißt du, wie bei, wenn
5: der
4: so, so riesige Schecks überreicht werden im Fernsehen. Ja, okay, der ist selbst gebastelt und draufgekriegselt.
5: Du Konsumkind, du willst immer größer.
4: Warum bin ich denn jetzt ein Konsumkind?
5: Okay, das macht hier ein neues Fass auf. Ich gebe dir jetzt diesen Umschlag und dann wissen wir hoffentlich, worum es hier die nächsten 5 Stunden gehen wird.
4: Okay, ich bin gespannt. Gib mir den Umschlag. So, gelber Zettel, Leute. Roter Umschlag, gelber Zettel. Und ich mache das jetzt auf. Und das ist erst der Anfang.
5: Das ist das Thema heute.
4: Das ist das Thema. Ich stehe komplett auf dem Schlauch, aber ich bin gespannt, wo die Sendung hingeht.
5: Naja, Anfang.
4: Achso, weil heute ist Anfang.
5: Wow! Die große Transferleistung des Max Nikolas Maria von Nachtsheim.
4: Wollen wir Neulasse? Ja, klar.
5: Es geht heute um Anfänge, Max.
4: Es geht heute um Anfänge. Ja, ich habe viele Sachen angefangen, wenig Sachen beendet, da kann ich bestimmt einiges zu erzählen.
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5: Max, gleich zu Anfang habe ich jetzt einen Hammer für dich.
4: Cool.
5: Ich starte gleich mit was, du hast keinen Plan. Wir fangen jetzt an, eine Sprache zu lernen, aber weil ich ja weiß, du bist ein ehrgeiziger Mensch. Deshalb
4: ja.

0: habe ich mir überlegt, wie können wir überprüfen, ob du diese Sprache auch wirklich gut lernst oder nicht.
1: Okay.
0: Und wir haben ja auch schon Abend, ne?
1: Ja.
0: Und ich habe ein bisschen Hunger.
1: Ja.
0: Und ich hätte was vom Thailänder, Max.
1: Ich muss jetzt was beim Thailänder bestellen.
0: Ja, auf Thailändisch.
1: Auf Thailändisch?
0: Ja, auf Deutsch oder was? Natürlich auf Thailändisch, du sollst ja die Sprache lernen. Wir fangen jetzt an, schön Thailändisch zu lernen. Mhm. Und du rufst dann an, hier schön beim Thai-Imbiss meines Vertrauens und versuchst mal zu bestellen. Ich hätte übrigens gern die 29 mit Hühnchen und noch die 50 zum Nachtisch.
1: Okay.
0: Ja.
1: Okay.
0: So, ich habe dir da einen Rechner mit Internet hingestellt. Willst du auch noch was?
1: Nein.
0: Hast keinen Hunger?
1: Doch schon, aber ich will nicht noch mehr bestellen. Muss ich das jetzt direkt machen, oder was?
0: Du kannst, ja doch, weil sonst kommt es nicht mehr rechtzeitig an. Ich hätte es ja noch gern vor Ende der Sendung hier.
1: Ich will übersetzen, Thailändisch-Deutsch. Gib hier deinen Text ein. Hallo, ich hätte gerne die Nummer... Was wolltest du? 21, ne?
0: 29 mit Hühnchen, bitte.
1: 29 mit Hühnchen und die 50.
0: Genau. Ah, gute Stimmung für den Rest der Sendung.
1: Ja, ja. Ich bin ja eh... Weißt du, was das große Problem ist? Ich hasse nichts mehr als telefonieren. Ich finde, telefonieren ist einfach grauenvoll.
0: Warum schickst du dann immer so viele Sprachnachrichten?
1: Ja, weil das, da muss man nicht telefonieren. Da kann man irgendwann abhören. Kann ich nicht eine Sprachnotiz zu dem Thailänder schicken? Hallo, bonsoir. Oder das sagen die nicht, ne? Das war was anderes. Swasti Chan. Knüxker. TK Mi Khan. Yisip KK Ki Le. Ha Sip Sing.
0: Das klingt eher nach Finnisch, ehrlich gesagt, gerade.
1: Darf ich am Anfang wenigstens sagen, dass ich das jetzt auf Thailändisch bestelle, oder darf ich gar nichts sagen?
0: Okay, du darfst einmal kurz sagen, ich bestelle jetzt auf Thailändisch, aber dann darfst du nichts mehr sagen. Auch wenn er nachfragt oder so, dann darfst du nur auf Thailändisch. Du musst ja die Sprache lernen.
1: Ja.
0: Du fängst jetzt an, Thailändisch zu lernen, Max. Okay.
1: Okay.
0: Dann rufen wir da jetzt mal an.
1: Top.
2: Guten Tag.
1: Schönen guten Tag. Hier ist der Max von UFM. Ich wollte gerne was bei euch zu essen bestellen.
2: Zum Liefern und zum Abholen.
1: Zum Liefern. Das Problem ist, ich muss das jetzt auf Thailändisch machen. Können Sie Thailändisch?
2: Leider nicht.
1: Kann jemand Thailändisch?
2: Nee, nur Vietnamisch.
1: Okay, dann kann ich es bestimmt auch auf Vietnamesisch. Moment. Okay, ich probiere es mal auf Vietnamesisch, ja?
2: Auf Vietnamesisch?
1: Ja, Sie haben doch gesagt,
2: okay, dann gebe ich den Hörer zu den anderen Kollegen, weil ich kann nicht.
1: Ja, danke.
3: Okay. Hallo?
1: Hallo, ich muss was auf Vietnamesisch bestellen. Können Sie Vietnamesisch?
3: Ja.
1: Alles klar. Xin chào, toi, muon, koso, chin, moyo, chin, voi, gava, namuyo.
3: Ich habe nicht verstanden.
1: Tom, to. Oh Gott, ich versuche gerade Vietnamesisch zu sprechen, ich kann das nicht.
2: Sie verstehen Sie nicht?
1: Das tut mir leid. Dann kann ich leider nicht bestellen. Ich kann nur Vietnamesisch. Tschüss.
2: Okay,
0: Max, ich muss mir echt eine Strafe für dich überlegen.
1: Warum musst du dir eine Strafe überlegen? Ich gebe mir alle Mühe. Xin chào, toi, muon. Und er guckt mich an und sagt, hä? Was ist denn los mit seinem...
0: Sein Vietnamesisch war zu schlecht, meinst du?
1: Sein Vietnamesisch war einfach ein Witz.
0: Max, das Fremdsprachengenie. Ja gut, kein Essen für mich. Das ist jetzt schade.
1: Vor allem, wenn du lachst, muss ich halt auch lachen. Und das macht die Sache ein bisschen... Die Leute haben sich... Weißt du, was das Problem war?
0: Ich habe mich extra hinter dem Bildschirm versteckt.
1: Die haben sich nicht ernst genommen gefühlt. Und das ist das Problem, was du...
0: Ach, ja.
1: Daran bist du schuld, Corinna.
0: Sonst hätten sie es natürlich absolut verstanden.
1: Dann hätten sie es verstanden. Aber wenn du das so willst, wenn du willst, dass Leute sich schlecht fühlen... Viel Spaß damit.
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8: Heieiei, auf was die Leute alles für Ideen kommen.
9: Also das fand ich jetzt zum Beispiel schon wieder richtig gut.
8: Ja, das war lustig.
9: Das ist sehr unterhaltsam. Das hätte ich gern häufiger gehört.
8: Ich habe es auch gedacht. Ich habe gedacht, als er es gemacht hat, gleich kommt, ich habe ihn nicht verstanden.
9: Genau.
8: Sehr schön.
9: Es ist schon, ja, das ist dann wieder recht gut. UFM hatte grundsätzlich ganz interessante Sendungen dabei. Und da musste ich jetzt sehr schmunzeln, als ich das jetzt heute ausgegraben habe, im Zusammenhang mit diesen ganzen Geschichten bezüglich 1Live-Tweet und sowas, wo ich sagte, diese Sendung, die wir jetzt gleich hören, diesen Ausschnitt, das ist eigentlich auch, wie gesagt, gelebtes Klischee. Und zwar gab es eine Sendung UFM featuring Flex FM, die lief ab 2019 bei UFM. Ist dann ab 2021, ab März, auch von MDR Sputnik übernommen worden und 3 Monate später eingestellt worden. Hm. Hm. Weiß ja nicht, was das auszusagen hat.
8: Nee.
9: Also in jedem Fall war das eine Sendung, die sich mit Deutschrap beschäftigt hat. Es gibt auch ein Nachfolgeformat bei UFM, oder gab, muss man sagen, und das hieß Deutschrap Ideal. Und wir hören jetzt mal rein in die erste Ausgabe Flex FM.

0: 21 bis 0 Uhr bekommt ihr 2 Stunden echte Leute, Beats und Stories. Mein Name ist Simon, mit mir mein Kollege Samir.
1: Yes, yes, ja.
0: Wir haben es vorhin schon gesagt, wir haben Gäste da, die das Internet zersägen oder gerade dabei sind. Samir und ich sind stolz auf

0: Frank Ribéry pumpt seine Songs. Kim Kardashian ziehen an der Davidoff. Er ist Mr. Orient. Schön, dass du da bist, Bruder.
1: Was geht ab? Ich bin's, Kurdo. Ich bin Radio Flex FM. Danke auf jeden Fall. Ich freue mich, hier zu sein.
0: Wie geht dir?
1: Korrekt. Alles gut, Bruder. Bisschen hier in Frankfurt. Ich habe euch erzählt, ich will gleich La Baguette. Oder Baguette heißt es,
2: Baguette,
1: ne?
2: Baguette. Baguette.
1: Ja, Bruder.
0: Sehr schön. Bist du mit dem Auto gekommen?
1: Ja, mit dem Auto. Bisschen Stau, aber haben wir geschafft. Bisschen zu spät, aber kennt man, ne?
0: Aber ich habe ja gehört, dass man bei dir auf jeden Fall, wie soll ich sagen, in dir waltet eine gewisse Ungeduld, was das Autofahren angeht. Mit dir sollte man sich auf jeden Fall nicht anlegen, was am Straßenverkehr.
1: Ich habe gar keinen Führerschein mehr.

0: So. Und die, ja. bringst du mit deinem Album.
1: Ja, natürlich, ich und ein paar andere Brass.
0: Sehr gut, sehr gut. Wir hören gleich mal rein in dein neues Album. Aber Correct. Vorher, der Song, der nach 2 Tagen, glaube ich, als er draußen war, 900.000 Klicks hatte.
2: Yo.
0: Und mittlerweile bei 53 Millionen ist.
2: So sieht's aus. Und für dich und für alle, die dich nicht kennen und für alle, die dich kennen, spielen wir den Song Yes Salam, Yes Salam. Stay tuned.
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4: Ey, yo, krass, Bruder Till, ey, weißt du, ich finde das so geil, dass du mir das vorgespielt hast, dass ich das heute Abend hören durfte, Mann.
5: Ja, voll das krasse Paralleluniversum, ey.
4: Ja, absolut.
5: Bin ich mega geflasht. Ja. Und hab ich krasse Visionen von 1 Live Street.
4: Ja, da hab ich auch eben gerade sofort wieder dran gedacht. Ja.
5: Mhm, ja.
4: Ja.
5: Also, das ist ja das Absurde. Wenn wir das jetzt so imitieren würden, dann sind wir böse und dann ist das rassistisch und dann ist das Verachtung einer Kultur.
4: Ja.
5: Und wenn es aber halt genauso klingt, was willst du denn machen?
4: Muss man sagen, Entschuldigung, die können halt nicht anders, die sind halt so. Ist das eine Erklärung?
0: Die können teilweise sicherlich anders, wenn sie wollen.
4: Ja, natürlich. Aber man weiß nicht so richtig, als was es durchgehen soll. Als gestört sein oder als normal, ey. Krass normal, so reden wir heute. Das Schlimme ist ja, es fing ja wirklich mal damit an. Früher hat man ja immer Kanackdeutsch zu sowas gesagt. Also wenn Leute so gesprochen haben.
0: Und das sagen die ja selbst auch noch dazu heute.
4: Ja, und das Witzige ist, aber früher konntest du es noch auseinanderhalten, ob es ein Deutscher ist oder nicht. Mittlerweile weiß ich das ehrlich gesagt manchmal nicht mehr, wenn die miteinander reden.
0: Ich habe mal den schönen Kommentar gehört von einer Lehrerin aus Berlin-Neukölln, die an einer Hauptschule unterrichtet und einen Blog darüber schreibt. Und sie hat gesagt, diejenigen, die keine deutschen Wurzeln haben, sprechen meistens noch am besten Deutsch.
4: Ja, das ist krass. Das ist krass eigentlich. Das ist wirklich, also da hat sich schon so viel vermischt. Ohne dass es vielleicht gewollt ist, aber klar, wenn du natürlich auch nur sowas hörst oder dass die ganze Zeit nur noch so gesprochen wird, ich weiß auch nicht, ob ich dann noch vernünftig Deutsch sprechen könnte.
0: Ja, ich glaube, es ist halt sehr dieses soziolektale Abgrenzen von den Eltern und sowas. Ich habe das ja in umgekehrter Art und Weise, dass ich gerne, seitdem ich in Marburg war, auch wenn ich mit meiner Mutter oder so gesprochen habe, hessische Elemente einfließen habe lassen. Also irgendwie etwas war nicht so und so, sondern nett so und so. Eben quasi auch so als Abgrenzung zum Elternhaus, aber ich habe halt diese Variante gewählt. Das finde ich ganz interessant.
4: Ich hatte das immer mit, hier im Siegerland spricht man ja auch entweder Dialekt oder wenn man es nicht ganz so krass macht, dann macht man es aber doch immer so mit Watt und Dat und nett. Und dann
0: ist man trotzdem der Markus.
4: Weil ich ja früher viel Radio gehört habe, habe ich hier immer Hochdeutsch gesprochen. Und gleichzeitig konnte ich bei den Leuten im Internat, die immer wussten, wie Siegerländer klingen, also da gibt es ja ein paar, die es wussten, da konnte ich immer damit punkten. Da wurde mir hat mal ein, damals nannte man das noch Erzieher, hat mir mal gesagt, der kam eigentlich auch hierher, der war hier geboren, der hat gesagt, das kann nicht sein, du kommst nie im Leben aus dem Siegerland. Ja, kam ich aber.
0: Ja, sowas ist immer toll. Ja, also das ist schon lustig. So Hochdeutsch war deine und Hessisch ist meine Jugendsprache sozusagen. Ja. Das ist schon sehr witzig.
4: Genau.
0: Ja, gut, so gesehen hätte Klaus Kieswald wahrscheinlich am ehesten für mich zielgruppengerecht meine Sprache gesprochen. Das ist auch gut. Toll. So, es gibt noch eine andere interessante Geschichte von UFM. Und zwar, man möchte ja denken, Kulturwelle und Jugendradio, beides zusammen funktioniert doch nicht. Es gab aber eine Sendung, wo genau das über 6 Jahre lang recht erfolgreich gemacht worden ist, und zwar die Sendung Night Voyage. Night Voyage war eine Sendung am Sonntagabend, die lief 1 Stunde lang, und zwar parallel bei HR2 Kultur und bei UFM. Und da wurden also so Chill-Out-Lounge-Musikmixe gespielt, die also zusammengestellt worden sind von einem DJ, der das auch ein bisschen moderiert hat. Und wir hören jetzt nochmal einen kurzen Ausschnitt aus der letzten Sendung davon, die lief am 13.09.2020.
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6: Mit Frankston und ich sage willkommen zur absolut letzten Night Voyage. 6 Jahre gab es die Show jetzt. Die besten Titel in einen 1-Stunden-Mix zu packen, darauf verzichte ehrlich gesagt sogar ich. Das ist einfach zu viel des Guten, was hier lief. Stattdessen heute nochmal ein leicht melancholischer Blick zurück. Abgehangene und doch energiereich flirrende Electronica. Ein letzter Blick ins bunte Kaleidoskop der Night Voyage. Aus Downtempo, Ambient, Deep House und Electronica-Klängen. Schön, dass ihr nochmal mitreist. Schön, dass ihr eingeschaltet habt. Und viel Freude mit dieser letzten Show.
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6: Die Mischung, denke ich, hat's immer gemacht bei der Night Voyage. Das Federleichte vermischt mit dem schweren, bassigen, geerdeten. So wie jetzt, da fängt uns auch der Bass wieder alle auf. Mit der Night Voyage werdet ihr heute ein letztes Mal aufgefangen und float in HR2 Kultur und UFM mit den vielfältigsten Electronica-Sounds durch die Nacht. Wer das mag, bleibt dran, bleibt im Groove.
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6: Das war sie, die letzte Night Voyage, das Electronica-Magazin mit Frankson. Danke fürs Einschalten über 6 Jahre. Es war mir eine Freude und vor allen Dingen eine Notwendigkeit. Danke auch an die Heimatsender der Night Voyage. Schön war sie die Zeit und damit bleibt mir noch zu sagen, macht's gut.
4: Ja, ist aber doch schön, dass so Kooperationen zwischen den Sendern im eigenen Haus zumindest doch manchmal auch funktionieren können.
0: Auf jeden Fall. Also ich fand das ein super interessantes Konzept, definitiv. Und ja. Davon könnte man mehr anbieten. Ich meine, es gibt ja durchaus Sachen, wo man Sachen zusammenfügen könnte. Also ich denke zum Beispiel auch nach wie vor so eine Oldie-Sendung für junge Leute hätte was.
4: Ja.
0: Wo also alte Titel als neu quasi vorgestellt werden im Grunde. Und das könnte man dann ja durchaus so von Radiolegenden machen. Also ich glaube, wenn ich jetzt, was weiß ich, einen Werner Reinke fragen würde, ob der Lust zu was hätte, ich könnte mir vorstellen, dass er sowas machen würde.
4: Ja, könnte ich mir auch vorstellen. Vor allen Dingen, wenn er dann mal wieder die Sachen auch spielen darf, die er eigentlich nicht mehr spielen darf. Also die normalerweise selbst im Format, im durchformatierten Odi-Gedöns nicht laufen. Ne? Ich hatte ihm ja schon mal geschrieben, dass ich zum Beispiel finde, dass der Hessische Rundfunk den Rock'n'Roll der 50er Jahre sehr vernachlässigt. Da läuft höchstens mal Rock Around the Clock oder mal der Jailhouse Rock von Elvis. Aber ganz viele andere Sachen laufen ja in den Oldie-Sendern gar nicht. Ja, weder beim HR noch
0: sonst
4: wo. Und
0: dann hat er mal eine komplette Sendung dazu gemacht im letzten Jahr.
4: Ja, zwei sogar schon insgesamt. Einmal nach dem Tod von, zum Tod von Fitz Domino gab es auch schon mal eine Rock'n'Roll Party, da hatte ich ihm damals geschrieben.
0: Okay.
4: Und letztens hat er nochmal eine gemacht, weil Bill Haley 100 Jahre
0: genau,
4: geworden
0: im letzten Jahr wäre Bill Haley 100 Jahre alt geworden, genau, das war der Hintergrund damals.
4: Schöne Sache das.
0: Ja, das war dieses und nun geht es also schon ans Ende. Und wir haben leider keine Zeit mehr, weil bei uns geht's auch ans Ende, aber glücklicherweise nur für diese Ausgabe der Radiothek.
4: Ja,
0: wir haben leider keine
4: doch.
0: Zeit mehr, die Sendung von UFM, also die letzten Sendungen von UFM zu bringen. Aber wir haben noch Zeit, um die letzte Moderation von Das Ding zu bringen. Man möchte ja an sich denken, dass Das Ding ziemlich unbeschadet aus der ganzen Sache rausgegangen ist und dass dort eigentlich alles beim Alten geblieben ist und die anderen Sender quasi nur angeschlossen wurden. Das ist aber ein ähnlicher Trugschluss wie der, den viele SDR-Hörer haben, wenn sie sagen, im Grunde ist SWF3 doch in SWR3 aufgegangen und hat überlebt. Das ist genauso verkehrt.
4: Ja.
0: Und um diesen Trugschluss in Sachen UFM erst gar nicht entstehen zu lassen und Das Ding, hören wir jetzt mal die letzte Moderation von Das Ding. Und wenn mir dann nochmal irgendjemand sagt, Das Ding hätte einfach so weitergemacht wie bisher, der kriegt eine gehauen.
7: Taylor Swift, war das Ding Play? Is it over now? Ja, Leute, es ist over. Das hier ist jetzt das Ende meiner Ära, weil das hier ist meine letzte Moderation bei Das Ding Play. 10 Jahre war ich jetzt bei Das Ding in der Musikredaktion und ich werde schon emotional, aber das ist okay. Seit 5 Jahren habe ich hier meine geliebte Das Ding Play Sendung moderiert und das ist schon echt eine lange Zeit. Und bei Das Ding sind deswegen auch echte Freundschaften entstanden und bei diesem aufgetretenen, lustigen und kreativen Spirit konnte ich so richtig aufblühen und wirklich ich selbst sein. Aber vor allem habe ich hier bei Das Ding Play auch meine Bühne gefunden. Die Leute, die mich gut kennen, die auch hier im Studio stehen, die wissen, ich bin gern mal Star in my own life. Und ich habe es einfach jede Sekunde geliebt, hier im Sendestudio die Musik laut aufzudrehen und dann unter dieser Disco-Kugel hier mitzusingen und abzudancen. Und wenn das Mikro aus war, Und wenn das Mikro an war, habe ich es geliebt, euch von den neuen geilen Songs zu erzählen. Weil mein Ziel war es einfach nur, euch die Freude und die Leidenschaft zur Musik weiter näher zu bringen. Weil Musik kann so viel. Musik verbindet Menschen, Musik tröstet euch, Musik gibt euch Power und Musik drückt Gefühle aus, die ihr vielleicht noch gar nicht in Worte fassen könnt. Musik lässt euch weniger allein fühlen, weil die Musik ist immer für euch da. Egal, wann ihr sie braucht. Ich muss kurz mal durchatmen. Danke an alle da draußen, die gerade zuhören bei das Ding Play. Für euch habe ich immer 100% gegeben, damit wir zusammen einen nicen Abend haben mit neuer Musik, coolen Facts, Star News, Newcoming Acts, tausender Albumchecks und Interviews. Und für das alles hat das Ding Play die Sendung hier gestanden. Danke an die Musikis. Das Ding Play war unsere Lieblingssendung und wir haben sie mit ganz viel Herz händisch geplant und haben unsere persönlichen Lieblingssongs eingeplant, wie heute Abend. Und das hier ist auch so allgemein die letzte Sendung von Das Ding Play, weil ab nächster Woche wird das Ding größer und es wird Verstärkung aus dem Saarland geben, meine Hut, von unser Ding und von UFM aus Hessen. Und zusammen wird es ein neues, nices Programm geben und eben auch eine neue Abendstrecke. Deswegen sage ich jetzt Tschüss und im Namen aller Play-Moderatoren und Moderatorinnen Vivi, Sophie, Nette, Caro, Lukas, Sophie, Dani, Kai, Daisy, Mele und ich, Kirsten. Und jetzt gibt's hier meinen gewünschten Abschiedssong. Missing You von Robin. Die Nummer, die hat so eine Melancholie, aber irgendwie durch diesen treibenden Beat kommt so eine hoffnungsvolle Energie durch. Und ich liebe, liebe, liebe so diesen Sound, diese sparkly Synthies. Die reißen einen irgendwie komplett mit. Mich reißen sie jedenfalls immer komplett mit. Und bei dem Song habe ich mir immer vorgestellt, wenn ich mal als DJ auflegen würde, wäre das mein Show-Opener. Ist zwar jetzt irgendwie so das Gegenteil der Fall, aber es ist auch jetzt der Start für was Neues. Für mich geht es jetzt in die SWR3 Musikredaktion und der Titel Missing You passt ja auch jetzt auch sehr gut, weil euch hier im Studio und das ganze Das Ding Team werde ich sehr vermissen. Aber zum Glück sind wir ja immer noch im selben Gebäude. Ein letztes Mal sage ich jetzt, fühlt euch gedrückt und Das Ding Play und ich gehen jetzt zusammen. Puh. Oh Gott. Und wir machen jetzt die Bühne frei für die Musik. Und der glitzernde Vorhang geht auf. Und die letzten Worte kommen jetzt von der kleinen Kiki.
8: Und das war's mit meiner heutigen Sendung. Tschüss.
4: Wow. Das war das Ding. Sehr emotional, verständlicherweise.
0: Und jetzt bedenke mal bitte, die haben noch das meiste behalten können. Jetzt kannst du dir ausmalen, wie das wohl erst bei UFM gewesen ist. Und wie es bei UFM genau klang, das hören wir in der nächsten Woche.
4: Das holen wir nach. Und jetzt müssen wir uns ganz schnell verabschieden, ne?
0: Ja, genau, richtig. Mit einem passenden Unterlegtitel. Ich habe vorhin gesucht, was könnte man denn da Schönes nehmen? Am I missing you? Ja, werde ich UFM vermissen sozusagen?
4: Am I losing you,
0: Frage. Losing, ja, werde ich UFM verlieren, ja? Und wir wissen, ja, man wurde.
4: Ich hoffe, ihr wart nicht zu sehr verloren in Sendern, in denen ihr euch normalerweise nicht so auskennt. Ich hoffe, ihr hattet genauso viel Spaß daran, sozusagen Sachen zu hören, die man so nicht kennt und gleichzeitig genug Mitgefühl, um Abschied zu nehmen mit den Sendern, die uns dann jetzt verlassen haben. Wir haben es jedenfalls versucht, euch das näher zu bringen in dieser Ausgabe der Radiothek und nächste Woche wird das ein bisschen fortgesetzt, aber dann kommt noch auch eine Überraschung.
0: Richtig, genau. Wir feiern einen großen Geburtstag.
4: Mehr verraten euch in der nächsten Woche. Mit Dank fürs Zuhören heute Till Zipprich
0: und Markus Bruch. Macht's gut. Tschüss.
4: Tschüss.

0: Ich sage einen schönen Sonntag und ich wünsche frohe Pfingsten. Und die wünsche ich allen Geimpften, allen Halbgeimpften oder allen, die noch gar nicht geimpft sind. Habt alle ein schönes Pfingstfest.
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Mary, Mary, take me to the water. Ja, mit Water macht man Tee. Und das waren die Teaset, aber der Name, der hat überhaupt nichts mit Tee zu tun. Der schreibt sich T-E-E, aber ist wohl irgendwie Transeuropa Express, den gab's ja auch mal. Der ist auch Tee. Oh Gott, Sebastian aus Dortmund möchte Lobo hören. Das ist der Mann aus Telle, Hesse, Lesse, and me and you, and a dog named Boo.

The Cloudy Summer Afternoon, ganz genau. Habt ihr den Sänger erkannt? Das war Barry McGuire. Ja, ja, so hat er auch was gemacht. Oder sowas hat er auch gemacht. Wir kommen zu Blues, Blues mit John Mayall and the Blues Breakers aus dem Album featuring Eric Clapton. Und das Stückchen, das heißt Hide Away.

Ein wunderschönes Stück Musik von Snowy White and the Bird of Paradise. 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
2: Und hier kommt der Witz der Woche.
3: Eine sehr schöne Geschichte. Ein junges Mädchen betritt einen Laden und sagt, ich hätte gern einen Papagei. Ach, junge Frau, da haben wir einen fantastischen, hier ein ganz junges Tier, sehr, sehr begabt. Er kann sogar schon etwas sagen. Er sagt zwar nur einen Satz, er sagt, wer ist das? Aber Sie sehen, sehr begabt, der wird noch sehr viel lernen, so jung wie er ist. Sie kauft den Papagei, geht stolz damit nach Hause, will ihm zu Hause beibringen. Du heißt Butchi Butchi, der sagt nichts. Guten Morgen, Butchi.
4: Wer ist das?
3: Nein, du heißt Butchi Butchi.
4: Wer ist das?
3: Guten Morgen, Butchi Butchi.
4: Wer ist das?
3: Sie kann diesem Papagei nichts beibringen. Allmählich wird die alt. Sie wird 50. Der Papagei, den hat sie wahrscheinlich schon 100-jährig gekauft. Der ist bestimmt schon 130 inzwischen. Nichts dem Tier beizubringen. Sie hat sich damit abgefunden. Eines Tages geht der Wasserhahn nicht. Sie ruft den Klempner an, sagt, er möchte bitte kommen, den Wasserhahn in Ordnung machen. Nun dauert das und dauert das, der Klempner kommt nicht. Auch denkt sie, wenn es schon so lange dauert, dann kann ich ja inzwischen noch mal eben Milch holen gehen. Der wird bestimmt in den 5 Minuten nicht kommen. Sie geht Milch holen. Direkt nachdem sie das Haus verlassen hat, kommt der Klempner. Ein älterer Herr, etwas herzkrank, klopft an die Tür. Von drin.
4: Wer ist das?
3: Der Klempner. Nichts tut sich.
4: Wer ist das?
3: Der Klempner. Nichts tut sich. Er riecht sich allmählich auf.
5: Warum macht die denn nicht auf? Verdammt, warum?
4: Wer ist das?
3: Der Klempner. Nichts tut sich. Fällt der Alte um. Da kommt die Frau nach Hause mit ihrer Milchkanne, sieht den liegen, sagt, wer ist das? Kommt von drin.
4: Der Klempner!
6: Jupp, der Klempner, der Klempner. So, jetzt kommen wir zu den Geburtstagen. Letzte Woche habe ich schon einen vergessen hier. Donovan Leitch. Am 10.05.75 ist er geworden. Und hinterher die, haben wir noch hier den Udo Lindenberger, GDR, der ist am 17.05. auch 75 geworden, haben 2 75-Jährige dabei und einen 80-Jährigen. Nehmen wir jetzt mal erstmal den Donovan und den Udo.

zusammen mit dem Sunny. And the beat goes on. Und dann habe ich einen 80-Jährigen, ja, am 21. Also vorgestern, ne, ja. Ist Ronald Isley. Der ist, wie gesagt, 80 geworden und put yourself in my place nach The Beat Goes On.

George Gershwin hat es geschrieben. Aus der West Side Story kommt es und die Interpreten sind Peter and Gordon. Hier ist Somewhere.

Little Richard. Ja, und knappe 9 Minuten verbleiben mir noch. Ich habe noch Manfred Mann's. There's no living without your loving. Oder Nancy Sinatra mit Lee Hazelwood and the Storybook Children.

So, und bevor ich jetzt hier gleich meinen Platz räume für den nächsten, noch kurze Mitteilung. Heute Abend bei Radio Nordsee ab 20 Uhr bis Mitternacht 4 Stunden lang eine Sondersendung, ein Pfingstsonntagsspezial. Und da haben sich gleich 4 Studios zusammengetan. Und von allen wird übertragen. Und der Peter, der wünscht euch jetzt noch einen schönen Rest Pfingstsonntag. Und ich verabschiede mich mit Sam und Dave und sage Tschüss, Bye-bye und Tot Scenes.

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0: Einen schönen Sonntag und, ja, was soll ich sagen? Verregnet ist es wieder. Und ich kann mich nicht erinnern, dass wir mal in der letzten Zeit so einen verregneten Mai hatten. Machen wir das Beste draus. Eine Stunde lang Peters Music Machine, Radio Nordsee, Radio Sunrise, Radio Wattenscheid und in der Woche in der Satzzentrale.
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0: Seid ihr bereit? Get ready. Hier sind Rare Earths.

Tja, wettertechnisch hatten wir ja im Mai alles dabei. Es war mehr April, also haben wir zweimal April gehabt. Überleg mal, übermorgen, ja, haben wir schon den meteorologischen Sommeranfang. So, kommen wir zur Musik. Gary Wright, former Spooky Tooth and Dreamweaver. Einen schönen Sonntag.

Die großartige Nina Simone, ain't got no, I got life. Bevor wir zu den Geburtstagen kommen, habe ich noch die Stylistics. Und heute nochmal den Witz der Woche. Sing, Baby, sing.

0: Und hier kommt der Witz der Woche.
1: Drei alte Männer sitzen zusammen. Der eine sagt,
2: tja, ich bin schon nun schon 83 Jahre, ne? Aber gesundheitlich noch ganz da. Ich gehe ein bisschen zu Fuß, ne, das sind die einzigen Malessen, dass mir die Knie. Nach 50 Meter muss ich mal beten, ne, also sonst aber wunderbar.
1: Sagt der Zweite.
2: Ja, ich bin nur schon 87 bei mir, ist das aber mit die Knie ganz eins. Ah, ne, ich kann doch ganz weit gehen. Bloß ab und zu sage ich schon mal, also mit die Ohren, wie gesagt, ne, also da muss ich schon mal, aber sonst wunderbar alles.
1: Sagt der Dritte.
2: Tja, ihr jungen Kerls, ihr könnt klagen. Ich bin nun also 96, ne? Aber bei mir ist mir die Gesundheit alles fix in Ordnung. Knie 1a, Ohren, ich höre den Gras wachsen, ne? Augen, ich kann die nächsten 20 Jahre noch mit Ruhe in die Augen gucken. Bloß eins ist nun doch komisch, ne? Ja, gestern Abend, ja, wo ich so im Bett liegen tue, da sag ich zu meiner Frau Elfriede, du Elfriede, ich komm mal gleich nach dir rüber. Das sagt sie, aber Ernst, du warst doch gerade eben erst da. Ja, so schlecht wird das Gedächtnis doch in allen Zeiten.
3: Ja, so geht's uns allen mit dem Gedächtnis. 4 Geburtstage habe ich heute dabei und einer ist mein All-Time-Favorite, der Bob Dylan. Am Pfingstenmontag ist er 80 geworden. Meine Jüte, was hat der für Songs geschrieben? Die meisten wurden aber nur berühmt, weil sie gecovert worden sind. Ich möchte aber von ihm was spielen. Und das ist, glaube ich, auch nie gecovert worden. Ich kenne es jedenfalls nicht gecovert. Das sind The Rainy Day Women, Numbers 12 and 35.

80 Jahre und kein bisschen leise. I Want You, das war übrigens auch ein Titel von ihm, mit ihm, der von ihm erfolgreich war und den ich auch nie gecovert gehört habe. Ich werde ihn nächste Woche mal spielen, wenn ich es nicht vergesse. Ihr wisst ja, das mit dem Gedächtnis. So, dann haben wir noch drei Geburtstage. Gladys Knight, die zusammen damals mit ihren Pips war. Baby Don't Change Your Mind, die ist 77 geworden, am 28. Am 28. auch John Fogerty, Frontman von Creedence Clearwater. Den haben wir aber hier gleich mit Johnny Winter, Michael Jackson, Rolling Stones mit Susie Q, aber John Fogerty ist dabei. So, und dann habe ich noch einen 76-Jährigen, der war gestern, das war Gary Brooke von Procol Harum, Homburg. Und die drei hören wir jetzt hintereinander. Ich bin eine faule Sau heute.

Prokel Harum mit Hamburg zum 76. Geburtstag von Gary Brooker gestern. So, Return to Fantasy, das ist ein richtig erfolgreiches Album von Uriah Heep 1975. Da habe ich den Titelsong und anschließend den fast vergessenen Paul Kelly mit Get Sexy.

Sexy ist der Schlüssel, der dir meine Tür öffnet. Ja, und wer soll jetzt sexy sein? Ja, ganz einfach, you. Das behauptet jedenfalls George Harrison. 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

Es war 1967, als die Boxtops das rausbrachten, The Neon Rainbow. Ja, ich möchte natürlich keine Sendung machen, ohne meine holländischen Kollegen und Freunde zu berücksichtigen. Die niederländische Version von The Day of Pearly Spencer, das war was ganz Besonderes. Gebracht wurde es damals von Dom Mercedes und das heißt Telefon.

Tja, dann fliegt sie doch nicht und fährt sofort wieder zurück zu ihm nach Haus. Und das war's für mich heute. Ich bedanke mich bei euch. Ich freue mich, dass ihr eingeschaltet hattet. Love is Blue, Paul Moya. Tschüss, bye bye, tot scenes, euer Peter. Bis nächsten Sonntag.

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1: Hallo beisammen. Es ist wieder soweit und wir machen die Plattenkisten auf, um neue Dachbodenfunde aus dem Keller zu entdecken. Ich heiße Thomas Riegler und es freut mich, dass ich Sie durch die Sendung begleiten darf. Und deshalb starten wir gleich mal so richtig stürmisch mit Tornado von den Giants durch.

Ich hoffe, Sie haben den Tornado gut überstanden. Lang ist ja nicht gewesen, gerade mit 1 Minute und 48 Sekunden, bevor er weitergezogen ist. Ja, kurze Nummern, die sind ja bis weit über die 1950er Jahre hinaus allgemein üblich gewesen. Die war entscheidende Ursache dafür ist gewesen, dass die Radiosender kurze Titel haben wollen haben, weil so hat man dann schneller wieder Werbung in der Sendung platzieren können. Und Werbung ist auf Anbieter genau die Lebens- und Überlebensgrundlage für alle US-amerikanischen Radiostationen gewesen. Denn so etwas wie einen öffentlich-rechtlichen Rundfunk hat es in den USA nie gegeben. Weiter hat die Kürze der Titel auch einen technischen Hintergrund gehabt. Bei ungefähr 3 Minuten, das ist das gewesen, was man damals auf einer Plattenseite unterbracht hat, was für die Shellacs und für die Singles gleichermaßen gehalten hat. Aus der Zeit stammt übrigens auch der Spruch, du kannst über alles singen, nur nicht über 3 Minuten. Und daran haben sie auch Schwärmen an die Treffs gehalten, die jetzt 2 Minuten und 18 Sekunden lang um Mitternacht rocken. Rockin' at Midnight.

Von Sandy Scott, den wir jetzt gleich hören werden, sind nur zwei Singles bekannt. Die erste stammt von 1957 und die zweite, von der wir gleich die B-Seite Shake It Up hören werden, ist 1958 erschienen. Sonst schaut's aus, als wäre dieser Sandy Scott ein unbeschriebenes Blatt. Aber nur auf den ersten Blick. Denn hinter ihm steckt Tommy Fehl, der von 1928 bis 1998 gelebt hat und ein amerikanischer Bluegrass- und Country-Sänger gewesen ist. Von ihm sind zwischen den späten 1950ern und den frühen 1980er Jahren allein über 20 Singles rausgekommen. Fehl ist auch ein Mitglied von Arthur Smith and His Cracker Jacks aus Charlotte, North Carolina gewesen. Dieser Arthur Smith hat nicht nur die Leadgitarre in Shake It Up gespielt, er hat auch die Plattenfirma Choice Records gehört, die Shake It Up veröffentlicht hat. Smith hat geglaubt, dass die Aufnahmen zu ruckig wären und zu dem bereits aufgebauten Tommy Fehl Image schaden würden. Deshalb hat der Tommy Fehl gedrängt, die Songs unter dem Pseudonym Sandy Scott zu veröffentlichen. Die Platten mit Shake It Up ist übrigens in Nord- und Südcarolina ein Riesenhit gewesen und hat sie rund 25.000 Mal verkauft. Der Erfolg hat sogar die weitaus größere Plattenfirma Dot Records veranlasst, dass sie das Mastertape für $7.500 von Choice Records kaufen wollen haben. Ihr Ziel ist gewesen, die Platten in den ganzen USA zu veröffentlichen. Choice Records, also Smith, hat aber das Angebot abgelehnt. So ist Shake It Up von Tommy Fehl alias Sandy Scott eine lokale Erscheinung der Rock'n'Roll-Ära blieben und die hören wir jetzt.

Die späten 1950er Jahre, das waren jene Zeit, wo man in den USA die schönsten Autos gebaut hat. Sie waren riesengroß, extra lang, extra breit und irgendwie verspült und reichlich verziert mit Chromelementen. Damals sind da die Heckflossen große Mode gewesen, wobei golden hat, je größer, umso schöner. Am praktischen Nutzen haben wir die Heckflossen keinen gehabt, aber sie haben den Fahrzeugen irgendwie so einen charakteristischen Stempel aufgeprägt. Auch bei der motorischen Ausstattung hat man damals nicht gegeizt. Riesige 8-Zylinder-Motoren mit 250 oder nur deutlich mehr PS waren üblich. Genauso wie Automatik. Und das ist bei uns erst Jahrzehnte später gekommen. Zudem hat man großen Wert auf einen hohen Fahrkomfort gelegt. Dazu hat er eine extrem weich abgestimmte Federung gehört. In einer amerikanischen TV-Show von 1957 habe ich da mal eine Werbung gesehen, wo man mit dem Auto über Wiese, Stock und Stör gefahren ist. Dabei hat man gesehen, wie die Radl ständig auf- und abgegangen sind. Die Karosserie ist aber ganz ruhig geblieben. Genauso wie man es von der Autobahn kennt. Man ist über Stock und Stör irgendwie geschwebt wie auf einer Wolken. Die Fernsehschuhe sind werbemäßig sonst nur lustig gewesen. Unter anderem, weil ein Teil der Werbedurchsagen vom Moderator live vortragen worden sind. So etwa, kaufen Sie einen Gebrauchtwagen der Firma X. Sie sind wie neu und eine ausgezeichnete Wahl. Bei der nächsten Werbedurchsage hat er dann gemerkt, kaufen Sie ja keinen Gebrauchtwagen, sondern nur einen neuen der Firma X, denn nur Sie sind das einzige Wahre. Eh klar, dass bei den beiden gesprochenen Spots dieselbe Automarke genannt worden ist. Warum das Publikum bei der zweiten Werbung schallend gelacht hat, Sie können sich noch denken. In die Zeit passt der wunderbar Sandy von den Colonels. Die Nummer ist 1957 als B-Seite auf Empire Records erschienen.

Und weiter geht's mit Ricky und den Vassells. Die Gruppe stammt aus Long Island, New York und hat 1962 und 1963 insgesamt nur zwei Singles veröffentlicht. Unser Titel, Bubblegum, ist die B-Seite der ersten Platten der Formation.

Kommen wir jetzt zu einem Knall, der förmlich Musikgeschichte geschrieben hat. Und zwar den da. Damit wird der Knall aus dem Song Book of Love von den Monotones aus dem Jahr 1958. Alleine die Entstehung des Titels ist außergewöhnlich. Dem Leadsänger der Gruppen, Charles Patrick, ist das Slogan einer Zahnpasta-Werbung einfach nicht aus dem Kopf gegangen, bei dem es geheißen hat, ich möchte wissen, wo das Gelb hingekommen ist. Gemeinsam mit seinen Bandkollegen Warren Davis und George Malone hat er daraus den Titel Book of Love geschrieben. Bereits die erste Textzeile weist auf die Zahnpasta-Werbung hin. Das war mir einer Song, dass Werbung nicht inspirierend ist. Aber das ist nur die halbe Geschichte zu dem Song. Das dumpfe Bumm, gleich am Anfang der Nummer, stammt von einem Kind, das vor der Garage, in dem die Monotones gerade geprobt haben, mit einem Ball gespielt hat. Dabei hat es wohl den Ball aufs Garagentor geworfen. Bumm! Das hat den Bandmitgliedern gefallen und so haben sie dieses zufällige Bumm in einen Titel eingefügt. Aufgenommen haben die Monotones A Book of Love zunächst im September 1957 bei dem kleinen Label Mascot, das den Titel dann ein paar Monate später im Dezember veröffentlicht hat. Nachdem der Erfolg des Titels die Möglichkeiten der kleinen Plattenfirma überstiegen hat, ist der Titel im Februar 1958 nur mehr auf dem großen Plattenlabel Chess Records erschienen. Book of Love hat die Nummer 5 der US-Pop und die Nummer 3 der amerikanischen R&B-Charts erreicht. Und den Titel hören wir jetzt.

Nachdem es jetzt eher rückzugegangen ist, komme ich jetzt gleich zu einer echt müden Nummer. Und zwar den Chicken Hawk von Fat Daddy Holmes aus dem Jahr 1960.

0: Von Fat Daddy Holmes, der mit bürgerlichem Namen William Allen Holmes geheißen hat, gibt's nur diese eine Single. Allerdings taucht in seiner Diskografie eine zweite Single auf, die auf beiden Seiten den Titel Barnyard Rock enthalten sollte. Der Titel soll 1960 in den Paul Puff Paul Studios in Cucamonga, Kalifornien aufgenommen worden sein. Anscheinend gibt's davon aber nur eine Acetatplatte, die zur Herstellung gewöhnlicher Schallplatten genutzt worden ist. Jedenfalls ist diese dritte Aufnahme von Fat Daddy Holmes nie auf einer regulären Platte erschienen. Womit ich mir außerstande sich die Platten zu spülen. Was ich aber spülen kann, das ist die B-Seiten der eben gehörten Single, ihr Titel Where You Is.
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Black Cool, hat am Schluss noch gemeint. Weiß ich, was Bremsen für die wirklich fasse Nummer. Na, dann müssen wir dann schauen, dass es in dem Tempo gleich weitergeht. Dazu bietet sich Shortening Bread von Paul Chaplin and His Emeralds an. Auch von derer Gruppen gibt's nur eine Doppel-A-Seiten-Single. Was nichts anderes heißt, ist, wie das auf beiden Seiten der Platten dieselbe Nummer zu hören war. Rausgekommen ist Shortening Bread 1960 und ist neben den USA auch in Kanada, Großbritannien und in Irland auf den Markt gekommen.

Kommen wir jetzt zu Come und Baby von den Cordovans. Das ist ein Doo-Wop-Trio aus New York gewesen, das was 1958 nur diesen einen Titel ausgebracht hat. Wow.

Und jetzt spielen wir Come on Baby. Diesmal aber vor den Five Classics. Auch die Doo-Wop-Gruppe stammt aus New York, konkret aus Brooklyn. Sie hat 1960 nur eine Single veröffentlicht, auf der Come on Baby die B-Seiten ist.

Nachdem alle guten Dinge drei sind, geht's jetzt wieder weiter mit Come on Baby. Die Version stammt von Bo Diddley und ist 1961 aufgenommen worden. Und ja, auch wenn der Titel wieder genauso heißt ist wie die zwei letzten Nummern, so gibt's bis auf den Namen nichts Gemeinsames.

Kommen wir jetzt zu unserer Elvis-Ecke. Elvis Aloha from Hawaii vom Januar 1973 hat Fernsehgeschichte geschrieben, weil es die erste weltweit übertragene Live-Sendung Wien ist. Damals sind über 1 Milliarde Menschen in Elvis live gesehen haben. Weil das weniger bekannt ist, dass der Elvis schon früher in Hawaii ein Konzert gegeben hat, und zwar am 25. März 1961. Bemerkenswert war das Konzert insofern, weil es der letzte Live-Auftritt für viele Jahre gewesen ist. Während der 1960er Jahre ist er der Elvis mit immer seichter werdenden Spielfilmen beschäftigt.

0: Hawaii 1961. Warum das Konzert auf Tonband mitgeschnitten worden ist, ist mir jetzt nicht bekannt. Wahrscheinlich hat die Aufnahme nur einen dokumentarischen Charakter gehabt. Sie ist jedenfalls nicht für die Veröffentlichung auf Schallplatten vorgesehen gewesen, und das hört man. Außerdem ist das Konzert auf Platten erst einige Jahre nach seinem Tod. Aber die Stimmung ist grandios, und deshalb gibt's gleich die ersten drei Nummern am Stück, inklusive der Einführung ins Konzert. Elvis live am 25. März 1961 mit Heartbreak Hotel, All Shook Up und A Fool Such as I.
1: Our honored guest tonight is a fine American. He has had many starring roles. In one of these roles, his role as a soldier in the U.S. Army. His performance was outstanding. And it's a great pleasure to welcome him here and to present to you Elvis Presley.

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Wow, da möchte man gerne noch weiter zuhören, oder? Aber jetzt geht's wieder zurück in die 1950er Jahre. Like Maddie ist 1958 von den Eltons aufgenommen worden. Benannt hat sie das weiße Doo-Wop-Quartett nach der Elton Street in Brooklyn, New York. Das ist eine typische Vorstadtgegend, die zumindest aus heutiger Sicht ihre Glanzzeit schon hinter sich gebracht haben dürfte. Kleine, zwei- bis dreigeschossige Backsteinbauten, dazwischen schmale Einfamilienwohnhäuser, viele Bäume an der Straße. Heute genauso eine Gegend, wie man es sich vorstellt, wo in den 1950ern und frühen 1960er Jahren junge Bands in Garagen geprobt und von großem Durchbruch geträumt haben. Immerhin haben die einen und anderen einzelne Titel aufgenommen und der Single in der Regel bei einem kleinen Plattenlabel ausgebracht. Auch von den Eltons gibt's nur eine einzige Single, auf der Like Matty auf der A-Seite zum Finden ist.

Nachdem die ruckigere Nummer meistens auf der B-Seite zu finden ist, hören wir uns die jetzt auch noch an. Lovin' with a Beat von den Eltons.

Ah, die nächste Nummer, Shorty Shorty von 1958, zählt zu den Raritäten aus der Rock'n'Roll-Ära. Aufgenommen worden ist der Titel von Bob and Ray in Nashville, Tennessee. Das dürfte da die Heimat des Duos gewesen sein, das was 1959 nur zweite Single ausgebracht hat. Ob der Name der zwar auf ihre echten Namen schließen lässt, kann ich nicht sagen. Es kann sein, muss aber nicht. Vielleicht haben sie mit den Namen auch nur gehofft, mehr Beachtung zu finden. Weil in den USA da hat es ein bekanntes Komiker-Duo gegeben, das was sie genauso genannt hat und von 1946 bis 1988 aktiv war. Zu unserem Duo findet man so gut wie gar nichts. Was aber nichts daran ändert, dass uns Bob und Ray mit Shorty Shorty eine echt coole Nummer hinterlassen haben.

Der folgenden Single hört man auch, dass schon oft gespielt worden ist. Aber bei The Shake von Church Fleming, ein Rockabilly-Sänger aus Fort Worth, Texas, echt hörenswert ist, spüre sie jetzt trotzdem. Sie stammt übrigens von 1959.

Die Jeff A. Tones war eine Rock'n'Roll-Band aus Atlanta, Georgia. Die aus vier Mitgliedern bestehende Gruppe ist für UNS Background Band bei vielen großen Künstlern jener Tage bei Live-Auftritten und im Plattenstudio aktiv gewesen. Immerhin haben sie unter ihren eigenen Namen auch zwei Singles rausgebracht. Die sind 1957 und 1958 erschienen. Und von der zweiten Single hören wir jetzt die A-Seite. The Wild Bird von den Jeff A. Tones. Eine echt mitreißende Nummer.

Ja, wenn ich auf die Uhr schaue, dann schaut es so aus, als würde das aus meiner Rock'n'Roll-Plattenkiste viel mehr schwarze und silberne Scheiben ausgesucht hätte, das was wir heute in unserer Sendung unterbracht haben. Darunter waren auch viele musikalische Highlights gewesen, die heute weitgehend unbekannt sind. Aber die gibt es ja dann das nächste Mal, wenn wieder Dachbodenfunde aus dem Keller ihren Weg auf den Plattenteller finden. Nachdem wir im Hintergrund schon die Schlussmelodie hören, heißt es für mich heute wieder Adieu zu sagen. Mit besten Grüßen, Ihr Thomas Rieger.

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No Mercy. Was gibt's Besseres, als eine Sendung über die 90er Jahre mit einer Gruppe anzufangen, die keine Gnade heißt. Denn die 90er Jahre waren teilweise auch ganz schön gnadenlos. Wir spielen in dieser Sendung bekannte Sachen, aber auch Dinge, wo man denkt, meine Güte, was war denn da los? Hit aus 1998, Looking for Love, Karen Ramirez. Oh, yeah.

kann ja schon mal spoilern an dieser Stelle, dass wir heute in der Sendung ein bisschen daddeln werden an den guten alten Spielekonsolen der 90er Jahre. Vorher gibt's aber Musik von Captain Hollywood Project, deutsche Dance-Formation, die 1992 entstanden ist. Die gibt's immer noch, die hatten sogar 2018 nochmal eine Single rausgebracht. Ihr großer Hit war 1992 More and More. Hier ist aber eine andere Nummer. The Way Love Is.

Runaway Lovers, Captain Hollywood Projects. Guter Dancefloor, Eurodance aus den 90ern. Musikalischer Stilwechsel, jetzt zu einer Coverversion. Pato Benton hat sich mal in den 60er Jahren bedient an Baby Come Back und damit auch einen kleinen Hit 1994 in Deutschland erreicht. Platz 33.

1989 rausgekommen, über 118 Millionen Mal verkauft. Die Daddlebox für die Kids der 90er Jahre, der Game Boy. Unter der Bettdecke war nichts zu machen, man brauchte immer gutes Licht. Ist nicht wie heute mit dem Smartphone, wo man alles sieht und das Ganze dann noch in Schwarz-Weiß. Aber die Games waren klasse. Und so haben sich auch einige Musiker 1992 gedacht, man könnte ja mal die großen Hits der Spielekonsolen musikalisch verwursten. Zum Beispiel die Ambassadors of Funk featuring MC Mario und Super Mario Land.

Game over ist noch nicht. Wir legen noch ein paar Songs nach aus der guten Videospielezeit später hier im Programm. Jetzt gibt's erstmal Musik von East 17, die britische Boygroup, als proletarischer Gegenentwurf zu den geschniegelten Take That. Hatten in den 90er Jahren viele Hits. Wir hören uns mal diesen an. The House of Love.

1998 rausgekommen, Mea und Restless. Der K2 ist nicht nur der zweithöchste Berg der Welt, die Gruppe K2 ist auch der Gipfel des Blödsinns der 90er.

Kleiner Disclaimer. Schadensersatzansprüche bitte direkt an die ausübenden Künstlerinnen und Künstler. Nintendo oder Sega? Das war in den 90er Jahren die große Frage. Mario

Welcome to Tomorrow in den 90er Jahren. Weiter geht's mit OMD, den Orchestral Maneuvers in the Dark. Die hatten in den 80ern ja einige Hits, aber auch in den 90ern gab's ein paar schöne Nummern wie dieser hier, Pandora's Box, It's a Long, Long Way.

0: Also ich muss sagen, heute steigen wir nicht so tief ab in die 90er-Jahre-Hölle, oder? Das ist doch wirklich anhörbarer Pop, der auch immer noch hin und wieder im Radio läuft. Orchestra Manovis in the Dark, Pandora's Box. Okay, wird Zeit, den Spieß wieder umzudrehen. Das Rezept ist einfach. Man nehme eine Musik aus einer Serie aus den 1960er-Jahren. Jemand, der ein bisschen wild drauf rumrappt und einen schmissigen Beat und rauskommt das.
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die bezaubernde Genie, Sucker DJ. So, unser Thema heute, Musik aus Videospielen. Gameboy an und ran an die Daddlebox. Musiktrack liefert, man soll's kaum glauben, Andrew Lloyd Webber, genau der aus den Musicals. Hier unterwegs als Dr. Spin. 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

Auch eins der großen Spieleklassiker, die auf keiner Heimkonsole und keinem Handheld damals und wahrscheinlich auch heute noch fehlen durfte. Tetris. Die 90er Jahre und wir machen weiter mit einer Truppe, die viele Hits hatte. Two Unlimited und hier ist einer davon zum richtigen Mitgrölen. No One.

No One Too Unlimited hier in der 90er Jahre Show. Und einen haben wir noch hier von David Bowie. Der hatte seinen ersten großen Hit 1969, Space Oddity. Später 1981 zusammen mit Queen, Under Pressure. Und natürlich auch Let's Dance 83. Die Nummer ist ein bisschen unbekannter, aber genauso schön. Miracle Goodnight aus 1994.

Miracle Good Night, David Bowie. Bei den 90er Jahren gibt's wirklich nichts, was es nicht gibt. Und von daher beenden wir die heutige Ausgabe mal musikalisch mit was ganz anderem. Und ich werde es auch nicht kommentieren, sondern lass es einfach mal stehen. Hoffe, es gefällt. Christian Milling sagt Tschüss, bis nächste Woche.

0: 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Heute wieder mit Finja und
1: Chris. Ihr erkennt es an der Eurovisionshymne von Marc-Antoine Charpentier, Tedeum.
0: Heute geht es um den Grand Prix Eurovision de la Chanson, auch bekannt als Eurovision Song Contest.

0: Wir schreiben das Jahr 1956. Deutschland liegt großenteils noch in Trümmern. Die Menschen sehnen sich danach, für ein paar Stunden ihre Nöte und Sorgen zu vergessen. Hinzu kommt, dass Länder, die sich wenige Jahre zuvor noch bis aufs Blut bekämpft haben, sich nun die Hand reichen, um eine gemeinsame große Unterhaltungssendung ins Leben zu rufen. Irgendwo war dieser Gedanke sicherlich schon ein kleines bisschen der Vorreiter der heutigen EU.
1: Der erste Song Contest wurde 1956 in der Schweiz ausgerichtet. Und zufällig kam die erste Gewinnerin des Eurovision Song Contests auch aus der Schweiz. Hier ist Liz Assia mit Refrain.

0: Lissa Sier aus der Schweiz und Refrain, die erste Gewinnerin des Grand Prix. Der zweite Grand Prix fand statt in Deutschland, in Frankfurt am Main, und dort gewann die Niederländerin Corrie Brocken mit Net als toen.
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1: Gotti Brocken aus den Niederlanden, nett als tun. Dadurch fand natürlich der nächste Song Contest in den Niederlanden statt. Und zwar im Sendezentrum des niederländischen Fernsehens in Hilversum. Hilversum ist kein Zufall, weil der Ort liegt relativ mitten in den Niederlanden. Und man muss dazu wissen, früher traditionell über Mittelwelle war es natürlich günstig, wenn man es mitten aus dem Land aussendete.
2: Wir sind ja hier in Sound of the 70s, deshalb spielen wir nicht alle Lieder der 50er und 60er Jahre. Trotzdem hier einmal die Übersicht der Gewinner.
1: Genau. 1958 gewann Frankreich mit André Claveau, Dors mon amour. 1959 mal wieder die Niederlande mit Teddy Scholten, Een beetje. 1960 Frankreich mit Jacqueline Boyer. 1961 Luxemburg mit Jean-Claude Pascal. 1962 wieder Frankreich mit Isabelle Aubray. 1963 Dänemark. 1964 Italien mit Giliola Cinquetti. Und 1965, ja, da tat sich was.
2: 1965 gewann zum ersten Mal keine Ballade den Wettbewerb, sondern es deutete sich an, dass sich der Eurovision Song Contest zeitgemäßer Popmusik öffnen würde.
1: Denn man denke daran, parallel lief ja auch Rock'n'Roll, die Jugend hörte Rock'n'Roll und es war nicht die Musik der Jugend, die da im Grand Prix gespielt wurde. Die 17-jährige Französin Isabelle Genevieve Marie-Anne Gall,
2: besser bekannt als France Gall, gewann 1965 mit Poupée des Cires, Poupée des Sons den Grand Prix.

0: Zu den leider 2014 schon verstorbenen Udo Jürgens war es die Sternstunde seiner Karriere, als am 5. März des Jahres 1966 als erster Österreicher den Grand Prix Eurovision de la Chanson, heute Eurovision Song Contest, gewann. Er selber komponierte damals im Alleingang Text und Melodie. Im Folgejahr 1967 übertrug dann der österreichische Rundfunk den Wettbewerb aus der altehrwürdigen Wiener Hofburg.
1: Für die Stunden, Chérie, Chérie, Chérie.
0: Die junge Britin Sandy Shaw betrat damals die Bühne barfuß im Minikleid und gewann mit Puppet on a String, auf Deutsch Marionette, geschrieben von Bill Martin und Phil Coulter, die begehrte Trophäe für das Vereinte Königreich. Sandy Shaw landete den größten Hit ihrer Karriere und trat auch danach noch meistens barfuß auf.

0: Ihr hört Sound of the 70s auf Novum FM mit Finja und
1: Chris.
0: Heute mit den Siegern des Eurovision Song Contests. Das war die Gewinnerin von 1967, Sandy Shaw mit Puppet on a String.
1: Maria de Los Angeles Santa Maria Espinosa, ihr Künstlername war Maciel, gewann im Folgejahr 1968 den Grand Prix für Spanien. In einem Jahr geprägt von Protesten gegen den Vietnamkrieg und der Höhepunkt der linksgerichteten Studentenbewegung der 1960er Jahre. Das Lied hingegen war nicht sehr politisch, es hieß einfach La La La.

0: 1969 war ein besonderes Jahr. Es gab am 29. März 1969 4 erste Plätze beim Grand Prix. Und am 24. Juli 1969 landeten die ersten Menschen auf dem Mond.
1: 3 Jahre zuvor war übrigens der russische Raketenpionier Sergei Korolev gestorben, sozusagen der Gegenspieler von Wernher von Braun, sodass das russische Weltraumprogramm stagnierte. Damals wusste niemand warum, da sein Tod geheim gehalten wurde.
0: Wie dem auch sei, vor der Landung auf dem Mond mussten sich die Menschen erst nochmal den Eurovision Song Contest anhören. Hier einer der 4 Sieger aus unserem Nachbarland, den Niederlanden, Lennie Kuhr, De Troubadour.

0: Lenny Kuhr und der Troubadour, einer der vier Contestgewinner des Jahres 1969. Das Lied trug sie im Stil der deutschen Sängerin Alexandra vor. Nach der Punktevergabe lag sie gleich auf mit der Spanierin Salome mit Vivo Cantando, der Britin Lulu mit Boom Bang Bang und der Französin Frida Boccara Un jour, un enfant auf Platz 1. Dies war das erste und einzige Mal in der Geschichte des Wettbewerbs, dass mehrere Titel sich den Sieg teilten.
1: Nachdem es ja vier Sieger gegeben hatte, gab es einige Schwierigkeiten, bevor die Niederlande sich bereit erklärte, die Ausrichtung zu übernehmen. Und so entschied man sich dann für Amsterdam. Um einen Gleichstand zukünftig zu vermeiden, wurde beschlossen, dass bei Punktegleichstand noch einmal eine Abstimmung der übrigen Länder, mit Ausnahme der zu Beurteilenden, erfolgen sollte. Sollte dann immer noch kein Sieger feststehen, so würden eben zwei oder mehrere Sieger gekürt.
0: In Amsterdam gewann 1970 dann Dana für Irland. Später wurde sie übrigens Politikerin, kandidierte sogar für das Amt des Präsidenten von Irland. Dana, All Kinds of Everything.

0: Das war die Song Contest Gewinnerin von 1970, Dana All Kinds of Everything. Damit gewann Irland sogar das erste Mal den Grand Prix. Viele weitere irische Grand Prix-Siege sollten folgen, speziell auch in den 1990ern, wo Irland sogar dreimal hintereinander den ersten Platz belegt hat. 1971 gewann Monaco mit Severin und 1972 Vicky Leandros für Luxemburg auf Französisch mit Après Toi.
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1: Die damals 21-jährige Französin Anne-Marie David gewann 1973 für Luxemburg mit dem bis heute höchsten Prozentwert an Punkten. Sie war auch die einzige, die für zwei Länder antrat, später 1979 für Frankreich.

0: Anne-Marie David, Tüte reconnaîtra. Das Lied wurde ein Welthit und später in diversen anderen Sprachen gecovert.
1: Der 19. Eurovision Song Contest fand am 6. April 1974 im englischen Seebad Brighton statt. Die BBC sprang kurzfristig als Gastgeber ein, nachdem der Vorjahressieger Luxemburg auf eine erneute Austragung des Wettbewerbs verzichtet hatte. Für die inzwischen legendäre schwedische Band ABBA war es der Start ihrer Karriere, aber mit Waterloo.

Ihr hört Novum FM, hier Sound of the 70s mit Chris und Finja. Heute geht's um den Grand Prix, Revision de la Chanson, oder auch Song Contest genannt jetzt. Das war der Gewinner von 1975, die niederländische Gruppe Teach In und Dinge Dong. Im Folgejahr, 1976, gab es einen Gewinner aus Großbritannien, die Gruppe Brotherhood of Man und Save Your Kisses for Me.

0: Das war Frankreich mit Marie Myriam.
1: L'Oiseau et l'Enfant, der Vogel und das Kind. Im Folgejahr gewann Israel mit Yisa Cohen und The Alphabetta und Abba Nibi.

0: Der Siegertitel des Jahres 1978. Isa Cohen and the Alphabeta, Abba Nibi. Die Sieger kamen aus Israel 1978 und 1979, Finja.
1: Gewann erneut Israel, diesmal mit Milk and Honey, Halleluja.

0: aus 1979 der Sieger Milk and Honey, Halleluja. Jetzt aus diesem Jahr mal der Drittplatzierte, ein wie wir finden auch sehr schöner Titel von Anne-Marie David, die ja bereits 1973 einmal für Luxemburg sang und gewann. Anne-Marie David mit
1: Je suis l'enfant soleil.

1980, genau 10 Jahre nach dem ersten Grand Prix-Sieg für Irland, stand Irland erneut auf dem Siegertreppchen auf Platz 1. Johnny Logan mit What's Another Year?

Johnny Logan, What's Another Year? Der Grand Prix Sieger des Jahres 1980 für Irland. Fast hätte Deutschland den ersten Platz gemacht, weil auf dem zweiten Platz stand damals Katja Epstein mit Theater.

0: Damit machte Katja Epstein 1980 den zweiten Platz für Deutschland. Theater. Ihr hört Novum FM, hier Sound of the 70s mit Finja und Chris. Heute geht's um den Eurovision Song Contest. Und man muss sagen, heute ging es um den Eurovisionskontest. Nachdem wir ausgiebig die 70er Jahre des Contests gespielt haben und unsere Sendung nun fast am Ende ist, jetzt noch kurz ein paar Titel der 80er.
1: Nach dem irischen Sieg 1980 gewann in Dublin die britische Gruppe Bucks Fizz mit Making Your Mind Up.

0: Der Grand Prix-Gewinner des Jahres 1981, Wachsfiss mit Making Your Mind Up. Deutschland hat 1980 ja den zweiten Platz belegt und so war es auch diesmal 1981 wieder.
1: Die aus Litauen stammende Lena Valaitis ersang sich mit Johnny Blue den zweiten Platz.

0: Lena Valaitis, zweiter Platz 1981 mit Johnny Blue. Im nächsten Jahr, im folgenden Jahr, 1982, schaffte eine 17-jährige Schülerin eines Saarbrücker Gymnasiums etwas, was noch keinem deutschen Star gelungen war. Ein Traum wurde wahr. Das allererste Mal Platz 1 für Deutschland beim Song Contest.
1: Komponist dieses Siegertitels war Ralf Siegel. Und der war übrigens auch schon der Komponist beider Fast-Siegertitel der zweiten Plätze aus dem Jahre 80 und 81, die wir ja vorhin gespielt hatten.

0: Nicole und ein bisschen Frieden zur Zeit des Irakkriegs. Das war 1982. Der Song Contest hat sich stilistisch in den letzten 30 Jahren sehr stark verändert.
1: Bevor wir jetzt gleich einen Zeitsprung von 33 Jahren machen, verabschieden wir uns von euch.
0: Tschüss sagen
1: Finja
0: und Chris. Bis zum nächsten Mal. Gleiche Stelle, gleiche Welle.
1: Hier also nun der Sieger des Jahres 2015. Manz, Zemmerlöw und Heroes.

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2: Herzlich willkommen bei SM Radio Dessau im März 2025. Ihr hört uns wie immer auf 6095 kHz mit 100 kW über den Sender Nauen sowie mit 10 kW über den Sender von Channel 292 auf 6070 kHz. Ich bedanke mich für die vielen Zuschriften zur vergangenen Sendung, die am 9. Februar 2025 lief, wo es um die Auswertung der Hörerpost ging. Dazu hört ihr nochmal einen ganz kleinen Beitrag im April. Heute dreht sich alles um Ari Leschnikow. Mein Vater hat wieder einiges vorbereitet für euch.
4: Als 1997 der Wilsmeyer-Film Comedian-Harmonists in die Kinos kam, löste dies einen wahren Comedian-Harmonist-Hype aus. Mittlerweile sind die Wogen schon lange geglättet. Was uns bei SM Radio deshalb bewogen hat, an dieses einmalige und nie wieder erreichte Sextett zu erinnern. Wir wollen keine Sendung über die Comedian-Harmonists machen, sondern euch eine verschollen geglaubte Sendung des DDR-Rundfunks zu Gehör bringen. Sie galt bis 1998 bis auf 3 Minuten als nicht mehr vorhanden. Es existierte aber noch ein kompletter privater Mitschnitt, leider von der Mittelwelle aufgenommen. Die Sendung entstand 1965 bei Radio DDR, Sender Dresden. Gastgeber war kein geringer als Hans-Joachim Wolfram, der in den 1970er Jahren im DDR-Fernsehen mit seiner legendären Sendung Außenseiter-Spitzenreiter in der DDR weltberühmt wurde. Zu Gast bei ihm war damals Ari Leschnikow, einst brillanter Tenor der Comedian-Harmonist, der scheinbar spielend das hohe F sang. Er war gebürtiger Bulgare und lebte nach dem Krieg wieder in seiner Heimat, wo er am 31. Juli 1978 im Alter von 81 Jahren starb. Er hatte, wie einige andere Mitglieder der Comedian-Harmonists auch, durch den Krieg alles Materielle aus seiner Glanzzeit verloren. Durch einen Dresdner Musikprofessor war er einige Male in der DDR zu Gast. Leider wurde mit ihm nichts im Fernsehen produziert. Das nachfolgende historische Tondokument des DDR-Rundfunks soll an ihn erinnern. Der Mittelwellenmitschnitt wurde so gut wie möglich und sinnvoll überarbeitet. Wir von SM Radio Dessau haben die Lieder, die wir ad hoc parat hatten, durch unsere akustisch besseren Aufnahmen ausgetauscht, uns aber vorbehalten, fast alle Lieder zu kürzen, damit wir mit der Zeit hinkommen. Ihr könnt uns gerne schreiben, ob ihr einmal Sendungen von SM Radio Dessau mit Musik der Comedian-Harmonists hören wollt. Ich bin sogar stolzer Besitzer mehrerer Shellac-Platten dieser Gruppe und es befindet sich sogar eine Platte der amerikanischen Revelers, der musikalischen Vorbilder der Comedian Harmonists, in meinem Besitz. Übrigens, der letzte Comedian Harmonist starb als jüdischer Rabbiner am 9. November 1998, kurz nachdem der MDR-Hörfunk ihn in seiner Wahlheimat Palm Springs, Kalifornien, noch einmal interviewt hatte.
5: Unser Mitarbeiter Hans-Joachim Wolfram nahm Gelegenheit, mit dem Künstler ein Gespräch zu führen, im Funkhaus am Lingner Platz. Dadurch sind wir in der Lage, in den folgenden 50 Minuten als erste Rundfunkstation unserer Republik einen zusammenfassenden Bericht vom künstlerischen Schaffen dieses Sextetts zu senden. Darüber hinaus werden Sie teils noch nicht veröffentlichte Aufnahmen mit den Comedian Harmonists hören. Ich wünsche Ihnen gute Unterhaltung.

0: Ein Lied geht um die Welt. Ich sage herzlich willkommen, liebe Hörer, zu dieser Sendung, die wir den Comedian-Harmonists widmen. Mit besonderer Freude begrüße ich Herrn Professor Ari Leschnikow aus Sofia, den ersten Tenor des weltberühmten Sextetts, der, wie Sie vielleicht wissen, seit einigen Tagen in Dresden weilt. Herr Leschnikow, um vielleicht gleich hier richtig ins Gespräch zu kommen, eben dieser Tenor, der das hohe F gesungen hat in dem Titel, das waren Sie.
1: Ja, das war ich.
0: Herr Leschnikow, es ist sehr ungewöhnlich, dass ein Tenor bis hinauf zum F kommt. Das ist ja fast ein Sopranton.
1: Ja, das ist, wie soll ich denn sagen, dieser Ton, was ich jetzt damals im Platten gesungen habe, das ist der, wo er mit sozusagen auf Italienisch oder gemischte Ton, Kopf und Brust. Technik und durch sehr viel Arbeiten bei dem Gesangpädagogen, da habe ich das erreicht.
0: Herr Leschnikow, wie ist eigentlich Ihr Besuch hier in Dresden zustande gekommen?
1: Also was soll ich dir sagen, für Dresden habe ich wirklich sowas nicht erwartet. Doch habe ich erwartet, aber habe ich gedacht, dass Dresdner haben mich wahrscheinlich vergessen, aber das war ganz umgekehrt. So reißlich, so herzlich empfangen, dass ich überhaupt am Bahnhof durch die Presse da empfangen konnte, ich nie ein Wort sagen. Und ich danke für meine
0: Einladung
1: hier in Dresden durch Herrn Netter, der Lehrer, der mich am 10. September einen Brief geschrieben hat und lud mich hier einen Besuch nach in Dresden zu erstatten. Und ich habe so von Herzen das eingenommen und alles gemacht, dass ich endlich mal hier nach Deutschland seit 23 Jahren wieder in Dresden zu sein.
0: Ja, und dieser Herr Netter, der übrigens eine der größten Schallplattensammlungen besitzt mit den Comedian-Harmonists, der ist heute mit hier bei uns im Funkhaus. Und Herr Netter, wir dürfen uns gleich jetzt schon bedanken für die vielen, vielen Aufnahmen, die Sie auch dieser Sendung zur Verfügung gestellt haben. Denn Herr Professor Leschnikow hat wohl alle Platten bei einem Angriff auf Sofia verloren.
2: Ja, das ist so. Herr Professor Leschnikow hat also seine eigenen Platten nach 23 Jahren in meiner Wohnung zum ersten Mal wieder gehört. Und dass ich meine Platten dem Rundfunk zur Verfügung stelle, das ist selbstverständlich, denn ich weiß, dass sich auch alle anderen Menschen über diese Aufnahmen freuen. Und das ist für mich ebenfalls eine Freude. Ich habe nicht umsonst gesammelt.
0: Wir wollen jedenfalls in der nächsten Dreiviertelstunde viele musikalische Erinnerungen wach werden lassen. Und so haben wir eigentlich allerhand vor. Beginnen wir damit. Wie haben Sie eigentlich, Herr Professor Leschnikow, damals 1928 angefangen?
1: Das war es so. Wir waren im Großschauspielhaus engagiert als Chorsänger. Und zwar Herr Biberti und Zizowski und ich. Und Herr Biberti hatte durch eine Zeitung, einen Annonce gelesen, wo er ein junger Herr, Schauspieler, suchte so schöne Stimmen für etwas. Bebette schrieb mir eine Karte und zu dritt sind wir zu dieser Herr Frommermann hieß der, zu ihm gegangen und haben wir sofort lassen müssen, um was handelt sich. Und dabei waren wir alles einverstanden und sofort suchten wir die andere Stimmen. Das war der dritte Tenor, müsste wir haben, und der eignete den der Herr Frommermann dabei dazu. Und ich brachte der Pianist, Herr Botz, und er war auch sofort einverstanden. Und da haben wir dann angefangen zu arbeiten. Und zwar 8 Monate ununterbrochen. Trotzdem, dass wir in Schauspielhaus als Chorsänger auftraten, nach den Vorstellungen und
0: wo haben Sie da geübt?
1: Das haben wir zuerst in der Wohnung der Herr Frommermann. Aber da war er so klein, das Zimmerchen, und war zu kalt. Das war in Winterzeit. Und dann haben wir bei Frau Astaniersen, die Filmschauspielerin, und ihre Tochter war sozusagen Braut von Herr Frommermann.
0: Herr Netter hat jetzt seine Bücher aufgeschlagen. Er ist ja, wie gesagt, auch ein direkter Forscher, was die Comedian-Harmonists betrifft, nicht? Sie haben schon ein bisschen auch studieren können und Sie haben noch hier was zu sagen.
2: Ja, und mein Freund Ari ist mir bestimmt nicht böse, dass er einen vergessen hat, und zwar Erich Collin, den zweiten Tenor. den haben wir noch nicht erwähnt.
0: Aha. Und sagen Sie, Herr Professor Leschnikow, was waren denn so die ersten Titel, die Sie damals gesungen haben?
1: Das wäre jetzt vorgespielt haben, die Platte Ein Lied geht's und die Welt.
0: Mhm. Und einige Zeit später kam dann Veronika, der Lenz
1: Veronika, ist da. Veronika, der Lenz ist da. Und das kann ich jetzt nochmal sagen, die ganze Arrangement. Und das hat er, Anfang hatte Herr Frommermann bei mir zu machen, aber das war wirklich sehr, sehr gut, sehr nett. Aber dann hat er bis jetzt alle Platten, was wir gesungen haben, Arrangemente hat er Herr Boots.
0: Mhm.
1: Erwin Boots hat er das alles arrangiert. Viele haben sich versucht nachzumachen, ja. Aber war nicht zu erreichen.
0: Und jetzt hören wir uns jedenfalls erst einmal an. Veronika, der Lenz ist da.

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1: Wir waren gerade darauf gekommen, es gibt nur wenige Gesangsgruppen, Herr Professor Leschnikow, die versucht haben, ihren Stil zu beherrschen. Als man sich nach den ersten Erfolgen klar darüber war, zusammenzubleiben, stand da auch schon eine gewisse künstlerische Linie fest, auf der Sie ja all die Jahre unbeirrbar weitergegangen sind.
2: 8 Monate, nicht wahr?
1: 8 Monate haben Sie an einem Titel geprobt, ja?
2: Haben wir also richtig gearbeitet.
1: Ach so, ja.
2: Ganze 8 Monate. Und dann haben wir schon inzwischen, der hat sich die Manier der Comedian Harmonies
1: herausgebildet.
2: Und darauf haben wir auch nicht nur die Jazzmusik und haben wir sehr große Aufmerksamkeit auf deutsche Volkslieder gemacht.
1: Mhm.
2: Und zwar, Herr Boss hat das so schön arrangiert, so wie einfach die Musik ist. Hat
1: wir
2: keine
1: haben,
2: Änderung ja, gemacht.
1: Wir haben dann auch Gelegenheit, dafür 2 Beispiele zu hören. Aber darf ich noch einmal fragen, ob es zu Ihrer Zeit damals schon irgendwelche Gesangsgruppen gegeben hat, die Ihren Stil bevorzugten?
2: Ja, die waren viele, aber auch so. Ja, das war das Anfang, haben wir die Platten von sogenannten Amerikaner Revelers.
1: Mhm.
2: Revelers.
1: Ja.
2: Und ja, aber die war da so auch, die war vierstimmig.
1: Mhm.
2: Vierstimmig und mit der Klavierbegleitung. Aber die waren mehr auf Jazz gegründet, wie wir angefangen. Und haben wir etwas ein bisschen mal nach rechts sozusagen gebogen, wollten wir unsere Art sein.
1: Ja.
2: Und gesetzt geblieben. Dann haben wir versucht, endlich mal zu den Schallplatten zu kommen.
1: Mhm.
2: Und irgendwo
1: also das gab es auch damals schon, ja?
2: Ja.
1: Den Wunsch, zur Schallplatte zu kommen, ist klar.
2: Ja, ja, ja.
1: Wir waren schon darauf gekommen, Herr Professor Leschnikow, dass Sie sich sehr dem deutschen Volkslied gewidmet haben. Und ich glaube, diese Ihre Auffassung von der Interpretation des Volksliedes, die ist ebenso einmalig wie Ihre gesamte Gesangsgruppe. Wir können das jetzt an 2 Beispielen noch einmal ganz gut verdeutlichen. Und wir werden zuerst hören, sah ein Knab ein Röslein stehen.

0: Bevor wir jetzt das zweite Volkslied hören werden, Herr Professor Leschnikow, es ist ein Lied, ein deutsches Volkslied, das Sie, wenn Sie von Ihren vielen Reisen wieder einmal zu Hause waren, Ihrem Söhnchen gesungen haben, ganz allein. Stimmt das?
1: Ja, das stimmt. Also das war sehr interessant. Ich hatte, also mein Sohn war damals so ein Baby sozusagen, und wo ich also die deutsche Text gelernt habe, weil ich habe eine Schwester gehabt als Ausländer, und sogar kann ich ruhig sagen, bis jetzt ist niemand von den Kritikern was gesagt, dass die Aussprache oder meine wenigstens, ja, nicht die, bei dem deutschen Volkslied führe ich die Melodie, mhm, am meisten, nicht wahr? Und die hat mir wirklich, die deutsche Volkslieder, so gefallen, und versuchte ich so mein kleines Söhnchen damals im Ohren, in seinem Bettchen zu singen, zum Beispiel der Schlafe, mein Prinzen, Schlaf ein von Mozart, und habe ich wirklich, das Kind hat reagiert und hat sich sozusagen einschlafen können, ja, konnte, und sich dadurch habe ich mich so mit so geflüstert in Ohr, wie ich jetzt in, zum Beispiel in den Schallplatten auch gesungen habe.

0: Also da kann man wirklich von Piano sprechen. Wenn man sich mit einem Künstler unterhält, dann versucht man, Stationen der Laufbahn in den Mittelpunkt zu rücken, die unvergessen bleiben. Und darüber wollen wir uns jetzt ein wenig unterhalten. Wo gab es für die Komödienharmonist den größten Erfolg, Herr Professor Leschenkopf?
1: Also, wir haben angefangen zuerst in Berlin.
0: Ja.
1: Bei dem im Großschauspielhaus, wo wir früher als Chorsänger waren. Und da wurden wir dann unter dem Ensemble alle vor dem Direktor Scharell vorgesungen. Und da war er sofort begeistert und hat uns sofort engagiert. Und zwar will ich jetzt sagen, von 200 Mark monatlich Gage, wir stiegen sofort auf 75 Mark pro Abend. Das können Sie sich vorstellen.
0: Für die damaligen Verhältnisse.
1: Nicht wahr? Für die Verhältnisse. Und da haben wir schon gemerkt, dass was wir zu singen haben, der Kuminkam ist also alleine auf der Bühne, da hat sofort der Berliner empfangen mit großer Freude. Und dann gingen wir nach dem Verlauf der Operette, da gingen wir in Tournee. Und zwar, erste Stadt, was wir gehabt haben, das war Leipzig. Leipzig haben wir die große Erfolg da zum ersten Mal gehabt.
0: Ja, mit welchen Künstlern waren Sie da zusammen?
1: Wir haben zuerst, das habe ich vergessen, da nach dem Großschauspielhaus haben wir im Berliner Theater in Berlin eine solche musikalische Pieße und kann man ruhig sagen, auch so Operette von Komponist Mischa Spolanski. Und da haben wir mit Hans Albers, Marlene Dietrich, Rosa Valetti und sehr große andere Künstler
0: zusammengearbeitet.
1: Ja, mitgewirkt. Mhm. Und da hatte die Marlene Dietrich ihren Vertrag nach Hollywood bekommen. Hans Albers hatte sofort seinen Vertrag im Ufer als feste Künstler, Filmschauspieler. Und wir, da kam auf einmal, suchte nun Direktor Berchold aus alte Schauspielhaus Leipzig.
0: Ja.
1: Und hatte uns, dass wir in Leipzig diese Stücke mitzumachen. Selbstverständlich haben wir das angenommen, haben wir Orchester mitgenommen und die Ballettmädel von derselben Theater. Und das war der riesige Erfolg, was zuerst richtig gesehen haben, dass wir sind wir etwas und wir gehen vorwärts.
0: Ja, auch über die Grenzen Berlin hinaus sehr bekannt sind. Und ich möchte sagen, es dauerte ja auch damals gar nicht lange und Sie waren in der ganzen Welt bekannt.
1: Ja.
0: Und ich glaube, mit zu den schönsten Erlebnissen gehört auch ein Fest der Matrosen in New York, das ist in vielen Büchern erschienen, auf dem Deck eines Flugzeugträgers gesungen haben.
1: Ja. Wir waren nach Amerika, nach New York engagiert. Und fuhren wir mit großen Dampfer damals, Europa.
0: Ja.
1: Und in New York wurden wir empfangen, selbstverständlich haben wir Radio City gesungen. Und da wurden wir eingeladen auf dem größten Schiff, das heißt der Flugzeugträger,
0: ja.
1: Saracosa. Und da sangen wir da auf dieser Tisch, auf der Decke, waren 8000 Menschen. Bei der Seite waren die Matrosen, in der Mitte, der erste Reihe war damals der Präsident von Amerika, Roosevelt, mit seiner Gattin und Sohn. Und die alle da, Admiräle und Offizier von dem Deck. Bevor wir nach in dieses Schiff gingen, von Europa haben sie der Kapitän, wie hieß der? Kapitän Lehmann hatte gesagt, also hören Sie mal, meine Herren, also wenn wir das Wienerlied hören, nicht wahr, dann werden wir ihr mit unserer Sirene also begrüßen.
0: Ja, ein großer Seemannsabend.
1: Ja.
0: Und da sind dann alle Sirenen losgegangen.
1: Das war
0: ein tolles Konzert.
1: Jawohl, und wir sangen diese, das ist die Liebe der Matrosen.
0: Ja, und diese Liebe der Matrosen, die wollen wir uns jetzt anhören.

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0: Für alle, die sich jetzt erst zugeschaltet haben, ihr hört SM Radio Dessau mit einem historischen Tondokument aus dem Jahre 1965. Wir bringen eine Sendung von Radio DDR mit dem Tenor der legendären Comedian-Harmonists Ari Leschnikow. Gastgeber war Hans-Joachim Wolfram, der später zum Fernsehen ging. Es handelt sich um einen privaten Mittelwellenmitschnitt einer verschollen geglaubten Sendung. Und weiter geht es jetzt hier mit der Liebe der Matrosen.

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0: Ich habe leider keine Sirene und auch keine Hupe hier im Studio, sonst hätte ich jetzt mal kräftig ins Horn gestoßen, wie man so sagt. Herr Nether, diese Platte ist ja auch aus Ihrer Sammlung gewesen. Wie alt ist die übrigens schon?
1: Diese Aufnahme ist rund 30 Jahre alt.
0: Rund 30 Jahre und noch sehr gut erhalten. Ich glaube, Sie pflegen sie alle ganz besonders gut.
1: Ja, also es kam oft Besuch zu uns und meine Frau sagte, mein Mann dürfen Sie jetzt nicht stören, er poliert seine Platten.
0: Ich habe jetzt absichtlich Herrn Professor Leschnikow nicht mit ins Gespräch einbezogen, denn wir haben jetzt einen Titel mit den Komödienharmonisten, das Liebeslied von Fritz Kreisler. Und es ist wohl ein Titel, der Herrn Professor selbst recht gut gefällt. Er hat diese Aufnahme auch bei Ihnen jetzt erst wieder gehört. Und es hat Ihnen ja auch sehr viel Mühe gemacht, überhaupt erst einmal zu dieser Platte zu kommen.
1: Naja, also nach 47, ich kam aus amerikanischer Gefangenschaft, da waren meine Platten von 20 auf 3 reduziert. Und dann habe ich eben meine Jagd begonnen. Und da gab es natürlich manche kleine Episode, gerade diese Aufnahme. Ich wurde mal bei einem Sammlerfreund eingeladen, da konnte ich nicht mit meinen damals 200 Platten, der hatte 6.000.
0: Ja.
1: Und siehe da, es waren auch 3 Komödienharmonisten dabei. Und von den 3 eine, die ich nicht besaß. Aber es war ein Sammler, ähnlich wie ein Briefmarkensammler. Es kommt nichts wieder raus aus der Sammlung. Und da hat mir die Frau geholfen, die sagte, Herr Nether, lassen Sie meinen Mann Zeit, haben Sie nicht etwas als Gegenleistung? Und da habe ich ihm eine wunderbare Caruso-Platte geboten. Und da war er natürlich Feuer und Flamme, das war etwas
0: für seine Spezialität. Und da hat er dann die 3 Platten rausgegeben.
1: Er hat mir aber noch 2 Barmer-Bassplatten zugelegt.
0: Mhm, ja.
1: Und das ist die Aufnahme, das Liebeslied von Fritz Kreisler, die Liebe kommt, die Liebe geht.
0: Wir wollen uns ein kleines Stück anhören.
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0: Professor Leschnikow, wer hat den Text dazu geschrieben?
1: Der Text hatte mein Kollege Herr Robert Beberti.
0: Das war also Ihre Lieblingsplatte, oder das ist noch Ihre Lieblingsplatte, die Sie nun nach Jahren wiederhören konnten, ja, in der Sammlung von Herrn Nether. Jawohl. Und nun muss ich sagen, nach unserem kurzen Bekanntwerden, und ich habe mich auch schon sehr für die einzelnen Titel der Komödien und Harmonist interessiert, aber das Tollste, was ich überhaupt je gehört habe, das ist die Ouvertüre zu Der Barbier von Sevilla von Rossini. Ja. Und sagen Sie einmal, bevor unsere Hörer jetzt diese Aufnahme hören werden, wie lange haben Sie daran gearbeitet?
1: Für diese Platte überhaupt haben wir nur also 2 bis 3 Wochen. War er fertig.
0: Und Herr Professor Leschnikow, hat da jeder einzeln seine Stimme bekommen oder haben Sie dann immer zusammen?
1: Jede einzelne hat er seine Stimme bekommen. Arrangement wieder hat er der
0: Erwin Boots, ja.
1: Erwin Boots hat er das arrangiert und jeder hat seine Stimme bekommen, musste sich alleine zuerst ansehen und da haben wir also erste, zweite, dritte zusammen, dann in Gruppen sozusagen.
0: In Gruppen, ja.
1: Dann die Bariton und Bass und der dritte Tenor und dann haben wir Ensemble probiert mit dem ganzen Ensemble und zwar dann die Nuancen und so weiter und so weiter und haben wir von den Platten dirigiert von dieser große Dirigent.
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0: Herr Nether weiß tatsächlich alles. Es hat mit dieser Platte noch etwas ganz Besonderes auf sich. Sie ist gleichzeitig auch die Lieblingsplatte von Wilhelm Furtwängler geworden.
1: Ja, ja, das war da und da haben wir sogar eine sozusagen
0: Widmung,
1: Widmung von ihm.

0: Noch einmal ganz kurz der Hinweis, dass wir heute eine Sendung von 1965 von Radio DDR bringen, in der der legendäre Tenor der Comedian-Harmonists Ari Leschnikow im Gespräch mit Hans-Joachim Wolfram war. 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Und dort gibt's ein Formular, dort könnt ihr uns elektronisch schreiben und könnt diese Sendung und viele andere interessante Sachen noch einmal nachhören. Und ihr habt zwar wahrscheinlich gemerkt, dass ich nur die Veronika ein bisschen gekürzt habe. Wir kommen gerade so hin mit der Zeit. Und ich denke, die Veronika ist so bekannt, dass wir uns dort auch mal ein kleines bisschen eher ausblenden konnten. Und weiter geht's mit der Sendung mit Ari Leschnikow.
1: Wir bringen eine Sendung mit Professor Ari Leschnikow, einst erster Tenor der weltberühmten Comedian-Harmonists. Ja, meine Hörer, wir schreiben das Jahr 1933. Der Faschismus tobt in Deutschland, der Rassenwahn treibt sein Unwesen und für tausende Menschen beginnt eine schwere Zeit. Familien werden auseinandergerissen, viele Menschen müssen Deutschland verlassen, um ihr Leben zu retten und auch die Comedian-Harmonists werden getrennt. 1935 fuhren 3 Mitglieder nach Wien und 3 blieben in Berlin. Ein schmerzlicher Augenblick für Sie, Herr Professor.
2: Also, unsere Trennung war wirklich ein Schlag auf alle 6. Die 3 Juden müssten Deutschland verlassen und sind nach Wien gefahren, wo sich auch ein Ensemble gebildet und wir blieben in Berlin. Piperti, Botz und ich bildeten auch ein neues. Ja. Wir müssten neue Sänger suchen. Also das hat sich so geeignet für unsere Ensemble, für unsere richtige Comedian-Harmonists. Das war wirklich am Anfang sehr schwer, aber wieder mit der Mühe und größter Arbeit haben wir das geschafft. Trotzdem, es gab sogar einen kleinen Unterschied, dass die alten Stimmen und die neuen Stimmen. Aber haben wir erreicht. Und dann haben wir hier in Deutschland angefangen. Und die anderen sind dann Österreich, dann sind nach Amerika gefahren und sogar in die Sowjetunion. Mhm. Und seitdem habe ich überhaupt von ihm
1: nichts mehr gehört.
2: Und nach dem Krieg habe ich so kleine Truppe gebildet durch unsere Kulturkammer in Sofia. Sind wir durch Bulgarien auf Tournee gereist.
1: Ja, und diese Aufnahme, die wir jetzt hören, die Platte liegt schon auf, das ist eine der letzten Aufnahmen mit vor Ausbruch des Krieges. Herr Netter, Sie sind der Statist.
3: Ja, also diese Aufnahme, behaupte ich, die geht heute erstmalig über einen Sender, denn die Matrize ist die Platten geprägt worden, oder einige Platten geprägt wurden, zerstört.
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1: Das waren also 8 Variationen über das deutsche Volkslied »Ein Männlein steht im Walde«. Wir waren schon einmal darauf gekommen, Herr Professor Leschnikow. Nach dem Krieg hat man nie wieder einen Versuch unternommen, sich zusammenzufinden.
2: Nein, ich hatte nicht.
1: Ja, so ist uns nichts weiter geblieben als unzählige Schallplatten, die noch heute in vielen Sammlungen zu den Kostbarkeiten zählen.
2: Zu hören. Und ich danke von Namen aller meinen Kollegen und ich.
1: Ich kann Ihnen sagen, dass gerade in Dresden im Schallplattentheater viele Abende stattfinden, die den Comedian-Harmonisten gewidmet sind. Ich weiß, dass Sie, verehrter Herr Professor Leschnikow, am letzten zur Überraschung der Gäste selbst teilnahmen und sicher auch in vielen Gesprächen mit Künstlern unserer Stadt gespürt haben, dass Ihr Wirken vor nunmehr 20, 30 Jahren noch sehr lebendige Gegenwart ist. So wünsche ich Ihnen, Herr Leschnikow, noch viele Jahre beste Gesundheit. Ich danke Ihnen, Herr Nether, für Ihre Ergänzungen hier, vor allen Dingen für die vielen Platten, die Sie uns zur Verfügung gestellt haben. Und zum Schluss hören wir eine Aufnahme. Und zwar hat sie die Überschrift gefunden, der alte Cowboy, das letzte Stell dich ein. Können wir dazu noch eine Erläuterung bekommen? Was ist das für ein Lied?
2: Ja, das ist eine Cowboys-Lied, welches ist meine Lieblingslied.

0: Das war's von uns im März 2025. Wir hören uns dann am 13. April 2025 zur gleichen Zeit auf den gleichen Wellen wieder. Dort gibt es Teil 2 zu Ari Leschnikow und den Comedian Harmonist sowie ein Auszug aus der Schallplatte von 01 bis 99. Dort hört ihr dann mal auf Kurzwelle Dampflokgeräusche. Mal sehen, wie das klingt. Ich soll übrigens noch ein großes Dankeschön ausrichten, und zwar von der Freundin, die die Ansage der Empfangsberichte für mich mit eingesprochen hat. Und wer schon länger dabei ist, dem ist die Stimme sogar bekannt. Ihr habt sie bereits 2022 mit fast dem gleichen Text schon einmal gehört.
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2: Herzlich willkommen hier bei SM Radio Dessau. Nun erstmals auch über das Museumsradio aus Bad Ischl. Wir freuen uns, dass wir hier eine Testsendung auf der Mittelwelle machen dürfen. Ihr hört diese einmal am 16. März, 23. März und am 30. März um 21 Uhr nach mitteleuropäischer Zeit hier auf Mittelwelle 1476 kHz. Bereits zum zweiten Mal nutzen wir von SM Radio Dessau die Mittelwelle. Bereits 2023 haben wir den Sender in Litauen genutzt und sind positiv überrascht gewesen. Leider waren die Sendezeiten nicht ganz so, dass wir damit übereinstimmen konnten und hoffen, dass es hier vielleicht besser wird. Wir freuen uns natürlich über eure Empfangsberichte, denn diese sind ganz wichtig für diese Testsendung.
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2: Der ein oder andere kennt bereits SM Radio Dessau. Sicherlich sind auch hier Hörer dabei, die uns noch nicht kennen. SM Radio Dessau besteht aus meinem Kumpel Daniel Riedelt, meinem Vater Ralf Thorsten Berger und meiner Wenigkeit. Ich, Max Berger, bin der Chef der ganzen Truppe. Ja, was soll ich sagen? Ich bin gerade einmal 26 Jahre jung und wir machen hier regelmäßig Programm auf der Kurzwelle. Heute mal auf der Mittelwelle und hoffen, dass wir hier vielleicht zu einem besseren Nenner kommen als damals über den Sender Litauen, wo die Sendezeit für uns doch etwas doof gelegen war. In unseren Sendungen, da hört ihr so allerlei. Vor allem historische Tondokumente aus dem Rundfunk, längst verschollen geglaubte Sendungen hört ihr, Musiksendungen zu gewissen Interpreten, Interviews, zum Beispiel hatten wir ein Interview 2022 mit Dieter Hallervorden geführt, jetzt vor kurzem im Februar 2025 ein Interview mit Leonard Lansing, besser bekannt in der ZDF-Fernsehserie Wilsberg als Georg Wilsberg. Dieses wurde übrigens noch nicht gesendet, hört ihr aber demnächst auf Kurzwelle. Unsere aktuellen Sendetermine, die findet ihr immer unter www.smradio-dessau.de. Dort findet ihr auch ein Kontaktformular und viele, viele weitere Informationen zu SM Radio Dessau und das auch immer aktuell. Die heutige Testsendung, die ihr an allen drei Sonntagen hört, hat kein explizites Thema. Dies ist natürlich etwas anders, nicht so wie bei unseren monatlichen Sendungen jeden zweiten Sonntag im Monat auf Kurzwelle 6095 kHz und 6070 kHz. Dort wechselt das Thema natürlich monatlich, bekannt gegeben auf unserer Internetseite www.smradio-dessau.de. Und deswegen geht es heute mal hier querfeldein durch die Sendung. Beginnen tun wir mit dem Klassiker, mit dem wir eigentlich jede Jubiläumssendung, was heißt eigentlich, wir machen's, jede Jubiläumssendung von uns beginnen. Wir sind mittlerweile 8 Jahre alt geworden. Im November 2016 begann alles auf Kurzwelle 6070 kHz. Und das erste Lied war von Everclear und zwar AM Radio. Und das hört ihr jetzt.
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Die Gunst der Stunde möchte ich natürlich auch noch nutzen für etwas Eigenwerbung. Ihr habt es gehört, wir sind mittlerweile 8 Jahre geworden im November letzten Jahres und feiern dieses Jahr unseren 9. Geburtstag. 2026 werden wir dann 10 Jahre alt und das möchten wir gebürtig feiern. 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Mit Stand 11. März 2025 ist bereits schon eine Sendestunde zusammengekommen und wir danken den Hörern, die uns schon unterstützt haben. Die nächste planmäßige Sendung von SM Radio Dessau ist dann am 13. April 2025 um 11 Uhr nach Weltzeit auf 6095 kHz mit 100 kW über den Sender Nauen. Dort gibt es als Thema Ari Leschnikow eine Nachlese von den Comedian Harmonists und zu guter Letzt gibt es noch ein kleines Experiment. Und zwar hört ihr dort die Schallplatte von 01 bis 99. Dort hört ihr dann mal wahrscheinlich erstmals Dampflokgeräusche auf Kurzwelle. Weiter geht es dann bei uns am 1. Mai. Die 1. Mai-Sendungen bei uns sind sehr beliebt, gerade bei den westdeutschen Hörern. Um 8 Uhr nach Weltzeit senden wir einmal diese Sendung auf 9670 kHz über den Sender Wufferten und um 13 Uhr Weltzeit hört ihr diese Sendung dann nochmals auf 6095 kHz über den Sender von Nauen. Und ich kann euch sagen, das Einschalten, das lohnt sich definitiv. Nun lege ich euch aber erst einmal eine Schallplatte auf. Das Knistern könnt ihr sogar hören. Und zwar hört ihr gleich Manfred Krug mit Es steht ein Haus in New Orleans, welches er 1965 geschrieben hat. Das Originallied heißt The House of the Rising Sun und ist ein Lied, welches schon bereits 1933 entstanden ist. Es ist ein amerikanischer Folksong und wurde 1964 in der Fassung der britischen Band The Animals zu einem bekannten Lied.

0: Servus, liebe Hörer von SM Radio Dessau. Es steht die Frage im Raum, wie oft man eine Schallplatte abspielen kann, bis eine Verschlechterung hörbar wird. Grundsätzlich sollte man wissen, dass bei einer mechanischen Abtastung jeder Abspielvorgang einen Verschleiß erzeugt. Wie groß der ist, hängt einzig und allein von den benutzten Tonabnehmer und dessen Nadel ab. Faustregel dabei: je hochwertiger das System, umso weniger Verschleiß. Getestet habe ich das Ganze mit einer Loop-Platte. Eine solche Platte hat mehrere Rillen, die parallel zueinander laufen. Mit einer Umdrehung der Platte wird ein und dieselbe Rille abgespielt. Immer und immer wieder. Ein Durchgang sind 1,8 Sekunden und 33 Durchgänge pro Minute. Und so hört es sich der erste Abspielvorgang an. Und so nach einer Stunde und ca. 2000 Vorgängen. So nach 48.000 Vorgängen und einem Tag. So nach 10 Tagen und 500.000 Vorgängen. Und so nach 1 Million Mal abspielen nach 21 Tagen. Das Fazit: ihr könnt eine Platte problemlos bis zu 2000 Mal abspielen. Ab da verschlechtert sich der Klang rapide und zum Ende hin ist kaum noch was hörbar.
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3: Ich hoffe, das Knacken der Schallplatte habt ihr gehört und ihr wisst nun, wie oft man eine Schallplatte ohne Verschleiß hören kann. Was bei uns auch immer sehr gut ankommt, sind Themen zu unserer Heimatstadt Dessau. Und deswegen stellen wir euch, lieben Hörern, unsere Heimatstadt Dessau auch sehr gerne vor. Mit 2024 haben wir bereits zwei Hörertreffen hier in Dessau veranstaltet, die sehr großen Anklang gefunden haben. Und das hat uns natürlich gefreut. Beim ersten Hörertreffen 2023 sind wir mit einer historischen Straßenbahn durch Dessau gefahren und 2024 mit einem Doppeldeckerbus. Die Hörer konnten uns höchstpersönlich kennenlernen, sowie auch unsere Heimatstadt. Viel schöner ist es aber auch, unsere Heimatstadt im Radio kennenzulernen. Mein Vater hat 2017 historische Tondokumente gesammelt über das Dessauer Theater. Das Dessauer Theater ist natürlich nicht weit vom SM Radio Dessau Studio und es hat Weltgeschichte geschrieben. Nicht zuletzt, weil es auch die größte bewegliche Drehbühne Europas hat, die noch immer im Einsatz ist. Auch die Technik ist noch aus dieser Zeit. Hören wir doch mal rein, was mein Vater so zusammengetragen hat. Und das ganz Besondere an dieser Reportage ist, sie stammt noch aus dem Jahr 2017. Damals waren wir noch nicht so weit, dass wir alles digital über den Laptop aufnehmen konnten und schneiden konnten. Also nutzte mein Vater ein Tonbandgerät und stellte darüber seine Beiträge zusammen. Die erste Sendung von SM Radio Dessau 2016 wurde übrigens auch komplett auf einem Tonband aufgenommen. Deswegen ist die Qualität vielleicht nicht ganz so, wer guten Empfang hier auf der Mittelwelle gehört hat. Also in diesem Sinne, Band ab!

0: Ihr habt's alle erkannt, das war der Jägerchor aus dem Freischütz. Mit dieser Oper wurde am 29. Mai 1938 das Dessauer Theater als erster nationalsozialistischer Theaterbau, wie es damals hieß, eröffnet. Es war das größte Haus nördlich der Alpen mit damals 1250 Plätzen. Und wir hören jetzt einmal rein in eine zeitgenössische Wochenschau.
1: Im festlich geschmückten Dessau weihte Reichsminister Dr. Goebbels in Anwesenheit des Führers den großartigen Neubau des Volkstheaters ein. Mit diesem Monumentalbau schuf das Dritte Reich nach den Plänen des verstorbenen Statthalters Löper eine vorbildliche Kunst- und Kulturstätte.
0: Wie kam es nur zu diesem Theaterbau? Im Januar 1922 brannte das alte Dessauer Theater aus. Man hatte kein eigenes Haus mehr und spielte in provisorischen Unterkünften. Wir haben in der Wochenschau von einem Hauptmann Löper gehört. Dieser wurde nach 1933 Reichsstatthalter von Braunschweig und Anhalt. Er war also Gauleiter von Dessau und er war nun gewiss kein guter Nazi, auch kein netter Nazi oder sympathischer Typ, so wie man das, wie viele Leute das fälschlicherweise von Albert Speer dachten, sondern er war ein ganz übler Raufbold, wie man von alten Zeitzeugen weiß. Aber er war theaterbesessen und hatte eine Vision, nämlich die, dass das Theater für das Volk da sein muss. Und er initiierte damals den Theaterbau hier in Dessau. Löper erlebte die Eröffnung seines Theaters nicht mehr. Er starb 1935 an Krebs. Wir hören jetzt einmal, was einer seiner Nachfolger, der Gauleiter Rudolf Jordan, am Eröffnungstag zu sagen hatte.
2: Mein Führer, ich melde Ihnen das Dessauer Theater, zu dessen Errichtung Sie einstmals uns den Auftrag gaben. Steht, ich verspreche Ihnen, seine Mission wird keine andere sein, als ihre, als die des heiligen ewigen Deutschlands.
0: Danach hielt der Propagandaminister seine Weiherrede.
3: Das ist nun überhaupt das Kennzeichen des wahren Nationalsozialisten, dass er wie Löper vom Volke zur Kunst vorstößt und von der Kunst aus wieder zum Volke zurückfindet. Er hatte frühzeitig erkannt, dass das Aufbauwerk des Nationalsozialismus ohne kulturschöpferische Taten undenkbar und sinnlos gewesen wäre.
0: Ein weiterer berühmt-berüchtigter Gast war übrigens auch Heinrich Himmler. Wir sehen in der Wochenschau einen griesgrämig guckenden Adolf Hitler. Zeitzeugen berichten, dass er an diesem Tage sehr mürrisch war und nach der Eröffnung Dessau ganz schnell verließ. Warum? Wir können es heute nicht mehr klären. Wir hören aber noch mal kurz in die Eröffnungsrede des Propagandaministers.
4: Uns alle erfüllt es nun mit tiefer Rührung, am heutigen Abend zum ersten Male in einem neu erbauten Theater zu sitzen, das dazu bestimmt ist, vielen Generationen Erhebung und Erbauung zu bringen und dabei mitten unter uns den Mann zu wissen, dessen künstlerische Gesinnung, dessen empfängliches Herz und dessen offene Hand die kulturellen Neubaupläne unseres Reiches erst in die Wirklichkeit überführt hat und weiter überführen wird.
0: Nun, dazu ist anzumerken, dass das Haus noch heute bespielt wird. Im Mai 1944 und am 7. März 1945 wurde es von Bomben schwer getroffen und fast vollständig zerstört. Es wurde nach dem Krieg wieder aufgebaut und die Eröffnung fand bereits 1949 statt. Dann wurde gegeben als Eröffnungsoper die Zauberflöte. 1950 fand pikanterweise auf der Bühne des Theaters ein Schauprozess mit Hilde Benjamin statt. So Leute, das war's jetzt endgültig mit unseren Tondokumenten bis 1945, das heißt bis Mai 1945 zum Kriegsende. Ich habe für euch nun Unmengen an Reden angehört, an alten Ansagen, an Tonbänder durchgespult, CDs und im Internet recherchiert. Und ich habe mir da auch viele Reden von Goebbels angehört oder anhören müssen, wie man will. Mir rauschen quasi die Ohren. Und mir rauschen die Ohren eigentlich noch mehr, wenn ich sehe oder höre, dass es da einen Möchtegern-Politiker gibt, der sich auf Marktplätze stellt und sein großes Idol, den Herrn Goebbels, versucht nachzuahmen. Ich meine hier mit den Herr Höcke von der AfD. Ich möchte mich ja eigentlich nicht groß politisch äußern in dieser Sendung, aber dieses Statement sei mir noch erlaubt hier. Und es ist eigentlich sehr erschreckend, wie viele Leute dann diesem Politklon hinterherjohlen Und vielleicht sollte man die Rede von Herrn Goebbels, wo er beschreibt, wofür wir die deutschen Soldaten opfern, die sollte man vielleicht mal öfter mal im Rundfunk oder im Fernsehen mal abspielen, damit vielleicht auch einige von diesen Leuten zur Vernunft kommen. Wenn es dieser Politclan wünschen sollte, stelle ich ihm gerne die Rede zur Verfügung, in der Goebbels beschreibt, wofür wir unsere Soldaten opfern. Die kann er dann gerne auswendig lernen und an irgendwelchen Karnevalsveranstaltungen zum Besten geben. Aber es sei gesagt, Herrn Goebbels kann man nicht imitieren. So, und das musste jetzt mal raus. Und ich verabschiede mich jetzt aus diesem Beitrag zur Eröffnung des Dessauer Theaters 1938 mit einem sehr bekannten Lied aus dem Freischütz, mit einer Aufnahme von 1928.
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2: Das Tonband von meinem Vater ist zu Ende, ebenso auch die Audiodatei mit der vorgefertigten Ansage der Empfangsberichte. Bitte achtet drauf und schickt uns mal einen Empfangsbericht hier für diese Testsendung. Nun kommt wieder unser Plattenspieler zum Einsatz. Das Knistern werdet ihr jetzt nicht ganz so hören, die Platte wurde noch nicht so oft gehört. Ihr wisst ja nun, wie oft man eine Platte ohne Qualitätsverluste hören könnt. Zu hören gibt es für euch Stars on 45.

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1: Am 4. Juni 2022 hat das Team von SM Radio Dessau das Flugplatzfest in Dessau-Alten besucht. Neben der Besichtigung vieler Attraktionen konnten wir dort auch einen Stand zum mitteldeutschen

0: Statt was zurückgeben von dem, was ich bekommen habe in meiner Kinder-, in meiner Jugendzeit. Und ich dachte mir, wo kann ich am ehesten helfen? Vielleicht mit dem, was ich am besten kann. Mehr kann ich ja nicht. Schauspiel. Ich möchte also ein neues kulturelles Zentrum bauen für Dessau. Und ich weiß ja, dass Dessau unheimlich viele Anziehungspunkte hat in puncto Kultur, aber auch in Natur. Und ich möchte hier Leute herbringen, die sehr bekannt sind, aber noch nie in Dessau gewesen sind. Ich möchte gerne, dass man mehr von Sachsen-Anhalt erfährt, mehr von Dessau erfährt. Und ich möchte gerne natürlich versuchen, den Leuten auch zu zeigen, dass Theater bedeuten kann, Geist mit Humor. Man kann sich unterhalten auf einem gewissen Niveau. Und ich habe einen, glaube ich, super Spielplan zusammengebastelt. Und nun hoffe ich natürlich, dass die Leute auch kommen.
1: Ja, ich hoffe doch mal, dass wir von SM Radio Dessau dort natürlich auch hingehen. Oder?
2: Habt ihr noch Fragen? Ich würde mich freuen. Ich habe ja nur im Moment schlechte Gelegenheit, aber ich freue mich natürlich auch, Sie zu sehen. Und ich würde gerne mal wissen, gucken Sie sich eigentlich Ihre alten Folgen von Nonstop Nonsense an?
0: Nein.
2: Machen Sie nicht mehr, nein.
0: Ja, stimmt nicht. Also, ja. Ich lebe doch nicht in der Vergangenheit. Ich lebe in der Zukunft.
2: Sind Sie berühmt geworden.
0: Ja, das kann ja sein. Aber mich interessiert nicht das anzugucken, was ich schon geleistet habe. Mich interessiert das, was ich noch in Zukunft leisten werde.
2: Ja, das ist schön. Ja, klar. Das ist, wenn man in dem Alter noch diese das hat, ist auch kein Verein. Gesundheitlich ist das natürlich
0: klasse. Man muss vor allen Dingen auch bedenken, zur Zeit, wo ja viele Theater geschlossen werden, Neues zu gründen, ist ja schon ein bisschen verrückt. Aber dafür bin ich ja bekannt, ein bisschen verrückt zu sein. Und ich glaube, das ist ein Zeichen von Optimismus. Wir brauchen Optimismus und nicht dieses ewige Rumhadern und Rumnörgeln und so weiter. Denn Optimisten wandeln auf Wolken, unter denen Pessimisten Trübsal blasen. Also mein Grundsatz ist, optimistisch in die Zukunft zu blicken und irgendwie zu sagen, wir werden, wenn wir alle an eine Zukunft glauben, werden wir sie auch erfolgreich gestalten.
1: Das denke ich auch. Deswegen sind wir jetzt spontan auf Sie zugegangen.
2: Und waren Sie eigentlich mal in Ihrer alten Schule Philanthropinum normal?
0: Möglichst nicht, weil ich habe an meine Schulzeit grauenvolle Erinnerungen. Ich würde natürlich gerne junge Leute interessieren für das, was man vielleicht Leuten mitgeben kann, zu sagen, was habe ich erlebt, wie habe ich meine Vorurteile bewältigt, wie habe ich überhaupt gemerkt, dass ich Vorurteile habe, was kann ich lernen, vielleicht meine Zukunft besser zu gestalten. Da gibt es ja viele Möglichkeiten, Leuten nicht etwa zeigefingermäßig, aber sozusagen, guck mal, man kann mit einem gewissen Abstand Dinge anders beurteilen, als wenn man sie nur aus dem Zeitpunkt sieht, wo man 16 oder 17 Jahre alt ist. Und wenn da Gespräche in der Schule möglich wären, mit der Direktorin zusammen, mit Lehrern zusammen, mit Schülern, aus Erfahrungen zu plaudern, ohne irgendwas vorschreiben zu wollen, nur um vielleicht mal zu sagen, wie man das aus dem Alter heraus sieht. Denn diese Leute mit 16, 17 werden ja auch mal mein Alter haben irgendwann.
1: Ja, also Daniel und ich, wir waren auch auf dem Philanthropinum, ja. Und wir waren auch 2019.
3: Bis 2019.
1: Ja, 2019, beim letzten Tag der offenen Tür waren wir auch da. Mhm. Und 2017 haben wir die Schule verlassen. Also ich habe nun das Abi abgebrochen, er hat es noch gemacht. Was aus uns geworden ist, sieht man ja jetzt hier.
2: Das können wir ja mal anregen, mit der Schule mal sowas zu machen. Ja. Aber ich finde, mit der Schule hat man sich den ganzen Vormittag versaut.
0: Ja, ich meine, es besteht ja leider Schulpflicht. Man müsste statt der Schulpflicht mal lieber eine Theaterpflicht ein.
2: Ja. Wir waren früher, zu meiner Kindheit, Jugend und Theater war immer, drei, vier Mal jedes Jahr war eine Theatervorstellung.
0: Ja, aber
2: es war nicht immer zur Freude der Leute, aber es war erstmal ein Versuch. Und das Ganze dann für 50 Pfennig?
0: Das ist von früher. Wir reden da von heute und so weiter. Und ich finde, man müsste den Leuten mal klar machen, dass Theater immer live ist. Fernsehen ist immer eine Konserve. Was das Fernsehen bietet, geht ja wirklich auf keine Netzhaut mehr. Das ist eben durchschnittlich und so weiter. Theater ist immer ein spontanes Erlebnis. Keine Vorstellung ist gleich. Und ich kann die Leute nur ermuntern, weil Theater ist natürlich mehr Kunst und Kultur als Fernsehen.
1: Ja, wir danken für das spontane Interview.
0: Dankeschön.
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5: Das war einer unserer berühmten Söhne aus Dessau, Dieter Hallervorden. Dieter Hallervorden besuchte damals in Dessau das Gymnasium Philanthropinum. Daniel und ich

sind dort auch hingegangen. Und was aus uns geworden ist, naja, ihr hört es ja hier im Radio. Mit unserer Sendung sind wir nun leider schon fast am Ende. Aber es im Radio Dessau ist ja trotzdem immer wieder zu hören. Unsere nächste große Sondersendung ist am 1. Mai 2025. Dort hört ihr uns einmal um 8 Uhr nach Weltzeit auf 9670 kHz mit 100 kW über den Sender Wufferten und um 13 Uhr nach Weltzeit auf 6095 kHz mit 100 kW über den Sender Nauen. Und wie immer laden wir euch recht herzlich zu unserer ersten Maifeier ein. Ebenso möchte ich euch auch zu meiner zweiten Fotoausstellung einladen. Der ein oder andere weiß ja bereits, dass ich sehr gerne Eisenbahn fotografiere. Ich bin auch noch so doof und fahre die Eisenbahn durch die Gegend und mache in meiner Freizeit dann auch noch Fotos davon. Mit meiner Fotoausstellung Eisenbahnen in Mitteldeutschland geht es nun weiter. Zunächst konnte ich im Dezember und Januar, also Dezember 2024, die Januar 2025, meine Fotografien im Umweltbundesamt in der Fachbibliothek ausstellen. Und nun geht es in die Zweigstelle des Umweltbundesamtes nach Bad Elster. Am 20. März um 15 Uhr ist dort die kleine feierliche Eröffnung, wo ich auch dort bin. Im Anschluss sind die Bilder dort bis zum 20. Mai 2025 in der Außenstelle des Umweltbundesamtes öffentlich zugänglich. Tja, und wer mich als Lokführer erleben will, der kann mich bei meiner Nebentätigkeit beobachten. Ja, ich bin hauptberuflich Lokführer und in meiner Nebentätigkeit genauso. Und zwar auf der Dessau-Wörlitzer Eisenbahn. Eine wunderschöne kleine Nebenbahn, die ich euch sehr ans Herz legen kann. Am 21. April 2025 bin ich dort unterwegs und zwar von früh bis mittags 14 Uhr. Dort könnt ihr gerne mal bei mir mitfahren. Ich persönlich bin immer ein Freund von Maxi-Versionen. Diese gibt es auch von City mit dem bekanntesten Lied Am Fenster. Ein wirklich großer Erfolg aus der ganz kleinen DDR. Die Schallplatte haben wir natürlich und läuft hier neben mir. Ich spule aber mal etwas vor und lasse das Vorspiel weg und wir beginnen mit dem üblichen Part. Hier ist City am Fenster. Und damit verabschiede ich mich dann auch schon wieder hier bei euch und hoffe, dass ihr uns fleißig Empfangsberichte schreibt.

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1: Jo, und damit sage ich herzlich willkommen zur zweiten Ausgabe des Satzzentrale Hörerclubs. Ihr könnt auch heute wieder via WhatsApp oder natürlich auch im Satzzentrale ANI-Chat mit dabei sein. Zunächst erstmal vielen Dank für die vielen positiven Rückmeldungen zur letzten ersten Sendung und auch das Feedback bzw. den Verbesserungsvorschlägen, die übrigens heute schon mit umgesetzt werden. Auch diesmal ist unsere Sendung absolut prall gefüllt und das sind unsere Themen. Die Entstehung der Seesender, speziell ANI, ihr hört heute den zweiten Teil der Erzählung aus dem Buch vom Hans Knoth. Die Satzzentrale News, Neues vom Medienportal und den fünf Webradiosendern. Und da gibt es wahnsinnig viel zu berichten. Uwe Debbing, den versuchen wir heute ans Telefon zu bekommen, denn er ist heute unser Interviewpartner. Die Satzzentrale ist auch eine Kooperation mit dem Schwarzwaldradio eingegangen. Dazu werde ich berichten. Und wir blicken in den am Freitag verschickten ANI Satzzentrale Juni Newsletter. Und damit

0: war Sissi Getsch hier beim Satzzentrale Hörerclub. Da gehen erstmal die ersten Grüße in den Chat zu Elisabeth, Gabi, Hansi-Achim und Danny, die sich hier schon versammelt haben. Ja, A&I, wie begann denn alles? Das letzte Mal habt ihr den ersten Teil der Erzählung aus dem Buch vom Hans Knoth hören können. Und lassen wir uns heute nun von Kuno Taufenbach höchstpersönlich überraschen, wie es weitergeht.
1: Der Einzug von Meister und Bullier. Am 25. Januar 1969 wurde bekannt, dass Lovell sich aus dem Seesenderprojekt zurückgezogen hatte, da er aufgrund von Äußerungen deutscher Regierungsbeamter die Möglichkeit auf ein finanziell gesundes Projekt schwinden sah. Die Bundesregierung erwog nämlich die Einführung eines Anti-Seesender-Gesetzes nach dem Beispiel des britischen Marine Offences Act. In einer Erklärung gab Lovell bekannt, dass noch kein einziger Vertrag mit einem potenziellen Werbeinserenten unterzeichnet sei, da jeder erst abwarten wolle, ob tatsächlich ein gutes Signal in den Äther gebracht werden würde. Sein Finanzpartner Geschwend organisierte unterdessen eine teure Champagnerparty und mietete einige kleine Flugzeuge, um die Vertreter der Presse über sein Radioschiff im Hafen von Hamburg kreisen zu lassen. Mittlerweile lagen die Pläne der Bundesregierung, um Maßnahmen gegen eventuelle Radiopiraten zu ergreifen, auf dem Tisch. Am 2. Juli 1969 trat das Gesetz tatsächlich in Kraft. Es sollte Seesenderaktivitäten von deutschem Hoheitsgebiet aus unterbinden. An diesem Tag war die MV Galaxy noch immer ruhig getäut im Hafen von Hamburg. Das geplante Projekt hatte in diversen Zeitungen und Zeitschriften eine große Öffentlichkeit bekommen. So konnten die Behörden nur jeden Versuch behindern, die MV Galaxy außerhalb der nationalen Gewässer zu schiffen. Ausführlich wurde in der Presse deutlich gemacht, dass im Fall des Zuwiderhandelns die Studie und Senderausrüstung beschlagnahmt würde. Nun hielt auch Herr Geschwend es für ratsam, sein ehrgeiziges Vorhaben zu stoppen. Letztendlich sollte am 28. September 1970 deutlich werden, dass die MV Galaxy am 2. Dezember 1970 gerichtlich namens diverser Gläubiger verkauft werden sollte. Ein Verkauf, der nichts erbrachte, wodurch das Schiff noch Jahre in Hamburg und Kiel vertäut lag, um dort schließlich zu sinken. Ende der 80er Jahre wurde das Schiff wieder gehoben und abgebrochen. Lovell und Geschwend hatten es also aufgegeben. Aber damit war die Geschichte noch nicht zu Ende. In der Zeit, als die Pläne mit der MV Galaxy noch vollauf lebten, hatte das Duo zwei Landsmänner engagiert, die die technischen Anlagen für das Betreiben einer Radiostation an Bord des Schiffes instandhalten und einen Plan für Ersatzteile aufstellen sollten. Erwin Meister und Edwin Bullier hatten schließlich die Idee, selbst ein solches Seesenderprojekt zu starten. Das benötigte Geld kam von ihrer in Zürich ansässigen Mebo Limited. Der Name des Unternehmens setzte sich aus den Anfangsbuchstaben Meister und Bullier zusammen. Angesichts der missglückten Aktion mit der MV Galaxy in Deutschland wollten die zwei ein mögliches Radioschiff dort ausrüsten lassen, wo es noch kein Anti-Seesender-Gesetz gab. Dieses Land sollte die Niederlande sein. Die Mebo 1 und die Mebo 2. Die Suche nach einem geeigneten Schiff führte unter anderem nach Norwegen, wo Meister und Bollier bei der Werft Trondhjem in Trondheim die MV Bjarkøy, ein Schiff von 347 Tonnen, kauften. Anschließend wurde das Boot in die Werft von de Groot und Fleet in Sligavær gefahren und in MV Mebo umgetauft. Doch ein Mitarbeiter der Werft machte den beiden Schweizern klar, dass es mit dem Verankern des Schiffes in internationalen Gewässern vor der niederländischen Küste Probleme geben würde, weil es für diesen Zweck zu klein und instabil sei. Die Direktion der Schiffswerft empfahl Meister und Bullier daraufhin, den norwegischen Trawler MV Silvretta, der 1946 auf dieser Werft gebaut worden war. Das Schiff war 186 Fuß, knapp 57 Meter lang und hatte eine Tonnage von 630 Tonnen. Nach dem Kauf wurde die MV Mebo nochmals umgetauft in Mebo 1 und die Silvretta bekam den Namen Mebo 2. Im September 1969 begann man mit dem Umbau zum Radioschiff, wobei unter anderem ein 52 Meter hoher Sendemast installiert wurde, der bis dahin größte auf einem Radioschiff. Es sollte bis zum 22. November 1969 dauern, bis die ersten Fotos und Veröffentlichungen in einer Zeitung erschienen. Damals wurde auch der Name des Senders zum ersten Mal erwähnt: Radio Nordsee International. Innerhalb von 2 Wochen sollte die für den Einbau bestimmte Senderapparatur durch RCA aus den USA geliefert werden. Meister und Bullier erklärten, dass das Schiff einen vorläufigen Liegeplatz vor der niederländischen Küste auf der Höhe von Scheveningen erhalten solle und dass man Programme in Deutsch, Niederländisch und in Englisch ausstrahlen wolle. Neben Engländern, Niederländern und Deutschen sollten auch Österreicher ins Präsentatorenteam einbezogen werden. Die Eigentümer kündigten weiterhin an, dass bereits für viele Millionen Werbeaufträge internationaler Firmen gebucht worden seien. Auf Fragen, ob man sich nicht vor Maßnahmen der niederländischen Behörden fürchte, antworteten die Herren, sie hätten keine Sorge, dass ein solches Gesetz eingeführt werden würde. Sollte dies dennoch geschehen, erwogen sie, in Richtung Mittelmeer abzureisen. Nicht alle Zeitungsberichte waren richtig. Die zur Ausrüstung des Schiffes geplanten 4 Millionen waren in jedem Fall sehr hoch gegriffen. Anhand der Rechnungen der Schiffswerk zeigte sich später, dass für den Umbau des Schiffes und den Einbau der Apparatur durch die Mebo Limited insgesamt 612.397 Gulden bezahlt worden waren. Der Kauf der Silvretta hatte 250.000 Gulden gekostet. Eine neue Farbschicht. Am 26. November kam Meister Ampollier nochmals im Telegraph zu Wort. Viele Neuigkeiten konnten den Berichten von früher nicht hinzugefügt werden, außer dass man als eine Art Weihnachtsgeschenk 2 Wochen lang für die europäische Jugend Wunschplatten auflegen wollte. Erst danach sollten die kommerziellen Programme beginnen. Gesetzlich gesehen hatten sie in der Schweiz mit ihren neuen Aktivitäten keine Probleme. Aber sollte dies in der Zukunft doch eintreten, so gaben sie für den Fall eine Ausweichmöglichkeit im afrikanischen Sierra Leone an. Einen Tag später meldete dieselbe Zeitung, dass die Direktion von Radio Veronica über die zu erwartende Konkurrenz durch RNI nicht geschockt sei. Der damalige Kommentar von Senderchef Boule Fervier: Wir haben eine freie See und Radio Veronica hat nicht das alleinige Aufführungsrecht auf dieser See. Derweil wurde auf der Werft hart gearbeitet. Die Mebo 2 bekam einen neuen, in vielen Farben aufgetragenen Anstrich, was später auch mit der Mebo 1 passiert ist. Danach gab man bekannt, dass das Radioschiff am 29. November seine Position in internationalen Gewässern auf der Höhe von Nordwijk einnehmen würde und kündigte Testsendungen für den 1. Dezember 1969 an. Hierfür wollten die Betreiber einen 105 Kilowatt Sender auf die Mittelwellenfrequenz 186 Meter abstimmen. Die Programme, so Bollier, sollten bis in Warschau zu empfangen sein. Werbezeit wollte er für $200 per 30 Sekunden und $380 per Sendeminute verkaufen. Des Weiteren war geplant, Verhandlungen mit religiösen Organisationen über das Vermieten von Sendezeit maximal eine halbe Stunde pro Sendeblock zu führen. Die Sender waren inzwischen in den Niederlanden angekommen, doch andere Zeitungen meldeten Einfuhrprobleme. Angeblich stünden sie noch in Portugal im Hafen von Lissabon. Es ging um einen 105 Kilowatt Hauptsender und einen 10,5 Kilowatt Reservesender, die zuvor dem Eigentümer Radio 390 gehörten. Außerdem gab es 2 10,5 Kilowatt Sender für die Programmausstrahlung auf Kurzwelle. Fabrikat RCI und Brown Boveri und C und einen 1,2 Kilowatt UKW-Sender von Rode und Schwarz. Am 28. November wusste die Volkskrant zu melden, dass das Kabinett unter Premier de Jong mit dem Erscheinen von RNI wohl doch ein Anti-Seesender-Gesetz einführen würde, da die Nachbarländer, die bereits ein solches Gesetz verabschiedet hatten, sicherlich gegen die Radioaktivitäten vor der niederländischen Küste protestieren würden. Zunächst wurde eine Anpassung des Rundfunkgesetzes erwartet, in dem auch Radio Veronica einen Platz haben sollte. Außerdem wurden direkte Schritte der belgischen, deutschen und britischen Regierung erwartet, falls tatsächlich eine internationale Radiostation von der Nordsee aus senden würde. Verhandlungen und Gerüchte. Einen Tag später hatten Meister und Bollier, die im damaligen Grand Hotel in Scheveningen wohnten, bereits eine Antwort auf die Politik. Sie erzählten, dass die Mebo 2 keinen festen Ankerplatz bekommen, sondern in internationalen Gewässern und dann auf der Höhe der belgischen, britischen, niederländischen und westdeutschen Küsten fahren würde. Angesichts der stürmischen Wetterlage im Frühjahr und Herbst auf der Nordsee hatte man sich dafür entschieden. Außerdem verkündeten Meister und Bollier, dass Radio Veronica sich nicht zu ängstigen brauche, da keine niederländischsprachigen Programme geplant seien. Durch die Direktion von Radio Veronica war ein großer Geldbetrag an die Schweizer übergeben worden. Gesprochen wird von 1 Million Gulden. Damit kaufte Radio Veronica einen Anteil am Radioschiff und man einigte sich darüber, dass von der Mebo 2 aus niemals Programme in niederländischer Sprache ausgestrahlt werden sollten. Dass dies später, im März 1971, dennoch geschah, sollte schließlich zu dem berüchtigten Bombenanschlag auf das Radioschiff von RNI führen. Aber so weit war es noch lange nicht. Die große Frage vieler Journalisten, die sich für das Radioschiff interessierten, hieß: Woher haben die Schweizer das Geld, um ein solch teures Projekt auf See zu realisieren? Auf diese Frage antwortete Bollier, dass sie 1968 im Auftrag der Caritas, katholische Wohltätigkeitsorganisation, eine große Bestellung nach Biafra hatten ausliefern können. Außerdem sprach er von guten Geschäften mit Jugoslawien und anderen Ostblockstaaten. Kurz nachdem der Name Biafra gefallen war, erschienen die seltsamsten Geschichten in den Zeitungen. So machte eine Story die Runde, dass die beiden Schiffe im Auftrag der Regierung von Biafra ausgerüstet worden seien. Nach dem Sturz dieser Regierung seien die Schiffe den Schweizern aufgehalst worden, worauf diese beschlossen hätten, sie selbst zu verwenden. In einem anderen Artikel wurde angenommen, dass die Regierung von Biafra die Ausrüstung der Mebo II bezahlt hatte, damit von dem Radioschiff aus regierungskonforme Programme zugunsten des afrikanischen Landes ausgestrahlt werden sollten. Schließlich machte noch ein Bericht die Runde, demzufolge einige britische Politiker Mitfinanziers seien, um über die Station Propaganda gegen den britischen Premier Richard Wilson ausstrahlen zu können.
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So wurde der Azimut-Rechner komplett überarbeitet und neu sind unter anderem auch der Online-Rechner zur Kabeldämpfung, Empfangsleistung, der Hindernisrechner und die Schlechtwetterreserve. Die Verkehrszentrale sowie die Wetterzentrale auf satzzentrale.de wurden überarbeitet. So werden im Verkehrsdienst jetzt mit Symbolen auf die aktuellen Gefahrenstellen hingewiesen. Weiterhin ist eine Mehrfachfilterung nach Autobahnen möglich und die Wetterseite bietet jetzt auch eine 7-Tage-Wettervorhersage pro Bundesland. 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

0: So, wir versuchen jetzt mal den Uwe Delding ranzubekommen. Mal sehen, ob es uns gelingt. Jeden Dienstag um 18 Uhr läuft auf Satzzentrale Retro die Sendung Remember All Days mit Uwe Debbing. Und genau ihn darf ich jetzt am Telefon begrüßen. Hallo Uwe.
1: Hallo Rico.
0: Kannst du unseren Hörer dich mal ganz, ganz kurz vorstellen, wer du eigentlich bist?
1: Ja, mache ich gerne. Also ich bin der Uwe Debbing. Ich habe wie lange bin ich jetzt bei der Satzzentrale? Ich glaube, schon 2,5 Jahre.
0: Ja, glaube ich. Ne? Fast seit 2,5 Jahren.
1: Ja, so ungefähr. Ne? Ja. Und also ich komme aus dem Norden von Deutschland. Ich bin geboren in Emden. Ich bin also aus Brise. Und ich mache seit über 30 Jahren mache ich jetzt Webradio. Vorher war ich allerdings auch schon DJ. Mein DJ-Job habe ich letztes Jahr, vor 2 Jahren, habe ich den Nagel gehängt. Ich habe keine Lust mehr auf die Schlepperei. Ich mache jetzt also nur noch Radio. Und weil Musik ist so mein Ding. Seit ich klein war, jugendlich, ist Musik so meins. Und darum bin ich auch mit DJ damals angefangen. Und dann wurde mir das irgendwie, ich wollte mehr. Und dann, da ich aus Emden bin und in Aurich ist ja Radio Ostfriesland, also ich bin den umgekehrten Weg gegangen. Viele wünschen sich ja mal auf UKW zu senden. Ich bin bei UKW angefangen, Radio Ostfriesland. Die waren auch gerade im Aufbau und die hatten freie Sendeplätze. Und da habe ich mich dann beworben und dann habe ich eine Sendung gekriegt, einmal die Woche, 2 Stunden abends. Das ging so. Da übrigens ist mein Name, ist Remember entstanden. Also da war das erste Mal, dass Remember auftaucht. Und im Moment, also ich habe immer noch, meine Sendung heißen immer noch Remember seit über 30 Jahren.
0: Standhaft geblieben, Uwe.
1: Ja, auf jeden Fall. Das war, ist so für mich. Ich habe auch also damals schon Oldie-Sendungen gemacht bei Radio Ostfriesland. Ja, und das ging dann so 5, 6 Jahre. Und dann hat sich die Struktur da irgendwie geändert. Und dann wollten die mich auf 1 Stunde zusammenstreichen. Und da habe ich gesagt, nee, ich musste dann ja auch immer fahren und alles mitschleppen und so weiter. Und dann habe ich gesagt, nee, okay, dann höre ich hier auf. Und dann habe ich mich für Webradio interessiert. Ja, und da ist meine Zeit also angefangen. Das ist auch, wie gesagt, schon über 30 Jahre her. Da war ich bei meinem ersten Sender, der saß allerdings in Amerika. Das waren aber deutsche Betreiber.
0: Mhm.
1: Ja, und ich bin eigentlich eine treue Seele, also in diesen über 30 Jahren habe ich, ich glaube, 5 oder 6 Sender. Also hier jetzt die Satzzentrale ist, glaube ich, der 6. Sender. Und das ist zeugt eigentlich von Treue, würde ich mal sagen.
0: Ja, auf alle Fälle. Wenn du sagst, 30 Jahre Webradio-Geschäft, das ist ja eine wahnsinns lange, lange Zeit. Ne? Da hast du ja auch schon viel erlebt, wie du ja auch schon selber berichtet hast. Kannst du vielleicht so mal so ein Resümee erzählen? Du hast ja gesagt, du hast bei UKW angefangen, bist beim Webradio rübergegangen. Was sind denn so die, nach deiner Meinung, die Vor- und die Nachteile Webradio versus UKW-Radio? Und gibt's vielleicht ein paar Anekdoten, die du vielleicht dazu berichten kannst?
1: Webradio versus UKW. Im Endeffekt habe ich da genau dasselbe gemacht, nur dass ich immer ins Studio fahren musste.
0: Mhm.
1: Wenn ich nicht da war, dann musste ich die Sendung vorproduzieren, dann muss ich irgendwann mal hinfahren ins Studio und die Sendung auch. Ah, wie hießen diese kleinen Disketten auch noch? Ich weiß es gar nicht mehr.
0: DAT-Kassetten, ne? Kann das sein?
1: Bitte?
0: DAT-Kassetten?
1: Genau. Auf diese Dinger musste ich dann meine Sendung vorproduzieren, dass wir die dann fahren konnten an meinem Termin. Ja, also einen großen Unterschied gibt es im Endeffekt nicht. Ich hatte da eine interaktive Sendung, da richtig mit Telefon. Die Leute konnten im Studio anrufen und ihre Wünsche und Grüße und so weiter loswerden. Was hier ja im Webradio bei mir ein bisschen schwieriger ist mit Telefon und so weiter. Also ich kann gerne angeschrieben werden per Mail und Wünsche und Grüße, die ich dann erhalte, in die Sendung reinnehmen. Das ist gar kein Problem. Und über die Zeit, klar, man erlebt natürlich viele Sachen und wundere mich auch immer oder habe mich immer gewundert, wenn ich dann mal irgendwann den Sender gewechselt habe aus diversen Gründen, dass mein Name in der Webradio-Welt bekannt ist. Also ich mich denke, ja, Uwe, ach, du bist das. Und ja, und wurde dann auch 1, 2 Mal angebracht, willst du nicht zu uns kommen und so, was für mich dann auch so mich so ein bisschen stolz machte, weil die Leute mich kennen und mich gerne haben wollten.
0: Mhm.
1: Ja, und man erlebt natürlich, ja, was ich erlebt habe, ich habe in irgendeinem Webradio meine damalige Lebensgefährtin kennengelernt.
0: Oho.
1: Die hat mich immer gehört und dann hat sich da Kontakt gebildet und darum sitze ich jetzt auch in Kleve, weil ich damals der Liebe wegen dann nach Kleve gegangen bin.
0: Oh, und das ist schön.
1: Das ist so eine kleine Anekdote, da hat sich was entwickelt und darum bin ich jetzt in Kleve und nicht mehr in Emden. Und ja gut, man erlebt natürlich schöne Sachen und manchmal ist es dann auch unschön und dann sagt man, okay, tschüss, ich wechsle den Sender, das mache ich nicht mehr mit, weil man erarbeitet sich ja auch irgendwo so einen Status und sagt, nee, das habe ich nicht nötig. Und, mir ging es eigentlich immer darum, die Leute zu unterhalten, dass die Spaß an der Musik haben. Überwiegend habe ich in diesen ganzen Sendern Oldies gemacht. Ich hatte auch mal ein, zwei Sender, wo ich dann ein gemischtes Musikprogramm hatte. Da waren aber dann natürlich auch immer wieder im Vordergrund die Oldies.
0: Mhm.
1: Bei den Oldies liebe ich den Progressive Rock, das ist so wirklich meine Musik. Ich kenne mich da auch ganz gut aus und kann da auch immer wieder was zu erzählen. Kommt in meinem Sendeplan auch immer wieder vor. Also da habe ich dann Remember Classic Rock. Und da spiele ich dann aber nicht das, was immer überall gespielt wird. Da suche ich mir dann auch von den Alben einige Titel raus. Das sind oft bekannte Namen, ab und zu unbekannte Namen, aber immer gute Musik, das kann ich versprechen. Da ist nie irgendwie so ein Schund dabei oder dass einem die Ohren abfallen oder sowas. Und diese Sendung Classic Rock, die taucht dann immer mal wieder in loser Reihenfolge auf. Meine wöchentliche Sendung ist natürlich Old Days. Und da spiele ich dann die Radio-Hits oder die Musik, die wir damals im Radio gehört haben, die wir auch unseren Fäden aufgenommen haben und so weiter, ja.
0: Und ich kann eins versprechen, also wer die Sendung mitverfolgt, und ich bin ja auch ein treuer Hörer davon, da kommen ja auch manchmal so Perlen der Musik, die kannte ich selber noch gar nicht, oder beziehungsweise Versionen, die da gespielt worden sind, wo ich dachte, Olla die Waldfee, das hast du in normalerweise keiner normalen Playlist bei den anderen Radiostationen. Das vielleicht mal so als Werbung am Rande, ne? Es gehört dazu.
1: Beim Classic Rock kommt das öfter vor und bei den Old Days, das sind alles Titel, die in den Top 100 irgendwo rumschwirrten damals, aber die im Grunde kein Mensch auf dem Schirm hatte. Man hat damals natürlich dann immer das gehört, was oben in den Charts war und bekannt war und so. Aber diese anderen Sachen, die sind auch aus den Charts. Aber wie gesagt, das sind unbekannte Namen, die hatten vielleicht dann einen Hit, One Hit Wonder, wo die dann vielleicht so in den 50er Plätzen oder sowas dann rumkreuchten, aber ich finde immer, gute Musik muss nicht immer Platz 1 sein. Also das Marianne Rosenberg war nie Platz 1. Das ist Kult heute. Also das
0: Kultschlager.
1: Ja, ist Schlager, ist klar, aber ich meine, Marianne Rosenberg kennt jeder, singt jeder mit, aber wie gesagt, die war nie auf Platz 1.
0: Mhm.
1: Wie gesagt, ich suche gerne Sachen raus, die eigentlich gar keiner kennt und die ich als gut empfinde und hörenswert empfinde. Und das taucht bei mir in den Sendungen also immer wieder auf. Und ich mache auch gerne mal Hörerwunschsendungen. Dann, wenn mich jemand anschreibt und sagt, ja, ich möchte gerne mal eine Sendung zusammenstellen, ist überhaupt kein Problem. Dann schließen wir uns kurz und dann kriege ich eine Playliste und dann mache ich da eine Sendung von. Und das ist dann direkt vom Hörer für Hörer.
0: Wunderbar. Noch eine Frage, Uwe. Remender Euters läuft ja auf Satzzentrale Retro. Du hast gesagt, du hast jetzt verschiedene Webradiosender, 6 waren es an der Zahl, schon hinter dir. Wie bist denn du eigentlich zur Satzzentrale gekommen?
1: Ja, ich hatte mal wieder den Sender, ich wollte den Sender wechseln, weil es gab so ein paar Differenzen beim letzten Sender. Und ich mache das dann einfach immer so, ich gucke mir dann die Webseiten an und es gibt ja unendlich viele Webradios. Und wenn wenn ich mir dann schon die Seite angucke und das ist so ein Tralala-Zeug, so bunt und blink, und wenn die DJs oder die Moderatoren dann Hexe oder sonst was heißen, das ist überhaupt nichts für mich, das ist für mich unprofessionell. Also ich lege Wert auf semi-professionelle Sendungen und das sollte also alles ein bisschen Hand und Fuß haben. Und auch wenn ich mich bei so einem Sender bewerbe, wie bei dir damals, habe ich die Seite, die ich strukturiert, da kann man das finden, was man finden will. Und da ist nicht irgendwie so ein Geblinke und Gemache und man weiß, wie die Leute heißen, die da hinter dem Mikrofon sitzen. Und das ist für mich also wichtig. Ja gut, und dann habe ich mich ja mit dir in Verbindung gesetzt und das passte auch irgendwie von der Chemie zwischen uns beiden. Ja, und dann durfte ich auch gleich anfangen, ohne große Wartezeiten oder sonstiges.
0: Und da ist er immer noch, der Uwe. Und ich hoffe, ganz ehrlich gesagt, es ist auch die letzte Station, auf die du jetzt bleibst und auch weiter deine Sendungen dort vertreiben darfst und kannst. Das ist so mein Wunsch an dich, Uwe.
1: Das denke ich auch. Ich fühle mich hier wohl und ich darf meine Sendung so fahren, wie ich will. Ich mache kein dummes Zeug und zwischen uns funktioniert das und ich muss keinen anderen Sender haben. Also wie gesagt, die Sendzentrale, die ist so vielfältig und hier kann man immer wieder gerne reinhören und ich fühle mich hier wohl und mir ist es wichtig, dass die Hörer, Hörerinnen sich wohlfühlen, die Musik mögen. Und wenn sie irgendwie Wünsche haben, rockshow@dmx.net, da erfahrt ihr von mir noch einiges, beziehungsweise schickt mir eine Mail und dann könnt ihr mir Wünsche schicken oder Grüße oder was auch immer.
0: Übrigens diese Mailadresse, wer sie jetzt noch nicht so gleich mitgeschrieben hat, ihr findet es natürlich auch auf unserer Internetseite Satzzentrale. Dort mal auf Satzzentrale Retro gehen, unter Sendeplan Moderatoren. Da findet ihr den Uwe mit Remember All Days. Und da ist auch nochmal natürlich die E-Mail-Adresse hinterlegt. Nochmal ganz kurz und ja.
1: Da ist sogar ein Bild von mir, dann wissen die Leute auch, wer da am Quatschen ist.
0: Richtig, richtig. Ganz nahe neue Bilder haben wir heute auch mit in der Sendung, werden wir heute auch noch dazu berichten. Ist alles mit hinterlegt. Nochmal Werbung. Jeden Dienstag, unermüdlich, 18 Uhr, ist der Uwe für euch live auf Satzzentrale Retro mit drauf.
1: Auf jeden Fall, ja.
0: Auf alle Fälle. So, Uwe, jetzt haben wir noch etwas an dich. Hast du eigentlich mal einen Musikwunsch, den wir jetzt hier und jetzt live erfüllen können? Und möchtest du jemanden damit grüßen?
1: Ja, also ich grüße gerne alle Hörerinnen und Hörer, die hoffentlich auch vielleicht bei mir nochmal einschalten und sich anhören, was ich so zu bieten habe. Und als Musikwunsch, ja, ich will nicht so sehr extrem werden mit Progressive Rock, das mache ich in meinen Sendungen, aber ein Titel, den ich sehr gerne höre, der mich auch das ganze, mein Musikleben schon

Ja, auch im Satzzentrale Ahren-iChat ist viel los. Ich begrüße alle, die neu dazugekommen sind. Und wer vielleicht einfach mal mitchatten will oder mitdiskutieren will, kommt einfach in den Satzzentrale Ahren-iChat. Geht auf unsere Internetseite satzzentrale.de, wählt euren Lieblingssender aus und dort klickt ihr in der Rubrik Chat einfach drauf. Was ganz anderes. Was passiert denn eigentlich, wenn ich mich mal mit anderen Radiosendern zusammensetze und mal über gute Radiounterhaltung mich austausche? Ganz einfach, es entstehen neue Ideen und auch spannende Kooperationen. Und natürlich ein echtes Highlight für euch, liebe Hörer. Die Satzzentrale kooperiert ab sofort mit dem Schwarzwaldradio. Genau, und das bringt nämlich direkt frischen Wind ins Programm von A&I, Radio Nordsee International. Deshalb, ich hatte es vorhin in den News erwähnt, heißt es jetzt immer werktags ab 6 Uhr das Hühnchen am Morgen. Und zwar mit Kadi Huhn. Hier unten aus dem Osten Deutschland, wir kennen und lieben die Kadi Huhn bereits seit vielen, vielen Jahren. Ich selber durfte sie damals bei Radio PSR kennenlernen, als ich dort mein praktisches Studium absolvieren konnte. Wie die weitere Zusammenarbeit zwischen der Satzzentrale und dem Schwarzwaldradio aussehen wird, zeigt die Zukunft, zumal wir ja ein privater Webradiosender sind und völlig anders finanziell aufgestellt sind als zum Beispiel das Schwarzwaldradio. Und die können natürlich ganz anders agieren als wir. Aber wir haben einen Fuß drinne. Und die ersten gemeinsamen Schritte versprechen jedenfalls jetzt schon spannende Ideen und beste Unterhaltung. An dieser Stelle auch ein besonderer Dank an Markus Knoll für das wunderbare und angenehme Gespräch und vor allen Dingen für die schöne, große Zusammenarbeit. Ganz wichtig, eins bleibt weiterhin. Die beliebte Sendung, der Morgen mit Gernot, bleibt selbstverständlich im Programm, wer es auch gesehen hat. Er ist weiterhin jeden Morgen zu hören auf Satzzentrale Technikradio, auf Satzzentrale Retro und Satzzentrale Deluxe. Hört also auch einfach rein auf A&I, das Hühnchen Morgen oder Morgen mit Gernot auf den anderen Wellen der Satzzentrale.

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0: Cliff und Richard, hey, das war der, oder das ist noch immer so die zweite Ausgabe des Satzzentrale Hörerclubs. Am Freitag wurde von unserem Rainer der aktuelle Juni-Newsletter verschickt. Für die, die ihn nicht bekommen haben, das habt ihr verpasst. Es gab Informationen zur Entstehung von Satzzentrale Retro. Ja, das ist sehr interessant. Wie ist denn eigentlich Satzzentrale Retro entstanden und was ist denn jetzt am Endeffekt draus geworden? Es gibt die Fortsetzung der Serie A&I Memory von Hans Knot. Die Lovision Charts wurden aufgeführt, die Musikcharts vom 13.06.1977, die Amigo Top 50 vom Juni 1976 und die A&I Top 50 vom Juni 1970. Ja. Und auch im Chat gab es schon die Frage, wie komme ich denn jetzt zu diesem Newsletter? Ganz einfach. Ihr geht auf unsere Internetseite www.satzzentrale.de. Und dort klickt ihr auf den Sender, den ihr gerne hört. Technikradio, Retro, Deluxe, Nature oder A&I. Und dort findet ihr dann die Rubrik Satzzentrale Hörerclub. Dort ist nochmal alles dargestellt, was ihr zu dem Newsletter wissen müsst. Und dann habt ihr unten diesen Button. Da klickt ihr drauf, es öffnet sich euer Mailprogramm. Und dann schreibt ihr einfach euren Namen rein und schreibt rein, dass ihr gerne den kostenlosen Newsletter bekommen möchtet. Und ganz wichtig, wenn ihr auch in unsere WhatsApp-Gruppe reinkommen wollt, zur Satzzentrale A&I WhatsApp-Gruppe, dann schreibt ihr einfach bitte eure Handynummer oder wie man euch per WhatsApp erreichen kann mit dazu und dann schickt ihr es ab und schon seid ihr am Endeffekt auch in der WhatsApp-Gruppe und die ist jeden Tag prall gefüllt vom Rainer mit den aktuellsten Meldungen, was auf den fünf Wellen der Satzzentrale läuft, aber auch die Moderatoren sind vor Ort. Wenn ihr Musikwünsche habt, könnt ihr sofort dort reinstellen, die werden sofort auch gespielt, genauso wie in unserem A&I Satzzentrale-Chat und vieles mehr. Also satzzentrale.de, geht auf die jeweiligen Sender, den ihr hört, dort auf den Satzzentrale Hörerclub und meldet euch an. Es kostet euch nichts und Rainer macht das wirklich wunderbar.
1: Willkommen!

Tja, ihr Lieben, das war's ja auch schon. Die zweite Ausgabe des Satzzentrale Hörerclubs. Vielen, vielen Dank für das Feedback und die Rückmeldungen im Chat, aber auch bei WhatsApp. Und ja, ich muss mir die ein oder andere Nachricht noch anhören. Dazu bin ich noch nicht dazu gekommen. Verspreche ich, mache ich noch. Ich sage ciao, tschüss. Vielen Dank fürs Dabeisein. Bis zum nächsten Mal. Euer Rico.

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1: Hallo, hallo, da sind wir wieder. Herzlich willkommen zum Welle 370 Radiotag vom Funkerberg in Königs Wusterhausen, Wiege des Rundfunks in Deutschland, internationaler Meilenstein der Technikgeschichte. Heute am Tag der Museumseröffnung aus dem Geschäftsstellenstudio auf dem Funkerberg. Und hier haben sich heute versammelt, der Rainer ist am Mikrofon und außerdem
2: der Matthias
3: und ist der Max von SM Radio Dessau
4: und der Thorsten von SM Radio Dessau
1: und außerdem noch
5: Dieter
1: und Detlef im Maschinensaal und lässt sie den Motor krachen. Jerome hat schon richtig schön die Nachrichten gesprochen und Hanna hat heute frei. Liebe Hörer, es ist sehr, sehr schön, dass ihr euch am Gerät zusammengefunden habt, um uns heute zu lauschen. Noch besser ist aber, wenn ihr uns sagt, dass ihr uns gehört habt. Und das könnt ihr tun. Per E-Mail schickt ihr einen Empfangsbericht an
2: welle370@funkerberg.de
1: oder ihr schickt eine SMS- oder WhatsApp-Nachricht an
2: die Nummer 0151 700 15711.
1: Und natürlich könnt ihr uns auch Post schicken, also Postkarten oder kleinere Pakete. Und die schickt ihr an
2: die Postadresse Welle 370 Funkerberg 20, Senderhaus 1 in 15711 Königs Wusterhausen.
1: Rundfunkstadt. Liebe Hörer, am Anfang unserer Sendung betrachten wir immer einen besonderen historischen Umstand. Heute ist dieser besondere historische Umstand, glaube ich, der jüngste Umstand, den wir jemals hatten. Nämlich, es geht um die Eröffnung am gestrigen Tag. Und dazu hören wir jetzt eine Funkwellennotiz.
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1: Am 20. Juni des Jahres 2026 war es soweit. Der neue Eingangsbereich des Museums Funkerberg wurde zur öffentlichen Nutzung freigegeben. In dieser Funkwellennotiz dokumentieren wir das Rahmenprogramm. Wir beginnen mit Auszügen aus der Begrüßungsrede der Bürgermeisterin Michaela Witzorek.
6: Ein herzliches Willkommen zu einem wunderschönen Tag. Einer wunderschönen Veranstaltung, die auch mit mir persönlich ein bisschen was zu tun hat. Ich habe 2016 in dieser Stadt angefangen zu arbeiten als Fachbereichsleiterin für Bauen und Stadtentwicklung. Und im Oktober war der Beschluss gefasst worden von der Stadtverordnetenversammlung, sich dem Eingangsbereich zu widmen, weil man wollte, dass das Museum barrierefrei zu erschließen ist. Und in der ersten Skizze war da hinten in der Ecke ein Aufzug für, glaube ich, gerade mal zwei Personen. Und ich nur frisch Bauwesen bin dann zu Dr. Franzke und Jörn Perlig, der war damals Kämmerer, und habe gesagt, da müsst ihr euch einen anderen suchen. Dann haben wir erstmal nochmal grundlegend angefangen, die Planung zu überarbeiten. Und so wurde Stück für Stück aus einer 875.000 Maßnahme eine Maßnahme, die am Ende 5,53 Millionen Euro gekostet hat. Da gab es schon ein Aufstöhnen, aber was mir gefallen hat, ist, dass man sich bewusst war, hier Geld auszugeben für etwas, was niemals sich selber refinanzieren kann. Das war den Stadtverordneten voll bewusst, dass wir hier Geld für einen unserer auf dem Tafelsilber der Stadt stehenden Gebäude haben, mit Geschichte, mit einem Bezug zur Geschichte. Da war ich auch stolz auf diese Stadtverordnetenversammlung und auch auf diese Stadt, weil die Mehrheit sich bewusst war, hier eine Entscheidung zu treffen und nicht die Frage zu stellen, kriegen wir durch Museumseintrittsgelder das jemals refinanziert? Weil das funktioniert nicht. Nicht in diesen Projekten, nicht in diesen Objekten. Das kann nicht gehen. Es wurde also 2020 dann die Baugenehmigung erteilt und viele Überraschungen kamen. Es verzögert sich. Wir hatten Corona, wir hatten eine Krise. Da war Stahl so teuer, dass wir noch überlegt hatten, ob wir einen Konstruktionswechsel hier machen. Dann hing irgendwo so ein Tanker im Panama-Kanal fest und jeder fragt, was hat das für Auswirkungen in die Bauindustrie? Erhebliche, weil die ganzen Zulieferteile für die Brandschutzelemente, die hingen alle in diesen Tankern fest. Und dann gab es Personalwechsel im Rathaus, dann gab es also viel Personalwechsel im Rathaus. Also für uns als Stadt war das eine Riesenherausforderung. Und ich bin sehr dankbar, dass sich immer Kollegen gefunden haben, die mit großem Engagement an dieser Sache dran geblieben sind. 4 Jahre Bauzeit, 25 fertig geworden. Dann haben alle gefragt, wann geht's denn endlich los? Ja, danach ging ja erst die andere Arbeit los. Und eine Sache ist mir auch nochmal sehr wichtig. In der Zeit gab es natürlich sehr viel Diskussion mit den Menschen, die seitdem die Stadt dieses Museum bekommen hat, hier im Ehrenamt mit viel Liebe und Herzblut dieses Museum betrieben haben. All die, die nicht nur Rundfunkgeschichte bewahrt haben, sondern dafür gesorgt haben, dass sie erhalten bleibt, dass sie erzählt wird und dass sie fortgeschrieben wird. Das ist komplett im Ehrenamt. Ich wüsste mit unserem Damelandmuseum kaum ein Museum, was in der Größenordnung als technisches Museum im Ehrenamt in dieser Form betrieben wird. Und da immer einen kräftigen Applaus an alle, die dieses geschafft haben und auch uns begleitet haben bei den Baumaßnahmen. Ich bin sehr dankbar, dass es gelungen ist, ein neues Format zu finden. Ein Format, was offen ist, auch für eine Fortschreibung. Eine Fortschreibung eines der wichtigsten Elemente unserer Stadt, nämlich die Rundfunkgeschichte, die hier geschrieben worden ist. Und ich wünsche uns allen, morgen ist ein besonderer Tag, da kommen die Besucher. Herzlich willkommen, Dankeschön an die Stadtpolitik, die das mit möglich gemacht hat. Und auf die Hoffnung auf eine weiterhin gute Zusammenarbeit, auch unter diesen Rahmenbedingungen.
1: Bevor sich dann die Tür öffnete, ergriff Tanjo Schmidt noch kurz das Wort. Er ist Geschäftsführer der städtischen EBIG GmbH, die auf dem Funkerberg zusammen mit dem Förderverein das Museum betreibt.
5: Ja, wir hoffen, dass wir diese Geschichte, die wir hier auf dem Berg haben, tatsächlich noch über Jahre weitererzählen können. Und wir sind gerade dabei, die Geschichte neu zu erzählen. Wir haben eine Transformation der Ausstellung vorgenommen und möchten die auch gern präsentieren. Daher würde ich Sie alle einladen, betreten Sie das Haus. Wir haben auch extra ein bisschen runtergekühlt, ja, dass Sie, kommen Sie ein bisschen aus der Sonne. Ich würde sagen, wir öffnen jetzt mal symbolisch die Tür. Und dann würde ich vorschlagen, gehen wir vielleicht alle runter mal in den Sendersaal. Da ist mittlerweile genug Platz. Und dann schauen wir uns mal die neue Form der Ausstellung an, so wie sich das hoffentlich in den nächsten Monaten und Jahren noch weiter durch die restlichen Räume ziehen wird. Genau.
6: Also, vielen Dank. Die Tür ist offen. Herzlich willkommen, kommt rein. Die Kollegen haben was vorbereitet und kommt erstmal mit rein. Und
5: ich hoffe, das Leitsystem führt sie direkt zum Sendersaal.
7: Ich bin jetzt der Erste. Ja, dann los. Ja, los.
1: Und so folgen wir den ersten Besuchern in das Museum Funkerberg und hören Marcel Rex zu. Er ist der Kurator der Ausstellung im Sendersaal.
8: Treten Sie gerne mal ein. Also, herzlich willkommen im Sendersaal, im Fokus unserer neuen Ausstellung. Wenn man in den Raum reingeht, dann sieht man natürlich zuerst, es hat sich wahnsinnig viel verändert. Wir haben ein neues Ausstellungsbausystem und wenn man auf die ersten Texttafeln guckt, sieht man, wir sind deutsch-englisch. Wir haben hier im Rundgang den Fokus auf Königs Wusterhausen und Zeesen gelegt, um die lokale Rundfunkgeschichte zu erzählen. Aber wir machen auch immer wieder Blicke ins große Ganze. Und wir beginnen dann erstmal mit den Anfängen der Nachrichtenübertragung hier. Rauchzeichen ganz am Anfang, Telegrafenstrecken. Da haben wir auch eine erste Neuerung in der Dauerausstellung, und zwar die Entdeckerstation, die Interaktivstation. Dank des Fördervereins, das muss man wirklich lobend erheben, haben wir verschiedene Möglichkeiten, diese ganzen theoretischen Grundlagen spielerisch zu erläutern. Und nach dieser übergreifenden Einordnung kommen wir dann auf Königs Wusterhausen zu, und zwar mit den Anfängen. Und 1914, 15 begann dann hier der Bau vom Senderhaus 1, in dem wir uns auch heute befinden und wurde auch abgeschlossen.
1: Und wer nun wissen will, wie es im Sendersaal wirklich aussieht, der kommt zu uns ins Museum Funkerberg an der Wiege des Rundfunks.
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2: Und weiter geht's mit Musik. Wir beginnen mit einem Titel aus dem Jahr 2012. Sophia Knapp hat einige Solo-Titel veröffentlicht und wir hören Into the Waves Musik ab.
10: Here's the title track from the record that came out in Drag City a couple weeks ago. It's called Into the Waves.

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1: Als Wiege des Rundfunks in Deutschland. Und hier heute zu Gast haben wir zwei Menschen, die sich überproportional für das Thema Radio interessieren. Nämlich Max und Thorsten Berger sind heute hier von SM Radio Dessau. Max, du bist ja als der Jüngere derjenige, der Treiber hinter dem Programm SM Radio Dessau und diese Faszination Radio auf den alten Wellen zu machen. Wie ging es bei dir los?
2: Also eigentlich ist bei mir die Eisenbahn Thema Nummer eins und bei meinem Vater ist eigentlich Radio Nummer eins. Und ich bin durch ihn zum Radio gekommen, dadurch, dass wir diverse Sender besichtigt haben. Kannst du ja mal erzählen?
3: Ja, wir waren in Kremling, den Deutschlandfunk damals noch, 756 Kilohertz. Da nochmal einen vielen Dank an den Sendestellenleiter.
1: In Betrieb gesehen.
3: In Betrieb gesehen. Und dann waren wir in
2: Oranienburg,
3: Langwellensender angesehen, auch noch in Betrieb, kurz vor Ende.
1: Also Zehlendorf bei Oranienburg.
3: Zehlendorf bei Oranienburg. Wir waren dann in Nauen und wir waren in Marnach bei Radio Luxemburg. Da durfte man leider nur durch die Fenster gucken. Und wir waren auch im
2: Holzweiler.
3: Und ja, den haben wir angeguckt. Und die größte Sache war natürlich, dass wir auch auf dem Berliner Fernsehturm waren und dann mal ganz oben stehen, in die Antenne reingucken und oben auf den Ringen da rumlaufen. Und das war natürlich eine Sache, die vergisst man nicht.
1: Aber das ist ja jetzt Technik. Du machst ja Programm. Wie kam es denn zu diesem Faible dafür, jetzt für Hörer Programm zu machen und auf Mittel-, auf Kurzwelle abzustrahlen?
2: Durch diese Aktivitäten machen wir auch diverse Videos bei YouTube unter Berger Max zu finden, noch um ein bisschen Schleichwerbung hier einzubringen. Und da ist mal jemand auf uns aufmerksam geworden, der Sascha Matz. Er kam auf mich zu, fragte, ob ich nicht für SM Radio International die Empfangsberichte bearbeiten möchte. Das war 2016. Da habe ich gesagt, das mache ich. Und als Dankeschön gab er mir dann im November 2016 monatlich eine Stunde Sendezeit zur Verfügung mit 10 Kilowatt. Und das war die Geburtsstunde von SM Radio Dessau. Und seit 2017 finanzieren wir alle unsere Sendungen aus eigener Tasche und mittlerweile auch durch die vielen Spenden unserer lieben Hörer. Und seitdem hat sich das immer so weiterentwickelt, dass wir nun dieses Jahr im November unser 10-jähriges Jubiläum feiern.
1: Wie oft sendet ihr so und was sendet ihr eigentlich?
2: Also planmäßig sind wir jeden zweiten Sonntag im Monat um 13 Uhr Ortszeit auf der 6095 Kilohertz aus Nauen, parallel dazu auf 6070 Kilohertz über den Sender von Channel 292 mit 10 Kilowatt. Und dann gibt es im Sommer auch mal noch Wiederholungen. Dieses Jahr nutzen wir die 12.060 Kilohertz aus Gavar in Armenien. Und im Winter werden wir dann auch wieder auf der Mittelwelle mal vertreten sein. Das werden wir dann aber noch auf unserer Internetseite bekannt geben, www.smradio-dessau.de. Und wir haben zum Beispiel Dieter Haller vorhin schon mal interviewt. Jetzt zuletzt war es Leonard Lansing hier in Berlin. Aber auch, ich denke mal, eine Figur, die jeder kennt, Bernd das Brot, haben wir interviewt.
1: Vom MDR.
2: Genau.
1: Sehr gut. Und Thorsten, wie fühlt sich das eigentlich an, wenn du so auf deinen Sohn guckst und siehst, was der so mit Radio macht?
3: Ja, ich bin stolz drauf und es hat ja auch immer riesen Spaß gemacht, wenn wir mit Prominenten zusammen waren, also wie Herr Wilsberg hier.
1: Ja.
3: Und das war schon eine tolle Sache, dass wir den da mal so begrüßen konnten und das war auch ein ganz tolles Interview und ein toller Typ auch. Und wir waren ja auch beim WDR bei Ralf Kaspers von der Maus. Und das ist schon schön. Ja, wir haben natürlich, würden natürlich gerne noch andere Prominente interviewen, aber es macht schon Spaß. Und die Tondokumente zusammenstellen, was ich jetzt mache.
1: Genau, das wäre die Frage. Was ist eigentlich euer Programminhalt? Was ist eure Marke? Was ist euer Label?
3: Das, was woanders nicht kommt. Also wir bringen zum Beispiel jetzt demnächst eine Reportage von dem Fußballspiel 1954, das Wunder von Bern, mit viel Originalton, auch mit dem ungarischen Ton, den DDR-Ton dazu. Wir machen jetzt eine Sendung über die Olympiade 36 mit vielen Originaltönen. Es liegen noch Sendungen im Archiv über Bert Kempfert, wer den noch kennt. Und wir haben auch über Schauspieler gemacht, Komponisten, Werner Richard Heimann, Hans Albers. Eine Sendung von den Comedian-Harmonists aus von 1968 vom DDR-Rundfunk lief auch bei uns. Und was mein ganz spezielles Hobby ist, sind eben Tondokumente aus der Vorkriegszeit, auch aus der Nachkriegszeit, aber eben vor allem, seit jetzt läuft eine Sendung Radio gegen Hitler. Ja, 10 Teile, wo viele, viele Originaltöne sind von den alliierten Rundfunkprogrammen, die damals während des Krieges gesendet haben.
1: Und ihr macht ja auch eine aktive Hörerbetreuung. Wie sieht es da eigentlich aus? Wie finden eure Hörer euer Programm?
2: Ja, unsere Hörer finden unser Programm meistens zufällig auf der 6095 Kilohertz, wenn wir neue Hörer gewinnen. Ansonsten die Stammhörerschaft, was auch wirklich sehr, sehr viele sind, die wissen natürlich, wann und wo wir senden. Und wenn wir halt eben auch mal neue Frequenzen oder neue Sender ausprobieren, wie zum Beispiel eben auch unsere Testsendung Anfang dieses Jahr über Gavar in Armenien, da haben wir über 100 Zuschriften bekommen, auch viele neue Hörer bekommen, sei es jetzt welche mal in Australien oder auch in den USA. Deswegen haben wir jetzt auch mal geschaut, dass wenn wir den Sender nutzen, dass wir es auch ein bisschen mit in Englisch machen, dass uns alle verstehen. Und wir versuchen halt auch viel Werbung zu machen und dadurch freuen wir uns, dass wir auch hier bei euch mal zu Gast sein können, mal wieder.
1: Ja, Radiomacher unter sich quasi.
2: Genau.
1: Ne? So, und ihr macht ja eine ganz spezielle Art von QSL-Karten. Also QSL-Karten ist ja quasi die Belohnung unserer Hörer dafür, dass sie sich bei uns melden. Die sind ja bei euch individualisiert. Wie macht ihr das?
2: Ja, also die ganze Hörerpost, die geht auch über meinen Tisch und das ist durch Zufall entstanden, Ende 2016, Anfang 2017. Ich habe so viele Fotos und da kam ich auf die Idee, für jede Sendung eine eigene QSL-Karte zu machen, ein neues Motiv, auch so ein bisschen, um die Hörerschaft zu binden, dass es immer wieder neue Motive gibt. Und somit probiere ich dann jedes Mal auch bestenfalls ein passendes Motiv für die QSL-Karte zu finden.
1: Was habt ihr so als nächsten Höhepunkt in euren Sendeaktivitäten vor? Worauf können wir uns freuen?
2: Also eventuell kommt noch eine Kurzwellenstation in Italien dazu. Mehr sage ich dazu noch nicht, aber dazu müssen erstmal noch vertragliche Dinge geklärt werden. Und wenn dann alles klappt und noch eine passende Sendestunde frei ist, dann versuchen wir zu unserem 10. Geburtstag im November diesen Jahres auch mal mit 1 Megawatt auf der Mittelwelle aus Monaco zu senden. Und ich habe hier in dem Raum gehört, manche sind da auch ganz scharf drauf.
1: Ja, also das will ich auch unbedingt mal machen. Also mit 1 Megawatt Mittelwelle. Einfach egal, wann es die Zeit ist, das ist einfach gut. So, also vielen Dank für diesen ersten Eindruck. Wir spielen jetzt erstmal Musik. Matthias, was haben wir denn Schönes?
4: Laut Biografie schreibt Locerio seine Texte mit Papier und Stift. Das Ergebnis kann sich hören lassen. Wir hören den Titel Fortune Teller. Musik ab.

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1: Immer am dritten Sonntag im Monat um 14 Uhr sendet Welle 370 von der Wiege des Rundfunks. Auf der Mittelwelle 810 Kilohertz ist das Programm etwa 15 Kilometer rund um den Funkerberg zu hören. Und wer am dritten Sonntag im Monat den Funkerberg besucht, kann den Radiomachern über die Schulter schauen, den Klang im Detektorempfänger genießen und dabei sein, wenn die Antenne geerdet wird.
2: Und wir sind hier im Geschäftsstellenstudio und jetzt hier am Mikrofon begrüßen wir ganz herzlich Marcel Rex. Er ist Kurator der Ausstellung. Wer bist du eigentlich und wie kommst du zur Museumsarbeit hier?
3: Ja, vielen Dank, Rainer, für die Einladung zu Welle 370. Ich bin studierter Historiker, gelernter Koch, also habe einen weiten Berufsweg hinter mir und habe vor 2 Jahren genau hier angefangen als Elternzeitvertretung von der Museumsleitung Frau Dr. Olikowski und bin jetzt Kurator hier im Museum Funkerberg. Ja, mich hat hierher gebracht die Begeisterung für die Arbeit im Museum. Ich liebe es einfach, Menschen für Kultur zu begeistern, ihnen Themen wie den Rundfunk näher zu bringen und das Interesse an technischen, nicht technischen, kulturellen, historischen, sozialen Themen zu wecken.
2: Also ein Museum erzählt ja den Menschen was. Was ist für dich der Reiz, Menschen Geschichten zu erzählen?
3: Der Reiz ist vor allen Dingen, ihnen unbekannte Themen näher zu bringen. Also ich bin ja selber jemand, der mit dem Thema Rundfunk, bevor er hier angefangen hat, wenig Berührungspunkte hatte. Und ich habe immer den gleichen Effekt, wenn ich selber ins Museum gehe und ein Thema, was ich gar nicht kenne, mich damit beschäftige im Museum und danach rausgehe und sage, boah, das hat richtig Spaß gemacht. Ich fühle mich irgendwie angezogen von dem, ich möchte mehr erfahren. Und diese Neugier zu wecken, diese Begeisterung für Themen zu wecken, das ist das Interessante an Museen für mich. Und natürlich, man spricht alle möglichen Leute an, jung, alt, mit verschiedensten sozialen, kulturellen Hintergründen. Und irgendwie dieses Museum eint alle Leute in der Begeisterung für ein gewisses Thema.
2: Auch eint im Thema, das hat Arne Lindemann gestern festgestellt und der war zur offiziellen Übergabe des Eingangsbereiches gestern hier, den habe ich mir gleich geschnappt und mit ihm mal ein kurzes Gespräch geführt zum Museum Funkerberg. Eröffnung Museum Funkerberg und ich spreche mit
4: Arne Lindemann, Geschäftsführer vom Museumsverband Brandenburg.
2: Das Museum auf dem Funkerberg ist wieder geöffnet. Was bedeutet das eigentlich für die Museumslandschaft?
4: Zuallererst möchte ich erstmal Glückwunsch sagen an den Verein und an das Museumsteam für diese wirklich wahnsinnige Leistung, die hier reingesteckt worden ist. Es ist eine tolle Ausstellung geworden. Das Museum wird, man sieht es und wir sind als Museumsverband froh, dass es jetzt wieder offen ist. Denn es war immer ein ganz wichtiger Teil in der Museumslandschaft, in der Industriekulturlandschaft in Brandenburg. Dieses Thema Rundfunkgeschichte ist ein Thema, das wir immer sehr gerne als Verband auch vorangestellt haben, weil es einfach lokale Geschichte erzählt, aber auch in die Welt hinausstrahlt. Man kann ja wirklich sehen, wie wichtig auch dieser Ort Königs Wusterhausen einfach für die Weltgeschichte war, was hier geschaffen wurde, was hier für Ingenieurskunst reingesteckt wurde, für Tüfteleien. Und das sieht man hier an diesem Ort jetzt mit der neuen Ausstellung noch viel besser.
2: So nach dem ersten kleinen, flüchtigen Blick in die Ausstellung, wie wirkt so?
4: Es wirkt jetzt wahnsinnig klar und aufgeräumt im Gegensatz zu vorher. Also da kann ich auch nur sagen, Glückwunsch, dass es gelungen ist. Ja, man kann wunderbare kleine Geschichten erfahren über die Rundfunkgeschichte, über die Ortsgeschichte hier. Und das Tolle daran ist, dass man wirklich an diesen Geschichten ganz dicht dran ist. Dass man also gar nicht mehr so viel nur über Technik erfährt, sondern was eigentlich diese lokale Geschichte hier auch für die Weltgeschichte bedeutet hat.
2: Das Museum Funkerberg ist ja durchaus groß. Warum sollten sich Menschen Zeit nehmen, hierher zu kommen, in aller Ruhe das zu genießen? Warum sollten Menschen generell sich mehr Zeit nehmen, wenn sie ein Museum besuchen?
4: Also erstmal, das große Fund dieses Museums ist der Ort einfach und diese Technikgeschichte, die man an diesen vielen Großgeräten hier natürlich auch erleben kann. Man kann wahnsinnig viel entdecken, man kann Dinge anfassen, man hört was, man kann Tasten drücken und da kann man sich hier wirklich schon 2-3 Stunden aufhalten und wenn man dann mal eine Pause braucht, setzt man sich draußen auf die Wiese und macht ein kleines Picknick. Also wirklich ein wunderbarer Ort auch für die ganze Familie. Und warum sollte man sich Zeit für ein Museum nehmen? Ich glaube, einfach um Dinge zu erleben, um mal runterzukommen, aber auch natürlich so ein bisschen sich zu verorten. Was lerne ich eigentlich über meine Geschichte? Was nehme ich daraus mit, vielleicht auch für meinen Alltag? Und ich glaube, das ist ein schöner Ort, heute in unseren wilden Zeiten mal runterzukommen.
2: Runterkommen, das machen wir dann heute Abend erst wieder, wenn dieser erste Öffnungstag ja vorbei ist. Vielleicht muss man erklären, das Museum Funkerberg wird ja in Kooperation zwischen EBEG, das ist die städtische Gesellschaft, und dem Förderverein Sender Königs Wusterhausen zusammen betrieben. Und wir haben ja in den, ich sag mal, letzten Wochen und Monaten viel miteinander gearbeitet, um eben den Besuchern was zu präsentieren. Der wirklich neueste Raum ist ja dieser Sendesaal, in dem wir Geschichten erzählen. Aber wenn du so drauf guckst, worauf bist du eigentlich am meisten stolz, was uns da gelungen ist?
3: Ich glaube, ich bin am meisten stolz auf, dass wir alles in Eigenleistung erbracht haben. Das muss man wirklich hervorheben. Also wir, die EWEG, zusammen mit dem Förderverein, also mit Frau Dr. Olikowski als Museumsleitung, mit dem Rainer Suko, Jörg Glase, unserem technischen Leiter Jens Schmidt und diversen anderen Mitgliedern des Fördervereins, haben wirklich alles, was dort steht, alle Texte, alle Inhalte in Eigenleistung gemacht. Auch der Ausstellungsbau in Eigenleistung, die Grafik in Eigenleistung. Und das ist ja wirklich das Außergewöhnliche. Sonst stehen ganz oft Agenturen dahinter, die die Leistung übernehmen. Aber nein, wir haben uns allem selber gewidmet und gesagt, wir gehen wirklich in jedes Detail rein, reden über jeden Inhalt und dass diese Arbeit, die wir da reingesteckt haben, seit ich hier bin, in den letzten 2 Jahren, das jetzt zu sehen und die Zufriedenheit der Menschen zu sehen, dass sie sagen, das ist wirklich gut geworden, gefällt uns, das erfüllt mich mit Stolz und Freude, dass wirklich dieses Erlebnis nun sichtbar für die Leute geworden ist.
2: Ist es nicht heutzutage vor allem wichtig, Geschichten zu erzählen? Und welche Geschichte hast du besonders empfunden, wenn du auf den Sendesaal guckst?
3: Also ich glaube, die Geschichte, die mich am meisten abholt, ist wirklich das Sonntagskonzert und das Weihnachtskonzert natürlich, auch unser großes Highlight. Und als ich hier angefangen habe, war mir das so gar nicht bewusst, was für eine enorme Tragweite dieses Weihnachtskonzert von 1920 hatte und dann die Sonntagskonzerte. Und auch wenn ich in einer Generation aufgewachsen bin, die nicht mehr so viel mit Radio zu tun hat, aber trotzdem, das ist ein Medium, was die Geschichte weltweit geprägt hat. Und jetzt diese kleinen Details auch in den Erzählungen zu finden, wie sie sich mit der Technik beschäftigt haben, um überhaupt Übertragungen zu ermöglichen und wie viel Ehrgeiz und Eigenleistung dafür notwendig war, das hat mich wirklich am meisten interessiert und abgeholt und auch begeistert wirklich immer mehr für das Thema.
2: Wir haben jetzt geöffnet wieder, weil wir einen Stand haben, wo wir sagen, okay, mit dem Stand können wir Besucher hier reinlassen. Wer hier alle halbe Jahre jetzt mal kommt, wird hier andauernd irgendwelche Dinge neu feststellen und Veränderungen feststellen. Gibt es noch einen Raum, wo du sagst, oh, da freue ich mich schon, da fangen wir nochmal an.
3: Also ich glaube, ich freue mich mit am meisten auf den Modellraum, wo auch das große Modell vom Funkerberg steht. Denn da haben wir so viel Spielraum, verschiedenste Geschichten zu erzählen. Wie werden Masten vielleicht überhaupt gebaut, ist eine Möglichkeit. Wie sieht es eigentlich unter der Erde aus? Also wir sehen immer auf dem Modell oben die großen Masten, aber was ist eigentlich baulich darunter notwendig, damit so ein Mast steht? Und auch einfach die Geschichte, die das Modell erzählt, welche Ausmaße dieser Antennenwald hatte. Das ist, glaube ich, ein Raum, wo ich mich extrem drauf freue, dass wir da dran arbeiten werden.
2: Vielleicht wären wir eins der ersten Museen, die überhaupt ein Fundament in der Erde zeigt. Ja. Also wenn jemand ein Museum kennt, was sich auf Fundamente spezialisiert hat, dann gerne mal bei uns melden. Wir suchen Anregungen.
3: Wir freuen uns über jede Unterstützung und Anregung, genau. Immer.
2: Jetzt ist heute das Museum auf. Was draußen so los? Steppt der Bär?
3: Ja, wir hatten wirklich um Punkt 13 einen riesigen Ansturm von Leuten. Unfassbar. Freut uns natürlich sehr, denn wir machen das Museum für die Besucher. Und wenn man durch die Räume geht und mit den Besuchern redet, also bisher nur positives Feedback. Viele freuen sich, dass das Museum überhaupt wieder auf hat und auch, dass nicht nur neue Themen dabei sind, sondern auch alte Themen erhalten geblieben sind. Also der Röhrenraum, total begeisternd für die Leute, sich die verschiedensten Bauarten von Röhren anzuschauen und auch ins Gespräch zu kommen mit den ganzen Mitgliedern vom Förderverein. Im Maschinensaal die Erklärungen von Jörg Glase zu den verschiedenen Radios. Also bisher wird alles sehr, sehr positiv angenommen und das macht uns natürlich auch froh für die Zukunft. Besuchen Sie uns, wie Rainer gesagt hat, alle halbe Jahre mal. Sie werden immer was Neues entdecken und lassen Sie uns auch gerne Ihr Feedback zukommen. Wir freuen uns über jegliche Anregungen.
2: Marcel, erstmal vielen Dank fürs Gespräch. Du gehst wahrscheinlich jetzt wieder zurück ins Leben des
3: Genau,
2: Museums.
3: Ins Getümmel geht zurück genau. In den Sendersaal. Und ja, vielen Dank für die Einladung, Rainer, hat mich sehr gefreut.
2: Und an dieser Stelle, ich sage es immer wieder, großer Dank an die Stadt Königs Wusterhausen. Ohne die würde das alles nicht gehen hier. Wir als Förderverein könnten uns nie so ein Gebäude leisten. Und ich sag mal so, die Stadt hat auch ein bisschen was von uns. Wir bringen ein bisschen Leben rein. Und ich würde sagen, Matthias, da passt der nächste Titel doch total gut dazu.
5: Genau, denn wir wollen Danke sagen. Danke den vielen Ehrenamtlichen der Stadt und überhaupt. Und das tun wir diesmal mit Musik. Board for You singen Thank You. Musik ab.

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1: Und wir machen hier Radio an der Wiege des Rundfunks am Eröffnungstag. Und jetzt begeben wir uns live in das Museum. Matthias, versuch mal, die Mikrofone umzuschalten. Ja, wunderbar, das Mikrofon ist da. Ich begebe mich jetzt hier ins Getümmel. Ich habe jetzt hier nämlich eine wunderschöne blaue Mikrofonleitung und kann mit dieser Mikrofonleitung ganz hervorragend durch das Museum laufen. Jawohl. Zuallererst gehe ich mal hier in die Lötwerkstatt und gucke mal, was hier so los ist. Oh, hier wird gerade gelötet. Jürgen, wie läuft's heute bei dir so?
2: Ich war bis jetzt sehr zufrieden. Im Moment ist ein bisschen Flaute. Wir haben jetzt 10, 11 Bausätze bereits verlötet.
1: Hier sitzt eine Dame. Darf ich kurz stören? Darf ich kurz fragen, wie es dazu kommt, dass Sie hier löten?
3: Weil mein Sohn schon seit Jahren hier in der Lötwerkstatt ist und ich dachte, heute probiere ich es auch mal aus.
1: Und, wie ist es so?
3: Doch komplizierter als gedacht.
1: Und du bist der Sohn?
4: Ja.
1: Wir kennen uns doch schon lange. Wie bist du eigentlich zum Löten gekommen?
4: Durch einen Freund, der das vor mir schon gemacht hat.
1: Ja, hast du mal eigentlich deine Mutter die geschnappt und gesagt, jetzt löten wir mal?
4: Die wollte sich sowieso das Museum ansehen.
1: Ja, sehr gut. Und wie ist es so?
3: Das Museum ist schön, ja.
1: Aber löten nicht?
3: Na, noch nicht. Mal sehen, wie das Resultat wird.
1: Okay, dann will ich mal nicht weiter stören. Viel Spaß beim Löten noch. Ich laufe mal hier weiter. Guck mal hier, die Kollegen von der Funkenden Zunft. Wie läuft's heute bei euch hier so, die Funkamateure?
5: Super. Wir verbreiten den Sonder-DOK FTM 26 zur Eröffnung vom Museum und läuft ganz gut.
1: Sendet ihr über die Antenne, über die wir auch senden?
5: Nein, wir haben extra 70 Meter Kabel gelegt, damit wir ordentlich getrennt sind und am Obstbaum draußen auf der Wiese hängt die Antenne.
1: Ich muss mal gucken, wie lang mein Kabel hier so reicht. Vorsicht, Kabel hier, weil dann reicht das Kabel nämlich bis an die Kasse. Dani Buskatis steht hier an der Kasse. Es ist gerade ein bisschen Nachmittagskaffeeflaute, oder? Aber es war doch richtig voll gerade eben noch.
6: Ja, wir hatten sogar eine Schlange. Es war super.
1: Darf man eigentlich sagen, wie viele Besucher bis jetzt so da waren? Ist es eigentlich...
6: Eine genaue Zahl können wir dir leider nicht verraten, aber wir hatten hintereinander weg beide bis jetzt zu tun.
1: Genau, wissen wir erst beim Abschluss. Sehr schön. Petra, du bist ja schon viele Jahre hier bei uns hier an der Kasse im Museum unterwegs. Also wie fühlt es sich an, so die neue Kasse?
7: Sehr aufregend und spannend, muss ich sagen, ja. Leute sind nett, freundlich, fragen, was kann man alles sehen und was gibt's zu kaufen, macht Spaß.
1: Dann gehe ich mal weiter hier und guck mal, ob ich Besucher finden kann. Gehen wir einfach mal links um die Ecke. Schon sind wir hier beim Modell. So sah das hier früher aus. Darf ich kurz fragen, Museum Funkerberg, bei so einem schönen Wetter, warum ins Museum?
8: Weil es mir aufgefallen, habe ich gelesen im Internet und deswegen bin ich mal hier, um es anzusehen.
1: Sind Sie das erste Mal hier?
8: Ja, das erste Mal.
1: Und wie ist der Eindruck so?
8: Sehr interessant, ja. Schöne Ausstellung.
1: Hören Sie noch Radio selber oder wie kommt dieses sozusagen das Interesse fürs Radio?
8: Radio höre ich auch, ja. Habe auch den Sender jetzt gerade gehört.
1: Unseren Sender und? Ja. Kommt gut?
8: Ja, kommt gut. Wir kommen aus Rehfelde.
1: Hören Sie noch Radio selber oder wie kommt dieses...

0: Was los? Und wir haben hier jede Menge Besucher. Wie kommt es bei so einem so einen sonnigen Tag ins Museum?
1: Wir sind meine Eltern besuchen und haben das im Zeitung gesehen, dass es heute diese Sonderausstellung gibt. Und dann haben wir gedacht, kommen wir mal vorbei gucken und wurden wir gleich zum Löten eingeladen und haben den Jungen dazu moderiert. Und der hat sich gefragt, ob man das jetzt im Radio hört.
0: Man hört es jetzt im Radio, du kannst dich quasi jetzt live da hinten im Radio hören, weil wenn du jetzt hier Hallo sagst.
2: Hallo.
0: Und wir sehen uns ja sogar im Radio, weil wir ja hier am Köpenicker Sender diese Simulationsgeschichte haben. Wir sehen uns also selber, wie wir sprechen. Ist das nicht toll?
1: Das, Frequenz sind wir unterwegs?
0: Wir sind auf 810 Kilohertz unterwegs. Ja, bei stolzen 9,9 Watt, da kommen wir 15 Kilometer weit. Also vielen Dank auf jeden Fall, viel Spaß.
1: Ja, danke. Danke Ihnen auch.
0: Ich muss mal hier einmal rumkommen. So, darf ich kurz fragen, am Sonntag bei schönstem Wetter ins Museum, warum?
3: Was Schönes? Weil ich auch mal her wollte.
0: Waren Sie schon mal hier?
3: Nein, noch nie.
0: Jetzt zum Eröffnungstag das erste Mal an der Videos Rundfunks und gleich im Rundfunk.
3: Auch im Rundfunk auch noch.
0: Das, was wir hier gerade sprechen, man sieht's ja da, ne? Kann man sehen im Radio hier.
3: Sehen im Radio. Ja. Hören im Radio kann ich mir ja gar vorstellen, aber sehen im Radio.
0: Zur Erklärung, wir haben ja im Köpenicker Sender so eine kleine Station stehen, wo wir Amplitudenmodulation zeigen und dann daneben steht ein Empfänger und dieser Empfänger also empfängt unser Signal und wir sehen das hier auch. Ist es nicht irgendwie toll, das einfach Radio in seiner Funktion zu erleben?
3: Ja, ich kenne das noch, so eine Radios.
0: Ja, aber haben Sie schon mal selbst gesendet? Sie sind jetzt live on air.
3: Da darf ich nicht sagen, versucht illegal.
0: Auf welche Schwarzsendung, an welche wollen wir uns denn da erinnern?
3: Ich habe mal versucht, eine Tippanlage zu bauen mit 27 Megahertz. Ah. Und dann hatte ich irgendwo einen Quarz gefunden, 97 Megahertz, und die hatte einen UKW-Band dann so ein bisschen mal drum gesendet.
0: Aber es ist nicht aufgefallen und mittlerweile wahrscheinlich verjährt.
3: Verjährt, glaube ich, ja. Genau.
0: So, dann würde ich mal sagen, viel Spaß noch weiter im Museum. Ich gehe erstmal ein Stückchen wieder zurück. Matthias, ich bin jetzt auf dem Rückweg für dich zur Info. So, oh, guck mal, da kommen uns ja Besucher sofort entgegen. Welle 370, wir sind ja live, das Museumsradio, live on air. Am Sonntag ins Museum, wie kommt's?
4: Ja, wir sind hier im Urlaub in Besensee und da habe ich das schon seit, wie lange haben wir es versucht? 4 Jahren versucht, hier reinzukommen. Ja, und heute hat es geklappt.
0: Und wie ist es so?
4: Schön.
5: Sehr schön, kühl vor allen Dingen, angenehm.
0: Ja. Unten im Maschinensaal sind 20 Grad. Also hören Sie selber Radio?
5: Ja, natürlich.
0: Gut, ich würde mal sagen, dann weiter viel Spaß an der Ausstellung. Heute ist das erste Mal offen. Wir machen mal schnell ein Foto. Ja, genau, Selfie natürlich. Ah, so ja, live im Radio Selfies machen. So ist es schön. So, ich muss das Kabel wieder hinter mir herziehen. Jetzt ist auch im Eingang was los und ich habe es schon gesehen, das machen wir schnell noch, Besucher in der Röhrenausstellung, da muss ich natürlich nochmal hin. Darf ich ganz kurz fragen? Nein, möchten nicht. Okay, wir sind hier live auf dem Museumsradio unterwegs. Ach so, er weiß es, aber er möchte nicht. Gut, so Matthias, ich bin auf dem Weg zurück. Ich habe mittlerweile fleißige Kabelhelfer gefunden.
6: So, jetzt, ich glaube es ja nicht, der Rainer wird langsam fertig.
0: So, ja. So, Matthias. Da bin ich schon wieder zurück, ja. Live aus dem Museum. Ach, Matthias, da draußen tobt das Leben. Es ist richtig schön da draußen.
6: Warum mag ich sowas nicht? Na, ich mag sowas nicht, weil das nicht zu pegeln ist, ne? Ich hoffe, ihr habt es alles verstehen können.
0: Es war live auf alle Fälle und...
6: Das gebe ich zu.
0: Wenn wir dann irgendwann unser Studio in der Audi-Werkstatt haben, dann haben wir da auch einen Kompressor davor und dann regelt der das weg.
6: Genau.
0: Ach, das war schön im Museum, ja. Dieter hat es auch live gehört, er nickt mir zu. Ja, sehr gut.
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8: Gesprochen von Jerome. Es ist wirklich passiert und die Nachricht des Monats Juni. Das Museum auf dem Funkerberg ist wieder für Besucher geöffnet. Am 20. Juni wurde der neue Eingangsbereich mit einer feierlichen Zeremonie seiner Bestimmung übergeben. Im Beisein der Bürgermeisterin der Rundfunkstadt und von Vertretern aus Politik und Gesellschaft wurde das Museum ganz offiziell wieder der Öffentlichkeit übergeben. Zu dieser Öffnung sagt Bürgermeisterin Michaela Wiczorek:
9: Ja, ein Willkommen. Ein Willkommensgruß an Bürgerinnen und Bürger und an Besucher, die lange darauf gewartet haben, dass hier das Museum endlich wieder zugänglich ist und Geschichte aus Königs Wusterhausen wieder erlebbar wird.
0: Wiege des Rundfunks kann es nur einmal geben. Was bedeutet eigentlich diese Institution hier, Museum Funkerberg, für die Stadt?
9: Ja, ich glaube, dass dieses Bewusstsein, das Sendebewusstsein der Königs Wusterhausener vielleicht auch mit der Geschichte zu tun hat. Und dieser Stolz, der eigentlich mit der Landmarke des Sendemastes schon ein Stück Heimat symbolisiert. Das ist erstmal so ein erstes Gefühl, was natürlich entsteht, wenn man nach Hause kommt und seinen Sendemast sieht. Und die Geschichte, die dahinter steckt, glaube ich, können wir jetzt noch viel besser erzählen. Vor allem all den neuen Bürgerinnen und Bürgern, die hierher gezogen sind, um die Geschichte noch besser

0: erleben zu können, anfassen zu können. Die Jahre der Bauzeit und des Nichtzugangs haben eigentlich nur immer ein kleiner Personenkreis nur wahrnehmen können. Diese Geschichte nochmal so jetzt nach rauszuholen und sich der zu stellen, passt hervorragend mit den Plänen, die wir als Stadt haben, die Areale des Funkerberges nochmal neu zu überplanen und sie in die Zukunft zu tragen. Und auch da wollen wir innovativ sein. Also eigentlich steht der Funkerberg mit seinen Sendehäusern für die Zukunft dieser Stadt. Sie stand damals für Zukunft und sie steht jetzt nach wie vor für Zukunft.
1: Mit dem Aktionstag am Sonntag, den 21. Juni, steht das Museum Funkerberg dann auch wieder für alle Besucher offen. Und aus Anlass des Tages wurde groß aufgefahren. Der Förderverein Sender Königs Wusterhausen präsentiert mit zahlreichen Aktionen Exponate und Geschichten aus der Rundfunkübertragung. Was die Öffnung des Museums für die Rundfunkstadt bedeutet, sagt uns die Leiterin des Museums, Dr. Christine Olikowski.
2: Wir haben es geschafft, ein denkmalgeschütztes Haus tatsächlich zu sanieren, zu rekonstruieren, einen barrierefreien Eingang, was wirklich ganz, ganz toll ist, dass wir auch Menschen, die eingeschränkt sind, jetzt Zugang zu unseren ganzen Ebenen verschaffen können. Und tatsächlich mein Highlight im ganzen Haus ist die Energiezentrale, die im Maschinensaal aufgestellt ist, die drei Wände, die dort symbolisch stehen für die Energieversorgung, die da früher war, weil die wirklich einfach auch Einblick gibt in die Großflächigkeit, wie auch die Räume bespielt waren. Ist ein unheimlich schönes Gefühl zu wissen, dass die Pforten sich wieder öffnen und wir endlich wieder Gäste im Haus begrüßen dürfen und ihnen die neue Ausstellung, die Transformation des Hauses, dass wir ihnen das alles zeigen können mit alten und neuen Inhalten. Und da sind wir alle, glaube ich, ganz glücklich drüber, dass es jetzt endlich wieder losgeht.
3: Wenn Besucher ins Museum kommen, was sollten sie sich auf alle Fälle angucken?
2: Auf alle Fälle angucken, damals wie heute, die Dauerausstellung. Jetzt ist noch viel schöner, weil wir auf jeden Fall Königs Wusterhausen und auch Zesen als Kernpunkt haben. Das Weihnachtskonzert 1920, die Ursprungsgeschichte des deutschen Rundfunks und auch die folgenden Sonntagskonzerte, die von KW abgestrahlt wurden, stehen jetzt im Mittelpunkt, ersichtlich an einem Diorama. Es wird alles noch viel mehr in den Vordergrund gestellt, was denn eigentlich Königs Wusterhausen für die Rundfunkgeschichte ausmacht, was unsere Bedeutung ist, warum wir Wiege des Rundfunks sind und natürlich Königs Wusterhausen die Rundfunkstadt.
1: Ganz fertig ist die neue Ausstellung aber noch nicht. Besonders im neu gestalteten Sendersaal sind noch einzelne Bereiche frei, die in den kommenden Wochen und Monaten neu ausgestaltet werden. Da bietet sich doch ein regelmäßiger Besuch geradezu an. Das Museum Funkerberg ist ab sofort dienstags, donnerstags und samstags geöffnet. Hinzu kommt die Öffnung an einzelnen Sonntagen, wenn zum Beispiel der Dieselmotor angelassen wird oder Welle 370 sendet. Von den Öffnungszeiten unabhängig können Führungen gebucht werden, im Zweifel auch mal Sonntagabend 22 Uhr. Alle Informationen zum Museum findest du unter museum.funkerberg.de. Das Wetter: im Maschinensaal des Sendehauses 1 sind es 20 Grad.
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3: 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Also wir machen 14 Uhr Einlass, 14.15 Uhr beginnt die Führung, 15.30 Uhr ist Vorführung des Deutz Motors und das wird eine spannende Herausforderung. 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
5: Und zu meinem großen Erstaunen haben wir nur noch einen weiteren Termin. Es sind nur drei diesmal. 19. Juli um 14 Uhr.
3: Da machen wir Rahltag vom Funkerberg hier mit 9,9 Watt auf 810 Kilohertz. Und genau, es ist deshalb kein Termin, weil der Aktionstag im Juli ist ja quasi schon heute. Aber ich kann schon mal in die Ferne blicken und am 9. August ist das, der zweite Sonntag im Monat, und da machen wir Lichtbogentag. Und wie es sich gehört für den Monat Juni, wollen wir natürlich auch die Geburtstagskinder begrüßen. Und das sind im Juni
5: der Dieter,
3: Luna,
5: Christian,
3: Carola,
5: Manfred,
3: Anna Luzi,
5: Lutz,
3: Jan
5: und die Petra.
3: Und allen zusammen spielt Gottfried Scheide Happy Birthday.

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1: Herzlich willkommen zur Hörerecke im Juni 2026. Von eurem Hörerpostbearbeiter Detlef werdet ihr alle, liebe Welle 370-Freunde, zum Bestätigungsbeitrag der Posteingänge begrüßt. Per E-Mail und Schneckenpost sind wieder zahlreiche Zuschriften eingetroffen, die heute benannt werden. Bei allen Einsendern bedanke ich mich für die Post. Die Briefschreiber mit Rückportobeigabe erhalten einen besonderen Dank. Von Bernd Seiser haben wir 6 Empfangsberichte zu unseren Sendungen im März und April auf Kurzwelle, im Internet und bei Radio HCJB erhalten. Uwe Leisterer hat 3 Empfangsberichte für unsere Sendungen auf der Mittelwelle 810 kHz und den Kurzwellen 6095 und 3955 kHz im April zugesandt. Unsere Internet-Live-Sendung vom 19. April verfolgten Eva Lorenz, Gottfried Scheide, Peter Krüger und Michael Wosnitzka. Matthias Wiegand hörte am 26. April unsere Aussendung auf der Kurzwelle 6070 kHz. Weitere Hörer waren Siddhartha Bhattachary in Indien sowie Ding Lu und Gang Zihang in China, die per Web-SDR eingeschaltet waren. Am 24. Mai hörten Thomas Becker und Michael Lindner auf der Kurzwelle 6070 kHz unsere Sendung. Die Hörer berichten von vielen Störungen auf der Frequenz. Die Kurzwelle 6095 kHz wurde am 3. Mai nahezu störungsfrei von Arnold Heiles, Dieter Leupold, Dirk Hähnel, Michael Willruth, Reinhard Priese, Norbert Bachmann, Helmut Matt, Thorsten Brandenburg und Uwe Schlickfluss empfangen. Außerdem hörte noch Uwe aus Hohenschönhausen und André Bernhard die Sendung. Weitere Hörer der Sendung vom 3. Mai auf 6095 kHz waren Adam Amirkanov in Rumänien, Juan Carlos Perez in Spanien und Andrew Kuznetsov in Lettland. Am 10. Mai war bei Fritz Walter Adam die Kurzwelle 3955 kHz zum Hören unserer Sendung eingeschaltet. Des Weiteren haben Rob den Böhr in den Niederlanden und Silvestro Tanini in Italien die Kurzwelle 3955 kHz zum Empfang benutzt. Detlef Jörg hörte am 9. Mai auf der Kurzwelle 3995 kHz bei Radio HCJB den Sendebeitrag vom Funkerbergmuseum. Manchmal bekommen wir auch falsche Empfangsberichte. Unser junger Hörerfreund Erik Olivan Oreos schreibt in seiner Post, dass er am 23. April in den späten Abendstunden auf der Mittelwelle 810 kHz eine Musiksendung gehört hat. Das war nicht unsere Sendung. Die Hörerecke für Juni 2026 ist an dieser Stelle abgearbeitet. Alle Hörerfreunde, deren Post bis kurz vor Aufzeichnung des Sendebeitrags auf dem Funkerberg eingetroffen ist, wurden genannt. Bis zur nächsten Ausgabe, Guti X, guten Empfang und alle guten Wünsche von eurem Hörerpostbearbeiter Detlef.
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2: Plauderei vor 3.
3: Matthias.
4: Ja.
3: Plauderei vor 3.
4: Ja.
3: Eigentlich wollten wir ja unbedingt mal über die Welle 370 App sprechen, die du entwickelt, gebaut, zum Laufen gebracht hast.
4: Genau.
3: Und aber es ist halt kompliziert.
4: Ich mache es in Kurzform, weil wir werden das in einer KI-Sendung auch nochmal das Thema Programmierung aufgreifen. Also ich habe ursprünglich eine iOS für Apple-Geräte App gemacht, die es aber nicht in den App Store geschafft hat, weil Apple der Meinung war, die ist zu simpel, mehr Funktionen wären angebracht.
3: Und ich habe sogar einen amtlichen Welle 370 Zettel geschrieben, wo ich mit Stempel bestätigt habe, dass das eine geile App ist.
4: Also ich habe ganz viel beigebracht, das hat so nicht funktioniert. Dann bin ich einfach zu Android übergegangen, weil der Rainer meinte, die meisten Hörer bei uns haben doch sowieso Android-Handys. Vielleicht ist das so. Die habe ich fertiggestellt und die kann man sich tatsächlich installieren. Der Rainer wird gleich sagen, wo man die findet.
3: Man findet die, indem man uns als welle73@funkerberg.de eine E-Mail schreibt und dann gibt es von mir eine Antwort dazu. Und wir haben schon erste Hörer. Liebe Hörer, wenn ihr über die Welle 73 App hört, dann teilt uns bitte unbedingt eure Erfahrung mit.
4: So, was tut die App? Ganz kurz erklärt. Einerseits zeigt die einen Countdown an, wann die nächste Sendung stattfindet. Sie wird euch 15 Minuten vor der Sendung dran erinnern, dass die gleich losgeht. Und natürlich könnt ihr mit der App den Stream hören und müsst nicht immer diese Adresse da suchen und eingeben, sondern ihr könnt es einfach mit der App hören.
3: Genau, und das funktioniert ganz hervorragend. Also ich habe jetzt die App hier gerade auf und wenn ich jetzt den Stream einschalte, mache ich gleich, dann kann ich mich nochmal selber hören, wie ich erzähle, dass ich den Stream gerade einschalte.
4: Oh, so viel Verzögerung, oder?
3: Ja, ja, genau. Das ist wenig eigentlich. Es sind ja nur ein paar Sekunden gewesen jetzt hier. Das war, ja. Ist, genau. Aber es wird. Ich finde es toll, weil die macht nicht mehr als das, was man braucht, die App. Und falls irgendjemand Beziehung zu Apple hat, bitte sorgt doch mal dafür, dass wir mit der Welle 73 App in den Apple Store kommen, weil das Ding ist einfach geil. So, und jetzt haben wir ja am Anfang der Sendung schon gesprochen mit Thorsten und mit Max Berger, die jetzt wir zwischendurch ins Museum geschickt haben, um sich mal ein bisschen das Museum anzugucken. Und wie sind denn so eure Eindrücke?
5: Sehr schön geworden. Wir haben auch die Vorführung des Dieselmotors kurz mit uns angeschaut und dann hatten wir Termine hier am Mikrofon.
3: Genau, und Thorsten?
6: Ja, ist schön und ja, sind die Sachen so, wie man das erwartet. Und hier unten diese Ausstellung über die Weihnachtskonzerte 1920.
3: Genau. Und seid ihr denn auch mal Aufzug gefahren?
5: Ja, natürlich, weil er humpelt ein bisschen. Da habe ich gesagt, wir fahren Fahrstuhl.
3: Liebe Leute, wenn ihr einen Geheimtipp haben wollt im Museum, dann geht in den Aufzug unten in den Maschinensaal rein und drückt die alleroberste Etage. Und dann fahrt ihr nach oben und da der Aufzug ja aus Glas ist, erhebt sich dann der Funkerberg vor euren Füßen.
4: Und wenn er das abends macht, bei Sonnenuntergang, das ist wirklich fantastisch.
3: Abends ist das Museum zu.
4: Naja,
3: also wer abends eine Führung bucht, der kann das dann auch abends mal machen. So, damit ist die Sendung für heute schon geschafft. Was hattet ihr so für einen Eindruck? Also hier mal wieder live auf live. Achso, genau. Habe ich übrigens genau. Ihr macht ja sonst eigentlich keine Live-Sendungen.
5: Genau.
3: Ach, wie, ja, ja.
5: Ganz, ganz selten, dass wir mal live im Radio zu hören
3: das sind. Das habe ich gemacht. Aber ich sage mal, live ist das Beste, weil live sorgt für so ein bisschen Adrenalin-Grund.
5: Das merkt man bei deinem Radiokollegen.
3: Also Matthias ist nicht so, also ich
4: finde Planung schön.
3: Sind wir in der Plauderei? Ja, wir sind in der Plauderei.
4: Ja, wir plaudern.
3: Ja, genau. Können wir mal ausplaudern. Also Matthias und ich, wir mögen beide Pläne. Mit dem Unterschied, dass Matthias gerne möchte, dass die Pläne eingehalten werden und ich für alle Planänderungen immer gut zu haben bin, wenn mir die irgendwie...
4: Sobald jemand den Kopf in die Tür steckt und mit irgendeinem Thema kommt, zack, ist er dabei.
3: Kai, du steckst gerade hier den Kopf durch die Tür, also ja, genau. Kai Knör, Dr. Kai Knör vom... Was bist du eigentlich offiziell? Kai, eher ein altbekannter Welle 73 Mitmacher, genau.
7: Das war gar nicht geplant, dass ich hier mitmache.
3: Natürlich nicht. Eigentlich bist du ja sozusagen erstens in der Gesellschaft, fällt mir der Name nicht ein, wie heißt Rundfunk und Dings hier?
7: Studienkreis Rundfunk und Geschichte.
3: Das meine ich, genau. Und du bist ja an der Uni in Potsdam unterwegs in Mediengeschichte.
7: Mediengeschichte, Medienwissenschaft, ja.
3: Genau.
7: Und natürlich ist Radio immer wieder mal unser Thema und dann müssen wir natürlich hier immer vorbeikommen. Wenn wir Audio gestalten, dann sind wir bei euch irgendwann.
3: Wie sieht's denn jetzt eigentlich aus? Du bist ja heute jetzt in der Ausstellung unterwegs gewesen. Wie hat's dir denn so gefallen?
7: Unfassbar. Also ich wusste gar nicht, wie groß dieses Haus ist und was man hier draußen machen kann. Also die Baustellenjahre waren ja lang und es ist fantastisch geworden. Also großes Kompliment und alle sollen vorbeikommen. Es ist wirklich sehr, sehr sehenswert hier.
3: Du erlebst mich sprachlos.
4: Das ist eigentlich ein super Schlusswort,
3: ja,
4: oder?
3: Ja, besser geht's nicht. Liebe Leute, habt Spaß, genießt die Welt, kommt auf den Funkeberg-Königs Wusterhausen wie des Rundfunks und ich sage tschüss.
4: Macht's gut, Nachbarn.
5: Auf Wiedersehen, bis zum nächsten Mal.
6: Ja, ich sage natürlich auch tschüss. Ja?
3: Genau.
6: War sehr schön, ja.
3: Und wie immer am Ende unserer Sendung spielen wir die Europa-Hymne, gespielt von der United States Navy Band. Habt einen schönen Monat, wir hören uns. Danke, tschüss.
4: Tschüss.

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0: Oh yeah! Michael Omarschion aus dem Album Alba McGann von 1977, der Track Alive and Well. Ich bin alive and well und ich hoffe, ihr auch. Alive seid ihr ja auf jeden Fall schon mal, sonst könnt ihr ja gar nicht zuhören. Die Frage ist nur, ob es euch auch dann noch gut geht, wenn ihr die ganze Show durchhört.
1: Ich würde gern was dazu sagen, wenn es recht ist.
0: Wie auch immer, das ist Rock'n'Roll. Yesterday and today and all.

It's a brand new Croc radio station and it's a brand new day. Eddie Money hat die veröffentlicht, diese Songs, leider nicht mehr selbst miterleben dürfen. Das Album wurde im Mai 2020 posthum veröffentlicht. Dass jetzt ein Song von den Tubes kommt, erzähle ich euch später, oder? Ja. Alright, I'll talk to you later.

0: Hi. Entschuldigen Sie, ich glaube, ich kenne Sie von irgendwo.
1: Ja, das kann schon irgendwie sein. Erst neulich war ich irgendwo.
0: Sagen Sie, sind Sie nicht ein Eskimo?
1: Nein, ich bin ein Trinkkimo.
0: Ja, dann habe ich Sie verwechselt. Ich trinke nämlich nie im Kino.

Ja, der Stefan Stoppock, der hat ja schon irgendwie recht. Wir waren immer schon gut im Verjubeln von Sachen, die eigentlich sehr wertvoll sind. Und halt auch im Verjubeln unseres Planeten. Aber trotzdem dreht sich die Erde ja noch all around.

0: NXS von 1992, das Album Welcome to Wherever You Are. Willkommen in der Krog Radio Show und ich gehe mit euch jetzt zurück nach 1974. Ich persönlich habe Joni Mitchell echt lange nicht mehr gehört, aber jetzt Free Man in Paris.
1: Remember this.

Frank Zappa, you didn't try to call me. Ihr habt ja auch noch nie versucht, mich anzurufen. Aber lasst es auch besser. Ich kann euch ja mal anrufen. Teilt mir einfach eure Nummer mit. Don't call us, we call you. Das war sowas wie ein kleines One-Hit-Wonder 1975 von Sugarloaf.

0: Ohne Gag. Aus der Serie Wer zu früh lacht, der liegt voll daneben.
1: Mein Junge, ich hab dir doch gesagt, du sollst den Spinat essen.
2: Hab ich doch gemacht, Papi.
1: Ach nee, und wieso ist er noch auf dem Teller?
2: Nicht noch, schon wieder.
0: Also, dieser Gag war irgendwie zum Kotzen. Kotzen, Kotzen.
3: Sorry. Oh, ist mir schlecht. Danach könnte jetzt nur einer kommen, nämlich Reggie Kotzen. Reggie Kotzen.
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aus dem Sauerland, aus ihrem Debütalbum von 1981. Es wäre alles so schön gewesen. Oder auch Talking About My Generation. Worum geht's? Oder wie? Oder was? Oder wer? I don't know. I can't explain.

0: Schusswechsel auf der Polizeiwache mit Wachtmeister Bruno Klotz.
1: Morgen, Bruno.
2: Morgen, Hans.
1: Na, was gab's heute noch?
2: Ach, wir haben da so eine konspirative Wohnung beobachtet. Aber das hat nicht ganz geklappt. Die Gardine war zugezogen.
1: Zugezogen? Hey, wo hat die denn vorher gewohnt?
3: Oh boy, das war wirklich einer meiner schlechtesten Gags aller Zeiten. Ich hoffe, ihr fühlt euch trotzdem noch wohl hier in der Croc Radio Show. 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This is Leslie West performing an old Beatles song.

Das waren die Lovebugs aus der Schweiz. 1999. Der Song ging ins Ohr und natürlich auch ein bisschen unter die Haut. Andermals Ken. Jetzt noch ein Song aus einem anderen kleinen schönen Nachbarland. Aus Belgien, The Scabs.

Track Hard Times, Fondance Caps aus Diest in Flandern, Belgien in der Krug Radio Show. Das war Musik von 1991 und die Caps waren mit diesem Song damals auf diversen guten belgischen Radiostationen. Ein richtiger Klassiker mit dieser Song, beziehungsweise der Song war ein Klassiker. 1991 und gleich kommt in der Krug Radio History auch etwas so ungefähr aus der Zeit. Erstes Adventswochenende 1989. Paradise Radio feierte 5 Jahre Paradise. Unter anderem waren mit dabei JB und Chad Reuter und vielen anderen. Das war jetzt die Krug Radio Show, but stay tuned.

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4: Gestern Abend der britische Botschafter mit 4 Mann Besatzung. 23 Millionen in Gefahr, betonte der irakische Sicherheitsminister. Erdbeben. Erneute Schwierigkeiten, UNO, NATO, Soweto sowieso. Todesopfer, wie Genscher in Köln bestätigte. Eisenbahnentführung Königin Elisabeth, Zigarettenkonsum nach den Worten des Vorsitzenden. Unbegründete Reaktion des israelischen Kabinetts. In Italien unter strenger Geheimhaltung explodierte aus zuversichtlicher Quelle äthiopische Dürreperiode. Streik und Kartoffeln sowie Kohl, nach Meinung des dänischen Flottenministers, ist um ca. 3% gestiegen. Damit hat sich der Verdacht nach jahrelanger Mitternacht, ein Attentat, das noch flüchtig ist, 2 Millionen Lire im Wert von 3 Palästinensern, die mit einer Bananenschale nach Kuba entflohen, die Übergabe Großbritanniens an den Warschauer Pakt vollzogen.
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Wir spielen die Classics from yesterday in dieser Stunde mit Johnny Best und JJK, besonders zu empfehlen nach Mitternacht.

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Mit Johnny Best und der besten Musik aus den vergangenen Jahrzehnten. Oh yeah! Das hier ist ein Stück von Donovan zusammen mit der Jeff Beck Group aus 1969. Hier ist Goo Goo Barbara Jabjabjabjab.

Also jetzt nochmal. Gugu. Gugu Bababa Jaga. Oh je, oh je. Donovan und Jeff Beck. This is Paradise. Kann es nicht oft genug sagen. Die Station, die ihr nicht so leicht ausschalten werdet. Was? Paradise. Da wir gerade bei Bubu Bababa sind.

0: I do that thing. Oh boy.
1: Yeah.
0: Das ist der pure Funk.
1: Oh.
0: Wir machen hier nichts als Rundfunk oder sowas. Namentlich Free Radio from somewhere in Europe to the world on one frequency. 106.5 FM, this is Paradise. Und das war Johnny Guitar Watson and Booty Udi. Und da fällt mir ein Stück zu ein, das habe ich gerade mal in aller Schnelle rausgesucht. Das kann man mal eben holen. Und zwar, wie hieß das doch gleich? Das klang jedenfalls so bom, bom, badadam, bom. Ja, das passt jetzt gut, oder?
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0: Warum wir jetzt wieder so kurz hier?
1: Was ist denn nun? Was ist denn
0: nun? Ja, Moment.
2: Da ist noch ein Mikro.
0: Wir überlegen
1: ist da noch
0: ein
1: Mikro? Ah ja, alles klar.
0: Yeah, wir überlegen uns, warum diese automatische Abschalttechnik so gut funktioniert. Aber es funktioniert gut. Jetzt kommt der Musikwunsch. Hier ist
1: Lisa Stanfield und Lisa, All Around the World.
0: Lisa Stanfield. Lisa. Nein, Lisa. Die heißt Lisa, nicht Liza.
1: Wir senden jedenfalls...
0: Leiser. Lauter! Lauter!
1: Leiser!
2: Ruhe!
1: Leiser! Ruhe! Leiser! Irgendwas Holländisches im Hintergrund?
3: Nee, dann machen wir lieber das hier.
4: In Ost-West, ihr hört Paradise Radio jetzt. Und wie ich so die Sache sehe, auf 106,6 UKW.
3: Und damit auch nochmal schönen Gruß an die Grußfunkstelle in Herleshausen. Ah nee, nicht in Herleshausen. Doch, nee, den haben sie ja umgebracht.
1: Herleshagen, ja. Herleshagen war das.
3: Ja, den Herleshausen haben sie umgebracht, ne?
1: Ja. Den Herleshausen, ja. Hör mal, da lacht man nicht drüber.
3: Hier ist 717. Und ich glaube, wir kriegen hier noch Trouble. Ja, oder?

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1: jetzt me. Jetzt hat er es vergessen. Ja. Scheiße, sowas.
0: Stan Ridgway ist das nächste um 2 Minuten vor 22 Uhr bei Paradise. 5 Jahre
1: und dann
0: Paradise. Du, das bringe ich noch, du. Du wirst dich wundern. Sowieso immer dasselbe. DDR, Tschechoslowakei etc. Jetzt habe ich die Platte gecrashed. Ist auch eine Meldung wert.

0: Das nicht. Waren die Stones. Hört sich jedes Stück an, genau wie das. Das war halt, Leute. Tschüss.
1: Okay, dann kommt was anderes.
0: Schön hier rausgeworfen worden. Aufgenommen.
1: Das erinnert mich an Radio Galaxy, Shortwave, Revolution.
0: Sag mir nix.
1: Die Little Steven.
0: Balance?
1: Ja, ist das Balance? Hat der Paul mal gespielt, Paul Huber.
0: Das ist Balance, ne?
1: Nein, das ist Balance, das ist Revolution.
0: Little Steven. Fast so an wie.
1: Was, wie?
0: Hört sich fast so an wie Balance von Little Steven.
1: Kenn ich das?
0: Weiß ich nicht.
1: Nee, ich glaube nicht.
0: Was weiß ich, was du kennst.
1: Mal anhören.

0: Revolution, das ist echt revolutionär hier, dieses Programm. Erinnerst du dich noch an Radio Galaxy, hä? Erzähl mal, war das der Galaxy Interstellar Overdrive? Nee, das sollte er werden, oder nein, der Paul wollte das, glaube ich. Ja, genau. Wann kommt die nächste Sendung? Ah, ihr hört, das sind alles Radio Personalities hier bei Paradise. Wo kommst du her?
1: Ich?
0: Ja.
1: Ich komm aus Hauset.
0: Was?
1: Aus Köln.
2: Wir hatten doch mal so einen Jingle.
1: Sag das nicht so laut. Aus Köln. Das war bei Wunderland damals noch. Das war im fernen Wunderland. Aber
0: auf die
1: alten Zeiten möchte ich jetzt nicht eingehen.
0: RWI, das war oder was?
1: Little Steven and the Disciples of Soul und nicht Balance, sondern irgendein anderes Stück. Wer weiß was.
0: Du darfst da nicht dran packen hier. Das alles
3: weiß ich doch nicht.
0: Mir fällt alles aus der Wer brummt denn hier so unzufrieden? Das ist das Mischpult. Es will bearbeitet werden. Ja, machen wir doch.
1: Das hört sich so an. Wie so ein Macho, wie so ein Shovi. Das Mischpult, das will bearbeitet werden.

0: 0235427909. Hallo?
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0: Es ist genau 23 Uhr. Die Nachrichten bei Radio Paradise.
5: Wo?
0: DDR. Polen, Tschechoslowakei.
5: China. Tag die
0: Mir fällt nichts Neues mehr ein.
5: Willst du Nachrichten hören?
0: Ja, ja.
6: In der SED wird verstärkt der Rücktritt der gesamten Parteiführung gefordert. Mehrere tausend Parteimitglieder versammelten sich am Abend vor dem ZK-Gebäude in Ost-Berlin, wo morgen das Zentralkomitee zu einer, wie es heißt, Krisensitzung zusammentritt. Die Demonstranten forderten die Mitglieder sowohl des Politbüros als auch des Zentralkomitees zum Rücktritt auf. Partei- und Staatschef Krenz, der kurz vom Balkon aus zu der Versammlung sprach, wurde ausgepfiffen und zum Amtsverzicht aufgefordert. Von den Wahlen der Delegierten des SED-Parteitags wurde berichtet, dass auch dort der Rücktritt der gesamten SED-Spitze verlangt wurde. Mit dieser Führung, so hieß es, sei ein Neuanfang der SED wegen mangelnden Vertrauens nicht möglich. In Suhl wurden zwei frühere Spitzenfunktionäre des SED-Bezirks verhaftet. Es geht um Untreue. Einzelheiten wurden nicht bekannt. Bonn. Seit Öffnung der innerdeutschen Grenze am 9. November sind über 10 Millionen Besucher aus der DDR in die Bundesrepublik eingetroffen. Allein an diesem ersten verkaufsoffenen Samstag vor Weihnachten wurden bis zum Mittag fast 470.000 Besucher aus der DDR gezählt, wie das Bundesinnenministerium mitteilte. Genaue Zahlen für West-Berlin liegen nicht vor.
0: Eine Meldung aus dem Studio von Radio Paradise. Es ist genau 23:03. Radio Paradise feiert heute seinen 5. 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Das Wetter. Temperaturen heute Nacht um minus 5 Grad im Sauerland bis minus 7 Grad. Wir sind ja hier im Sauerland. Ach, der Harlem Shuffle. Hier kommt Bob and Earl.

0: Hallo,
1: wir sind da. Gut. Wollen wir einen saufen? Hey, wir sind auf Sendung.
2: Ja!
1: Yeah. Alles klar. Hier ist das Paradise Verkehrsstudio. Auf der A45 kommt Ihnen zwischen den Einschussstellen Meinerscheid und Lüdenhagen Süd auf der richtigen Seite ein verkehrtes Fahrzeug entgegen. Wir fordern deshalb alle richtig fahrenden Fahrzeuge auf, ebenfalls verkehrt zu fahren, damit der eine nicht so auffällt.

0: Das war The Unread Network.
1: Ja. Wer bist du bei mir?
2: Ich bin der Chat.
1: Hier. Hallo?
3: I'm JB.
1: Und du?
4: Mich habt ihr vorhin schon so lange gehört, dass ich es nicht mehr ausstellen kann.
1: Und jetzt? Den haben wir auch überhaupt noch nicht gehört heute.
2: Ja, wer bin ich denn?
1: Hey, wo, wie, was?
3: Jetzt ist ja alles klar, aber wer ist der denn da, der alle vorstellen wollte überhaupt hier?
2: Hey, das wie heißt der. Du denn?
0: Das war der...
1: Jesus, ja.
0: Der Mr. Crocodile himself.
5: Ja, ich erzähle gerade hier die Geschichte von der Autarkie und der Anarchie. Also ich... Wir sind aber noch nicht so ganz einig geworden. Also hier der Sozialismus und Kapitalismus und Anarchie, das ist alles noch nicht so ganz ausdiskutiert. Das dauert noch etwas.
0: So, weiter geht's. Hoffentlich.

0: Highway of Love, 10 years after. Jetzt wollen wir mal ein bisschen hören, über was ihr hier diskutiert. Wir haben hier jede Menge Leute sitzen, das sollte man eigentlich kaum für möglich halten. 7 Minuten vor Mitternacht. Ja, und Axel, lass uns doch mal hören, was ihr da Schwerwiegendes zu erzählen habt.
1: Nur unwichtige Dinge über Radiostationen und Journalismus.

0: und all solche Dinge, solche unwichtigen Dinge im Leben. Ihr könnt übrigens anrufen hier im Studio 023 54 2709. Wir hoffen immer noch auf Resonanz. 023 54 2709. Wolfgang.
1: Das stimmt sogar.
2: Auf der einen Seite geht es um über Kapitalismus und Sozialismus, hier geht es über Journalismus. Ja, und jetzt kommt noch der Anruferismus dazu. Wo soll das bloß enden bei Paradise?
3: Sozialismus, Kapitalismus, Rhythmus.
4: Was macht er jetzt? Eine weitere Variante, eine weitere Überraschung.
1: It's got Kim Crimson from 1985. Und jetzt muss ich mal eben aufs Cover schauen, um zumindest den Titel noch anzusagen, wenn ich das denn finde. Oh. The Elephant Talk, 1985. King Crimson. Das ist eine Band für Outsider. 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

0: Also den Typ da am Mikrofon, da den Danny, ne, den habe ich immer nur auf Kurzwelle gehört.
1: Ehrlich?
0: Und da hat er immer nur so eine Disco-Scheiße da.
1: Das kann ja nicht sein, hast du nie RTI gehört?
0: Nee, das nicht, aber du warst bei einer anderen Station. Bei welchem warst du?
1: Wo?
0: Weiß ich nicht, erzähl mal. Free Radio Service Holland oder irgendwas.
1: Da habe ich nie Disco gespielt, das kann gar nicht sein.
0: Furchtbar.
1: Unmöglich.
0: Schrecklich.
1: Unmöglich.
0: Ekelhaft. King Crimson, ladies and gentlemen, kids and kittens, friends and neighbors, Danny Kay on the radio.
1: Jedenfalls 1981er Sound, der Elephant Track.
0: Uralt, ne?
1: Ja, ganz schön alt jedenfalls. Jedenfalls haben wir Mitternacht, jedenfalls nach unserer Studio-Uhr.
0: Ja.
1: Stimmt die?
2: Jetzt ist zu spät. Vergiss es.
1: Also, später die Zeit. Jedenfalls... The Elephant Song.

0: Ja, hier bin ich wieder. Ne?
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0: Also das sind mir noch zu wenig Leute, die da mitsingen.
1: Hallo ihr Leute im Ost und West, ihr hört Paradise Radio jetzt. Und wenn ihr immer noch nicht wisst, wie ich heiße, dann ist das eine große Schande.
0: Das reimt sich ja gar nicht. Was war das denn für eine Scheiße? Okay, ich weiß, dass ich mag. Ich würde jetzt gerne ins Bett gehen, aber das geht nicht, weil da sitzen drei Leute drauf. Ist egal. And if you know what I like, telephone. Oh, das singt ja noch gar nicht. Du darfst auch noch was sagen, ganz schnell.
2: Ich 02354 2709. Das

0: So, das reicht jetzt.
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Das war Creedence Clearwater Revival mit Bad Moon Rising. Und hier ist Radio Powerrumpel am Mikrofon, euer Heiko. Ja, Radio Powerrumpel hat in dieser Ausgabe die Nummer 50. Also gibt es etwas zu feiern. Und wir gehen jetzt von der Sonnenallee in die Volksarmee. Heute dreht sich alles um den Soundtrack des Filmes NVA. Viel Spaß dabei. Und jetzt kommt Renft mit Gänselieschen und danach Kenneth Heath mit Going Up That Country.

0: Kommen wir nun zum Inhalt des Filmes.
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0: NVA ist eine Filmkomödie des Regisseurs Leander Hausmann aus dem Jahre 2005. Hausmann schrieb zusammen mit Thomas Brussig auch das Drehbuch. Der Film karikiert das Leben in der Nationalen Volksarmee, abgekürzt NVA, in der Endphase der DDR. Die Handlung: Der Film beginnt mit der Ankunft der neuen Wehrdienstleistenden in der Fidel Castro Kaserne. Darunter sind der verträumte und sensible Henrik und der renitente und draufgängerische Krüger. Krüger fällt durch seine langen Haare und seine provokante Art zugleich negativ bei den Offizieren auf. Als die Rekruten untereinander Fotos ihrer Freundin zeigen, hat nur Krüger keins vorzuweisen. Als Grund gibt er an, er hätte gerade wegen des Wehrdienstes mit seiner Freundin Schluss gemacht. Beide Rekruten geraten mit den Offizieren und den älteren Wehrpflichtigen, den sogenannten EKs, das sind Entlassungskandidaten, öfter aneinander. Es werden diverse Riten und Schikanen der EKs gezeigt, vor allem wie diese die Jungsoldaten, Glatte, herabwürdigend behandeln und sogar quälen. Nachdem sich die bisherige Freundin des sensiblen Henrik wegen der langen Dienstzeit zu ihm per Brief getrennt hat, ist er auf der Suche nach einer neuen Freundin, was im Leben eines Wehrpflichtigen in der DDR kaum möglich erscheint. Bei einer Übung lernt er jedoch durch ein Missgeschick ein junges Mädchen kennen, das sich später als die Tochter des humorlosen Standortkommandanten Oberst Kalt entpuppt. Inzwischen den beiden entwickelt sich trotz aller wehrpflichtbedingten Hindernisse eine Liebesbeziehung. Henriks Kamerad Krüger wird wegen Krankheitssimulation und unerlaubten Entfernen von der Truppe von Oberst Kalt auf Zeit in die berüchtigte Strafkompanie nach Schwedt an der Oder versetzt. Als er eines Tages wieder zurückkehrt, erscheint sein Charakter wie umgekrempelt. Nichts ist mehr geblieben von seiner rebellischen Art und seinem Humor. Krüger ist nun der perfekte Soldat, aber er ist psychisch stark mitgenommen und als Mensch gebrochen. Als ein Mädchen Krüger mittels eines Songs an seine rebellischen Zeiten erinnern kann, bricht Krüger in Tränen aus und besinnt sich auf seine früheren Tage und somit auch auf seine Freunde zurück. Der Film endet mit dem Zusammenbruch der DDR und somit auch mit der Auflösung der NVA. Gedreht wurde in der ehemaligen Heidekaserne in Bad Düben in Sachsen. Jetzt geht's weiter mit dem Soundtrack. Jetzt kommen Emerson, Lake & Palmer mit Lucky Man und danach The Polyphonic Spree mit Light & Day in der Radioversion. Hier bei Radio Power Rumpel.

Hier ist immer noch Radio Power Rumble mit dem Soundtrack von dem Film NVA. Ihr hört jetzt Cat Stevens mit Oh Very Young und danach Heather Nova mit Walk This Word.

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Das war Eric Burdon and the Animals mit San Franciscan Nights. Und ich habe schon Glückwünsche für die 50. Sendung bekommen, und zwar von Thomas Becker aus Bonn. Ich lese einfach mal vor. Lieber Heiko, herzlichen Glückwunsch zu der 50. Sendung von Radio Power Rumpel. Das ist schon echt eine Leistung. Die Idee mit den Soundtracks von den Filmen ist schön. So lerne ich die musikalische Seite sogar von Filmen, die ich nicht kenne. Sehr gut finde ich, dass du auch den Inhalt der Filme schilderst und auch dazu andere Dinge, die den Film betreffen. So wünsche ich dir eines, dass dir die Filme nicht ausgehen. Auf zur 100. Sendung. Thomas Becker. Vielen Dank, Thomas Becker. Ja, und ich kann dich beruhigen. Also, ich habe hier noch jede Menge Soundtracks liegen. Die reichen bestimmt für die nächsten 2 Jahre. Apropos Soundtrack, damit geht's nämlich jetzt weiter. Wir haben den Soundtrack diesmal von dem Film NVA. Und ihr hört jetzt Element of Crime mit My Bonnie is Over the Ocean. Und danach Melanie mit dem Nickel Song. Hier bei Radio Power Rumpel.

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1: Genau so ist es. Ihr hört jetzt Patti Smith mit Gloria.

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0: Ja, und da sagen wir schon mal tschüss. Ihr hört noch zwei Titel, und zwar Amy Mann mit Going Through the Motions und danach Element of Crime mit It's All Over Now, Baby Blue. 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

Das war Creedence Clearwater Revival mit Bad Moon Rising. Und hier ist Radio Powerrumpel am Mikrofon, euer Heiko. Ja, Radio Powerrumpel hat in dieser Ausgabe die Nummer 50. Also gibt es etwas zu feiern. Und wir gehen jetzt von der Sonnenallee in die Volksarmee. Heute dreht sich alles um den Soundtrack des Filmes NVA. Viel Spaß dabei. Und jetzt kommt Renft mit Gänselieschen. Und danach Kenneth Heath mit Going Up That Country.

0: Kommen wir nun zum Inhalt des Filmes.
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0: NVA ist eine Filmkomödie des Regisseurs Leander Hausmann aus dem Jahre 2005. Hausmann schrieb zusammen mit Thomas Brussig auch das Drehbuch. Der Film karikiert das Leben in der Nationalen Volksarmee, abgekürzt NVA, in der Endphase der DDR. Die Handlung: Der Film beginnt mit der Ankunft der neuen Wehrdienstleistenden in der Fidel Castro-Kaserne. Darunter sind der verträumte und sensible Henrik und der renitente und draufgängerische Krüger. Krüger fällt durch seine langen Haare und seine provokante Art zugleich negativ bei den Offizieren auf. Als die Rekruten untereinander Fotos ihrer Freundin zeigen, hat nur Krüger keins vorzuweisen. Als Grund gibt er an, er hätte gerade wegen des Wehrdienstes mit seiner Freundin Schluss gemacht. Beide Rekruten geraten mit den Offizieren und den älteren Wehrpflichtigen, den sogenannten EKs, das sind Entlassungskandidaten, öfter aneinander. Es werden diverse Riten und Schikanen der EKs gezeigt. Vor allem, wie diese die Jungsoldaten, Glatte, herabwürdigend behandeln und sogar quälen. Nachdem sich die bisherige Freundin des sensiblen Henrik wegen der langen Dienstzeit zu ihm per Brief getrennt hat, ist er auf der Suche nach einer neuen Freundin, was im Leben eines Wehrpflichtigen in der DDR kaum möglich erscheint. Bei einer Übung lernt er jedoch durch ein Missgeschick ein junges Mädchen kennen, das sich später als die Tochter des humorlosen Standortkommandanten Oberst Kalt entpuppt. Inzwischen den beiden entwickelt sich trotz aller wehrpflichtbedingten Hindernisse eine Liebesbeziehung. Henriks Kamerad Krüger wird wegen Krankheitssimulation und unerlaubten Entfernen von der Truppe von Oberst Kalt auf Zeit in die berüchtigte Strafkompanie nach Schwedt an der Oder versetzt. Als er eines Tages wieder zurückkehrt, erscheint sein Charakter wie umgekrempelt. Nichts ist mehr geblieben von seiner rebellischen Art und seinem Humor. Krüger ist nun der perfekte Soldat, aber er ist psychisch stark mitgenommen und als Mensch gebrochen. Als ein Mädchen Krüger mittels eines Songs an seine rebellischen Zeiten erinnern kann, bricht Krüger in Tränen aus und besinnt sich auf seine früheren Tage und somit auch auf seine Freunde zurück. Der Film endet mit dem Zusammenbruch der DDR und somit auch mit der Auflösung der NVA. Gedreht wurde in der ehemaligen Heidekaserne in Bad Düben in Sachsen. Jetzt geht's weiter mit dem Soundtrack. Jetzt kommen Emerson, Lake and Palmer mit Lucky Man und danach The Polyphonic Spree mit Light and Day. In der Radioversion. Hier bei Radio Power Rumpel.

Hier ist immer noch Radio Power Rumble mit dem Soundtrack von dem Film NVA. Ihr hört jetzt Cat Stevens mit Oh Very Young und danach Heather Nova mit Walk This World.

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Das war Eric Burdon and the Animals mit San Franciscan Nights. Und ich habe schon Glückwünsche für die 50. Sendung bekommen, und zwar von Thomas Becker aus Bonn. Ich lese einfach mal vor. Lieber Heiko, herzlichen Glückwunsch zu der 50. Sendung von Radio Power Rumpel. Das ist schon echt eine Leistung. Die Idee mit den Soundtracks von den Filmen ist schön. So lerne ich die musikalische Seite sogar von Filmen, die ich nicht kenne. Sehr gut finde ich, dass du auch den Inhalt der Filme schilderst und auch dazu andere Dinge, die den Film betreffen. So wünsche ich dir eines, dass dir die Filme nicht ausgehen. Auf zur 100. Sendung. Thomas Becker. Vielen Dank, Thomas Becker. Ja, und ich kann dich beruhigen. Also, ich habe hier noch jede Menge Soundtracks liegen. Die reichen bestimmt für die nächsten 2 Jahre. Apropos Soundtrack, damit geht's nämlich jetzt weiter. Wir haben den Soundtrack diesmal von dem Film NVA. Und ihr hört jetzt Element of Crime mit My Bonnie is Over the Ocean. Und danach Melanie mit dem Nickel Song. Hier bei Radio Power Rumpel.

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1: Genau so ist es. Ihr hört jetzt Patti Smith mit Gloria.

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1: Ja, und da sagen wir schon mal Tschüss. Ihr hört noch zwei Titel, und zwar Amy Mann mit Going Through the Motions und danach Element of Crime mit It's All Over Now, Baby Blue. 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Tschüss.

Das war Creedence Clearwater Revival mit Bad Moon Rising. Und hier ist Radio Powerrumpel am Mikrofon, euer Heiko. Ja, Radio Powerrumpel hat in dieser Ausgabe die Nummer 50. Also gibt es etwas zu feiern. Und wir gehen jetzt von der Sonnenallee in die Volksarmee. Heute dreht sich alles um den Soundtrack des Filmes NVA. Viel Spaß dabei. Und jetzt kommt Renft mit Gänselieschen und danach Kenneth Heath mit Going Up That Country.

0: Kommen wir nun zum Inhalt des Filmes.
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0: NVA ist eine Filmkomödie des Regisseurs Leander Hausmann aus dem Jahre 2005. Hausmann schrieb zusammen mit Thomas Brussig auch das Drehbuch. Der Film karikiert das Leben in der Nationalen Volksarmee, abgekürzt NVA, in der Endphase der DDR. Die Handlung: Der Film beginnt mit der Ankunft der neuen Wehrdienstleistenden in der Fidel Castro-Kaserne. Darunter sind der verträumte und sensible Henrik und der renitente und draufgängerische Krüger. Krüger fällt durch seine langen Haare und seine provokante Art zugleich negativ bei den Offizieren auf. Als die Rekruten untereinander Fotos ihrer Freundin zeigen, hat nur Krüger keins vorzuweisen. Als Grund gibt er an, er hätte gerade wegen des Wehrdienstes mit seiner Freundin Schluss gemacht. Beide Rekruten geraten mit den Offizieren und den älteren Wehrpflichtigen, den sogenannten EKs, das sind Entlassungskandidaten, öfter aneinander. Es werden diverse Riten und Schikanen der EKs gezeigt, vor allem wie diese die Jungsoldaten, Glatte, herabwürdigend behandeln und sogar quälen. Nachdem sich die bisherige Freundin des sensiblen Henrik wegen der langen Dienstzeit zu ihm per Brief getrennt hat, ist er auf der Suche nach einer neuen Freundin, was im Leben eines Wehrpflichtigen in der DDR kaum möglich erscheint. Bei einer Übung lernt er jedoch durch ein Missgeschick ein junges Mädchen kennen, das sich später als die Tochter des humorlosen Standortkommandanten Oberst Kalt entpuppt. Inzwischen den beiden entwickelt sich trotz aller wehrpflichtbedingten Hindernisse eine Liebesbeziehung. Henriks Kamerad Krüger wird wegen Krankheitssimulation und unerlaubten Entfernen von der Truppe von Oberst Kalt auf Zeit in die berüchtigte Strafkompanie nach Schwedt an der Oder versetzt. Als er eines Tages wieder zurückkehrt, erscheint sein Charakter wie umgekrempelt. Nichts ist mehr geblieben von seiner rebellischen Art und seinem Humor. Krüger ist nun der perfekte Soldat, aber er ist psychisch stark mitgenommen und als Mensch gebrochen. Als ein Mädchen Krüger mittels eines Songs an seine rebellischen Zeiten erinnern kann, bricht Krüger in Tränen aus und besinnt sich auf seine früheren Tage und somit auch auf seine Freunde zurück. Der Film endet mit dem Zusammenbruch der DDR und somit auch mit der Auflösung der NVA. Gedreht wurde in der ehemaligen Heidekaserne in Bad Düben in Sachsen. Jetzt geht's weiter mit dem Soundtrack. Jetzt kommen Emerson, Lake & Palmer mit Lucky Man und danach The Polyphonic Spree mit Light and Day in der Radioversion. Hier bei Radio Power Rumpel.

Hier ist immer noch Radio Power Rumble mit dem Soundtrack von dem Film NVA. Ihr hört jetzt Cat Stevens mit Oh Very Young und danach Heather Nova mit Walk This Word.

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Das war Eric Burdon and the Animals mit San Franciscan Nights. Und ich habe schon Glückwünsche für die 50. Sendung bekommen, und zwar von Thomas Becker aus Bonn. Ich lese einfach mal vor. Lieber Heiko, herzlichen Glückwunsch zu der 50. Sendung von Radio Powerrumpel. Das ist schon echt eine Leistung. Die Idee mit den Soundtracks von den Filmen ist schön. So lerne ich die musikalische Seite sogar von Filmen, die ich nicht kenne. Sehr gut finde ich, dass du auch den Inhalt der Filme schilderst und auch dazu andere Dinge, die den Film betreffen. So wünsche ich dir eines, dass dir die Filme nicht ausgehen. Auf zur 100. Sendung. Thomas Becker. Vielen Dank, Thomas Becker. Ja, und ich kann dich beruhigen. Also, ich habe hier noch jede Menge Soundtracks liegen. Die reichen bestimmt für die nächsten 2 Jahre. Apropos Soundtrack, damit geht's nämlich jetzt weiter. Wir haben den Soundtrack diesmal von dem Film NVA. Und ihr hört jetzt Element of Crime mit My Bonnie is Over the Ocean. Und danach Melanie mit dem Nickel-Song. Hier bei Radio Powerrumpel.

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1: Genau so ist es. Ihr hört jetzt Patti Smith mit Gloria.

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0: Ja, und da sagen wir schon mal Tschüss. Ihr hört noch zwei Titel. Und zwar Amy Man mit Going Through the Motions und danach Element of Crime.